Grad in Regensburg-Niederbayern und der Oberpfalz. Der Charivari-Wettertrend. Morgen am Freitag wieder steigendes Schauer- und Gewitterrisiko. Am Samstag und Sonntag dann kühler mit um die 20 Grad und recht freundlich mit Sonne und Wolken.

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1: Hier die aktuellen Meldungen von den Straßen bei uns in der Region. Fahrt auf der A3 Passau in Richtung Nürnberg vorsichtig. Zwischen den Anschlussstellen Sinzing und Nittendorf kommt es zu Behinderungen wegen einer Baustelle. Weiter geht's mit der A93 Weiden in Richtung Regensburg. Hier kommt es zwischen Ponholz und Regenstauf zu Behinderungen wegen einer Nachtbaustelle.

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1: Ich bin Florian Klaus. Wer in einer Krisenbranche arbeitet und noch fest in seinem Job ist, tut sich oft schwer, gleichzeitig etwas Neues zu suchen. Die Regierung will hier neue Möglichkeiten schaffen. Das Bundeskabinett hat grünes Licht für einen Gesetzentwurf zur Job-to-Job-Erprobung gegeben. Lea Matschulat berichtet.
2: Die Job-to-Job-Erprobung ist nicht für jeden gedacht, sondern konkret für diejenigen, deren Anstellung absehbar enden wird, weil zum Beispiel der Betrieb 200 Stellen bis in 2 Jahren abbauen wird. Um im Anschluss möglichst ohne Lücke einen neuen Job zu haben, sollen sich Arbeitnehmer künftig ein paar Wochen in anderen Firmen vorstellen und umschauen können. In Absprache mit dem Noch-Arbeitgeber.
1: Aus der SPD kommt weiter Kritik an dem Plan von Bundesfamilienministerin Prien, beim Unterhaltsvorschuss für Alleinerziehende zu sparen. Mecklenburg-Vorpommerns Ministerpräsidentin Schwesig hat dem Spiegel gesagt, dass auch Alleinerziehende mit Kindern im Alter von 16 und 17 Jahren Kosten haben. Auch in dem Alter bräuchten Kinder Unterstützung. Für sie soll der Vorschuss nach Priens Plänen aber wegfallen. Kanzler Merz zufolge soll in der Koalition noch über das Vorhaben gesprochen werden. Die Bundesregierung hat im ersten Halbjahr deutlich mehr Rüstungsexporte genehmigt als vor einem Jahr. Die Exporte hatten einen Wert von fast 14 Milliarden Euro, mehr als 4-mal so viel wie im gleichen Zeitraum 2025. Größter Abnehmer bleibt die Ukraine. Das Land wird mit Geld- und Waffenlieferungen bei der Verteidigung gegen Russland unterstützt. Vor rund einem halben Jahr hat eine Durchsuchung im Augsburger City Club Schlagzeilen gemacht. Jetzt hat es wieder Razzien gegeben. Die Polizei ermittelt gegen 19 Menschen, die bei der vergangenen Durchsuchung im Club waren. Sie hat bei der erneuten Aktion Drogen gefunden, neben mehr als einem halben Kilo Marihuana auch unter anderem Amphetamin, MDMA und Kokain. Ein 39-Jähriger wurde unter anderem wegen Drogenhandels festgenommen. Die Fußballnationalteams von Spanien und Argentinien spielen am Sonntag um den Weltmeistertitel. Argentinien hat am Abend das Halbfinale gegen England nach Rückstand noch mit 2:1 gewonnen. Der Siegtreffer fiel in der Nachspielzeit. Für England um Kapitän Harry Kane vom FC Bayern bleibt nur das Spiel um Platz 3 gegen Frankreich am Samstag. Damit geht auch eine kuriose Serie zu Ende. Erstmals seit 1978 steht kein Spieler von Bayern München im WM-Finale.
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3: Hier die wichtigsten Meldungen von den Straßen bei uns in der Region. Wenn ihr gerade auf der A3 Passau in Richtung Nürnberg unterwegs seid, fahrt zwischen den Anschlussstellen Sinzing und Nittendorf vorsichtig. Hier kommt es zu Verzögerungen wegen einer Baustelle. Wechseln wir zur A93 Weiden in Richtung Regensburg. Hier kommt es zwischen Brunholz und Regenstauf zu Behinderungen wegen einer Nachtbaustelle.
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4: In der Nacht kann es regnen, bei uns tagsüber trocken mit Sonne und Wolken. Ein ruhiger Sommertag mit bis zu 32 Grad in Regensburg-Niederbayern und der Oberpfalz. Der Charivari-Wettertrend. Morgen am Freitag wieder steigendes Schauer- und Gewitterrisiko. Am Samstag und Sonntag dann kühler mit um die 20 Grad und recht freundlich mit Sonne und Wolken.

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1: Hier die wichtigsten Meldungen von den Straßen bei uns in der Region. Fahrt auf der A3 Passau in Richtung Nürnberg vorsichtig. Zwischen Sinzing und Nittendorf kommt es zu Behinderungen wegen einer Baustelle. Jetzt zur A93 Weiden in Richtung Regensburg. Hier kommt es zwischen Brunholz und Regenstauf zu Behinderungen wegen einer Nachtbaustelle.

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1: Ich bin Florian Klaus. Die Bundesregierung hat einige Maßnahmen zum Bürokratieabbau beschlossen, zum Beispiel im Gesundheitswesen. So soll die elektronische Überweisung eingeführt werden und die Leistungen der elektronischen Patientenakte deutlich erweitert werden. Außerdem soll in den Jobcentern künftig mehr digital ablaufen, etwa mit Terminen per Videoschalte. Am Bundesgerichtshof fällt heute die Entscheidung zu einem Rechtsstreit um die Kündigung von Fitnessstudio-Verträgen. Verbraucherschützer hatten gegen FitEx aus Essen geklagt. Es geht darum, wie einfach eine Kündigung im Internet sein muss. Thomas Brockt berichtet.
2: Seit Wochen nicht beim Training, aber dennoch jeden Monat Beiträge zahlen. In Krisenzeiten wie diesen kann eine Kündigung durchaus sinnvoll sein. Aber so leicht wollen Fitnessstudios ihre Kunden auch nicht verlieren. Auf der Seite des Kündigungsformulars der Fitnesskette wird deshalb prominent auf die Möglichkeit hingewiesen, den Vertrag auch nur zu pausieren. Zu prominent meinen die Verbraucherschützer.
1: Bewegung, gesunde Ernährung und ein aktives Sozialleben. Wer diese Dinge hat, kann damit sein Demenzrisiko deutlich senken. Das schreibt die Weltgesundheitsorganisation. Was allgemein gut für die Gesundheit sei, schütze demnach auch vor Demenz. Bis zu 45% des Risikos sei auf Faktoren zurückzuführen, die der Mensch beeinflussen könne, hieß es. Die sozialen Aktivitäten sind dabei neu auf der Empfehlungsliste. Vor 8 Jahren ist die CSU im Landtag mit dem Versuch gescheitert, die Regierungszeit des Ministerpräsidenten auf 10 Jahre zu begrenzen. Die ÖDP will die Frage jetzt in einem Volksbegehren nochmal stellen. Wäre das erfolgreich, hätte das auch Folgen für die Landtagswahl 2028. Es gilt nämlich als sicher, dass Ministerpräsident Söder noch einmal als Spitzenkandidat der CSU antreten wird. Allerdings zweifelt Innenminister Herrmann, ob das Volksbegehren rechtmäßig ist. Argentinien ist Spanien ins Finale der Fußball-Weltmeisterschaft gefolgt. Der Titelverteidiger gewann ein dramatisches Halbfinale in Atlanta gegen England mit 2:1. Anthony Gordon brachte die Engländer zunächst in Führung, doch in der Schlussphase drehte Argentinien die Partie durch Treffer von Enzo Fernandez und Lautaro Martinez. Das WM-Endspiel Spanien gegen Argentinien ist am Sonntag in New York. Am Samstag stehen sich Frankreich und England in Miami im Spiel um Platz 3 gegenüber.
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3: Hier die wichtigsten Meldungen von den Straßen bei uns in der Region. Fahrt auf der A3 Passau in Richtung Nürnberg vorsichtig. Zwischen den Anschlussstellen Sinzing und Nittendorf kommt es zu Verzögerungen wegen einer Baustelle. Wechseln wir zur A93 Weiden in Richtung Regensburg. Hier kommt es zwischen Brunholz und Regenstauf zu Behinderungen wegen einer Nachtbaustelle.
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4: Vor uns liegt heute am Donnerstag ein ruhiger Sommertag mit Sonne und Wolken und bis zu 32 Grad in Regensburg, Niederbayern und der Oberpfalz. Der Charivari-Wettertrend. Morgen wieder steigendes Schauer- und Gewitterrisiko mit Unwetterpotenzial. Am Samstag und Sonntag kühler mit um die 20 Grad bei Wolken und Sonne.

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1: Hier die aktuellen Meldungen von den Straßen bei uns in der Region. Fahrt auf der A93 Weiden in Richtung Regensburg vorsichtig. Zwischen Brunholz und Regenstauf kommt es zu Behinderungen wegen einer Nachtbaustelle.

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1: Ich bin Florian Klaus. Guten Morgen. Nach dem Weltmeistertitel 2022 steht Argentiniens Fußballnationalmannschaft erneut im WM-Finale. In einem dramatischen Halbfinale hat sich das Team gegen England mit 2:1 durchgesetzt. Damit bekommt Argentinien am Sonntag die Chance, gegen Spanien den Titel zu verteidigen. Moritz Einzel berichtet.
2: Das erste Tor in diesem Halbfinale erzielten die Engländer. Anthony Gordon ließ das Team von Thomas Tuchel mit seinem Treffer nach einer knappen Stunde träumen. Doch dann drehten die Argentinier auf. Mit einer Wahnsinnsmentalität drückten sie England immer mehr hinten rein. Die Tore dann fast mit Ansage. Enzo Fernandes in der 85. Minute und Lautaro Martinez in der Nachspielzeit.
1: Mit Sprachtests für alle Vierjährigen und gezielter Förderung in den Kitas will Bundesbildungsministerin Prien die Bildungschancen von Kindern in Deutschland angleichen. Sie hat den Entwurf eines neuen Kita-Gesetzes vorgelegt. Bis 2034 verspricht der Bund insgesamt mehr als 9 Milliarden Euro für das Vorhaben. Aus Sicht des Paritätischen Gesamtverbands ist das zu wenig, um die steigenden Anforderungen in der Kindertagesbetreuung zu finanzieren. Fehlende Wohnungen gehören in München zu den drängendsten Problemen. Darum sollen leerstehende Büros zu Wohnraum umfunktioniert werden. Der Planungsausschuss des Stadtrats hat die Einrichtung einer Umbauagentur beschlossen, die sich darum kümmern soll. Oberbürgermeister Krause zufolge stehen in München rund 1,8 Millionen Quadratmeter Bürofläche leer. Diesen Leerstand dürfe sich die Stadt nicht länger leisten.
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3: Ja, guten Morgen um 5:02 jetzt hat auf die Straßen. Der Donnerstagmorgen ist komplett entspannt. Das hat nochmal super geklappt. So machen wir weiter.
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3: Passt, auch das haben wir unfallfrei geschafft. Wir haben keine aktuellen Meldungen. Sagt aber gerne Bescheid, wenn ihr was entdeckt auf eurem Weg. 08000 08007 ist die kostenlose Charivari-Verkehrshotline.
4: Das Charivari-Wetter jetzt ganz ruhig am Morgen. Nur so ein paar Vögel zwitschern und genauso bleibt es auch den ganzen Tag über. Es gibt viel Sonne und bis zu 32 Grad. Jetzt haben wir aber erstmal 17 Grad in Regensburg beim Brückturmmuseum. 16 sind es im Pölling, Landkreis Neumarkt und 17 auch in Fensterbach, Landkreis Schwandorf. Und der Charivari-Wetter-Trend. Morgen wird es dann wieder wechselhafter. Erst gibt Sonne und Wolken im Mix, später dann immer wieder Schauer und Gewitter möglich bei bis zu schwülen 30 Grad.
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3: Das sind Jasmin und Lutz. Grüßt euch miteinander.
4: Morgen.
3: Und wir sind natürlich auch beide fasziniert, dass es diese argentinische Rentnertruppe jetzt wirklich ins Finale geschafft hat. Aktivrentner, glaube ich, könnte man sagen. Und jetzt haben wir am Sonntag Spanien gegen Argentinien tatsächlich.
4: Kennen sich zumindest untereinander unterhalten. Keine Geheimtaktiken.
3: Der Trash-Talk wird auf jeden Fall gut. Geht's ab in den Donnerstag jetzt. Lenny Kravitz again. Die 2000er haben wir hergerichtet. Und Michael Schulte jetzt hat mehr Hits und mehr Vielfalt.

0: geiler Typ. Der wird jetzt auch um 10 Minuten nach 5 schon mit der Sonnenbrille rumrennen. Lenny Kravitz bei Charivari mit Again, die 2000er waren das. Ganz neue Musik von Miles Smith und Niall Horan habe ich hergerichtet. Drive Safe, die 80er. Mit Black, Wonderful Life. Und ein bisschen die Karibik-Vibes mit Cheerleader von Omi und Felix Jan. Mehr Hits und mehr Vielfalt in einer guten Minute.
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3: In diesem Jahr feiern wir den 750. Jahrestag, an dem der erste Gottesdienst im gotischen Dom in Regensburg gefeiert wurde. Vor 750 Jahren war der Dom noch nicht fertig und bis heute wird noch jeden Tag an ihm gebaut. Welchen Mut hatten damals die Menschen, ein solches Werk zu beginnen? Sie wussten, dass sie den Dom niemals vollendet sehen würden. Aber sie hatten das feste Vertrauen, dass andere daran weiterbauen würden. Dazu eine Geschichte. Ein Kind beobachtet drei Bauarbeiter, die jeweils einen Stein bearbeiten. Es fragt den ersten Mann, was er da tue. Und der antwortet, ich behaue einen Stein. Der zweite Mann entgegnete dem Kind, ich verdiene Geld zum Leben. Der dritte Mann hält kurz inne und antwortet dann, ich baue einen Dom. Ich wünsche Ihnen, dass Sie in Ihrem Alltag immer wieder diese Haltung für sich entdecken. Mit meiner Hände Arbeit baue ich an einem Dom, an etwas, das bleibt und an dem andere mit- und weiterbauen können. Einen guten Tag wünscht Wolfgang Sausner, Bischöfliches Jugendamt Regensburg.
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Morgen, 5.22 Uhr haben wir es am Donnerstag hier bei Charivari. Und passt bitte auf der A93, Weiden nach Hof hoch. Höhe Neustadt an der Waldnaht, da liegen Gegenstände auf der Fahrbahn. Und ich habe jetzt witzigerweise gerade eine neue Studie gelesen, dass man ab der vierten Tasse Kaffee am Tag gehirntechnisch abbaut. Ich bin jetzt bei der dritten. Soll mir vielleicht eine größere Tasse besorgen. Also ich muss dazu sagen, also ich habe immer so eine kleine Thermoskanne mit wirklich einem Mini-Becher dabei. Und das Kuriose ist, der Effekt beim Tee ist laut dieser Studie übrigens genau andersrum. Also der hilft eher beim Denken. Müsste man sich mal so ein Beutelchen Früchtetee in die Tasse mit reinhängen morgens. Ich weiß es nicht. Vielleicht wird es dann neutral. Dua Lipa. Houdini geht weiter. Imani danach noch. Don't be so shy. Mehr Hits und mehr Vielfalt bei Charivari. Let's go.

0: Er bringt jetzt langsam mal den Puls auf. Ja, gemütliche 65, 70 würde ich sagen. Imani, don't be so shy, war das bei Charivari um kurz vor 5:30. Und dann geht's gleich ganz geschmeidig weiter. Alex Warren, Eternity haben wir nach 5 unter anderem dabei. Britney. Die 2000er, Oops, I Did It Again, werden wir hören. Die 80er mit Queen, Kind of Magic ist dabei. Und viele mehr Hits und mehr Vielfalt, gleich nach 5.
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4: Ich bin Florian Klaus. Guten Morgen. Mit Sprachtests für alle Vierjährigen und gezielter Förderung in den Kitas will Bundesbildungsministerin Prien die Bildungschancen von Kindern in Deutschland angleichen. Sie hat den Entwurf eines neuen Kita-Gesetzes vorgelegt. Bis 2034 verspricht der Bund insgesamt mehr als 9 Milliarden Euro für das Vorhaben. Aus Sicht des Paritätischen Gesamtverbands ist das zu wenig, um die steigenden Anforderungen in der Kindertagesbetreuung zu finanzieren. Fehlende Wohnungen gehören in München zu den drängendsten Problemen. Darum sollen leerstehende Büros zu Wohnraum umfunktioniert werden. Der Planungsausschuss des Stadtrats hat die Einrichtung einer Umbauagentur beschlossen, die sich darum kümmern soll. Oberbürgermeister Krause zufolge stehen in München rund 1,8 Millionen Quadratmeter Bürofläche leer. Diesen Leerstand dürfe sich die Stadt nicht länger leisten.
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0: Um 5.31 Uhr schauen wir zuerst auf die A3 Passau nach Regensburg. Gerade hat es gekracht zwischen Schwarzach und Bogen. Ungesicherte Unfallstelle, hier der Standstreifen vor allem betroffen. Und die 93er haben wir noch. Weiden nach Hofhöhe, Neustadt an der Waldnaab. Aufpassen, Gegenstände auf der Fahrbahn.
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0: Nach wie vor Blitzerhänger auf der A3 Nürnberg-Regensburg. Danke an den Marco, der gerade schon eine WhatsApp geschrieben hat. Kurz vor Sinzing in der Waldhäusl-Kurve steht er bei Tempo 100. Wenn ihr noch was entdeckt, gerne auch Bescheid geben. 08000 08007 ist die kostenlose Charivari-Verkehrshotline.
5: Die Sonne, die guckt schon so langsam und freut sich auf ihren Arbeitstag. Der wird nämlich lang und warm. Das Charivari-Wetter bringt viel Sonne und bis zu 32 Grad heute. Jetzt haben wir aber erstmal 17 Grad in Regensburg beim St. Konrad Park. 17 auch in Walderbach, Landkreis Cham und 17 ebenfalls in Wildenberg, Landkreis Kelheim. Und der Charivari-Wettertrend. Morgen wird es wieder ein bisschen wechselhafter. Erst Sonne und Wolken im Mix, später immer mal wieder Schauer und Gewitter möglich bei bis zu 30 Grad.

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1: Sensationell, habt ihr zufällig gesehen, wie der Thomas Tuchel, der England-Trainer, da gestern bei der Halbfinalpleite gegen Argentinien an der Seitenlinie rumgehüpft ist teilweise? Also hat sich auf der einen Seite immer über den Schiedsrichter beschwert, geschimpft oder so sarkastisch applaudiert und so weiter. So, ja, super, super, super, super, klasse.
2: Ganz großes Drama.
1: Immer so abwechselnd. Es war wirklich wie so ein deutscher Bahnkunde, wo Verspätung ist und gleichzeitig auch noch die Wagenreihung verkehrt ist und ein Gleiswechsel. Es war legendär zu beobachten, Leute. Und jetzt haben wir unser Finale. Argentinien gegen Spanien am Sonntag. Und wir haben jetzt erstmal einen brandneuen Song gleich. Nico Santos, Optimist und Snow Patrol macht auf mit Chasing Cars, die 2000er. Mehr Hits und mehr Vielfalt. We'll be right back.

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1: Einen schönen guten Morgen am Donnerstag um Morgen. 20 Minuten vor 6 ist mittlerweile bei Charivari. Und ich sag's euch, ich find's so schön, dass die Honigfalle der Oberpfälzer Polizei jetzt gnadenlos zugeschnappt hat. Die Präventionsfahrräder sagen euch eventuell was?
2: Ja, das sind Räder, die von der Polizei aufgestellt wurden, damit sie geklaut werden.
1: Damit sie wirklich mit Absicht geklaut werden?
2: Ja, ganz genau. Haben einen GPS-Chip drin, damit sie so an die Täter kommen.
1: Das ist wirklich... Es hat tatsächlich ein Herr geschafft, gleich zwei Präventionsfahrräder bei seinen Touren zu klauen. Eins Anfang Juni in Weiden, eins Mitte Juni dann in Schwandorf. Und als sie den Typen dann festgenommen haben, haben die Polizisten auch gleich noch geklautes Elektrozeug gefunden. Es ist perfekt.
2: Und haben damit wahrscheinlich auch noch eine Spur zu etlichen anderen Fahrraddiebstählen.
1: Selbstverständlich.
2: Herzlichen Glückwunsch.
1: Ja, die Taktik ist auf jeden Fall aufgegangen. Wir von hier, 5.41 Uhr.

0: 8.52 Uhr haben wir es gleich bei Charivari. Der schöne Donnerstagmorgen hier bei uns in Regensburg, Niederbayern und der Oberpfalz. Ja, Britney, du bist auch heiß auf diesen wunderbaren Sonnentag heute. Sehr schön. Wie viel werden es heute?
1: Bis zu 32.
0: Na, ist stabiles Ding, Leute. Jetzt gerade noch wunderbar mit ein bisschen Wolken, ein bisschen Sonne zum Durchlüften, Leute. Und Oops, I Did It Again hier bei Charivari ab.

Michael Patrick Kelly. Run Free war das bei Charivari. Donnerstagmorgen. 5.58 Uhr haben wir es. Herzlich willkommen in diesem sonnigen Donnerstag mit Bebe Rexha und New Religion gleich nach 6. Ein bisschen entspannter kommen die 80er mit Elena Miles daher. Black Velvet werden wir hören. Und mehr Hits und mehr Vielfalt. Gleich nach 6.

0: um 6 Uhr ganz genau am Donnerstag. Schauen wir auf die Nachrichten bei Charivari.
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2: Ich bin Christian Augustin. Schönen guten Morgen. Titelverteidiger Argentinien steht erneut im Endspiel der Fußball-Weltmeisterschaft. Die Südamerikaner um Superstar Lionel Messi setzten sich in einem hochintensiven Halbfinale mit 2:1 gegen England durch. Argentinien trifft damit am Sonntag im Kampf um den 4. WM-Titel in New York auf Europameister Spanien. Nach neuen Angriffen und Drohungen der USA gegen den Iran scheint eine diplomatische Lösung erneut in weite Ferne gerückt zu sein. Das US-Militär startete am Mittwoch gleich 2 Angriffswellen und attackierte außerdem ein Schiff, das die Blockade iranischer Häfen ignorierte. Laut US-Militär wollte der unbeladene Öltanker einen iranischen Hafen im Persischen Golf ansteuern. Nachdem die Besatzung verschiedene Warnungen ignorierte, wurde das Schiff beschossen und festgesetzt. Die Stadt München möchte mit einer weiteren Idee gegen die Wohnungsnot vorgehen. Leerstehende Büros sollen zu Wohnungen umfunktioniert werden. Der Planungsausschuss des Stadtrats beschloss, dafür eine Umbauagentur einzurichten. In München stehen rund 1,8 Millionen Quadratmeter Bürofläche leer, die potenziell zu Wohnungen umfunktioniert werden können.
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3: Ein Miteinander von Menschen mit und ohne Handicap, das lebt alljährlich die Inclocon im Städtedreieck vor. Jetzt wurde das Programm für die Neuauflage im September vorgestellt. Diesmal beteiligen sich noch mehr Aussteller und Organisatoren an der Inklusionsveranstaltung in Tolblitz. Für Action sorgen unter anderem Tanzgruppen aus dem Landkreis Schwandorf und musikalisches steuert Landrat Ebeling mit seiner kleinen Horrorband bei. Zudem wird diesmal bei der Inclocon der Inklusionspreis des Bezirks Oberpfalz verliehen. Sabine Hofer, Charivari.
4: Eine neue Musikformation tritt am Sonntag in Cham erstmals an die Öffentlichkeit. Junge Stimmen heißt das Ensemble, das es Kindern ab 10 Jahren ermöglicht, nach den Regeln der klassischen Gesangsausbildung das Singen zu erlernen. Und es ist ein multikulturelles Projekt. Neben einer Inderin werden 2 junge Kirgisinnen das Konzert mitgestalten. Sie haben durch die Initiative Auszubildende aus Kirgisistan eine Heimat im Landkreis Cham gefunden. Das Konzert ist am Sonntag um 18 Uhr in der Spitalkirche. Michael Hegele, Charivari in Cham.
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0: Um 6:03 schauen wir auf einen Unfall auf der A3 Passau-Regensburg. Der ist zwischen Schwarzach und Bogen. Ungesichert das Ganze noch. Hier bitte ein bisschen aufpassen. Und auf der 93er Schwandorf nach Regensburg, da haben wir Höhe Regensburg Nord noch einen Schwertransporter unterwegs. Da ist es ein bisschen enger.
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0: Blitzeranhänger nach wie vor auf der A3 Nürnberg-Regensburg, kurz vor Sinzing in der Waldhäuser-Kurve. Und wenn ihr noch irgendwas entdeckt, gerne Bescheid geben. 08000 08007 ist die kostenlose Charivari-Verkehrshotline.
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8: Das Charivari-Wetter strahlt heute wieder über alle Ohren. Ganz, ganz viel Sonnenschein gibt's heute, nur ein paar kleine Wolken dazwischen. Und dazu haben wir gerade in Cham am Amtsgericht Temperaturen von 19 Grad. In Lohberg sind es 16 und in Rimbach 18 Grad aktuell. Plus die Höchsttemperaturen liegen heute bei bis zu 32 Grad. Der Charivari-Wetter-Trend. Morgen wird's wieder etwas wechselhafter. Erst gibt's Sonne und Wolken im Mix, später immer mal wieder Schauer und Gewitter möglich bei bis zu 30 Grad.
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1: Jasmin und Lutz, grüßt euch miteinander.
2: Morgen.
1: Und wenn ihr jetzt denkt hier, dieses späte 2:1 von Argentinien gegen England im WM-Halbfinale, das war Drama pur. Dann wartet mal auf das offizielle Charivari Kirschkern-Weitspucken 2026 zum Ehrentag der Kirsche in Deutschland heute.
2: Unser 5-Meter-Maß, das war einfach zu kurz.
1: Es war spektakulär.
2: Ja.
1: Um 20 Minuten vor 8 hören wir das heute.

0: Morgen. 6:12 haben wir es in Regensburg, Niederbayern und der Oberpfalz. Der Start in den Donnerstag mit Charivari. Und es überrascht mich selber tatsächlich, dass ich die Worte März und Style in einem Satz jetzt sage. Aber es geht auch nicht um den Kanzler.
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0: März hat Style. Ausrufezeichen. Sagt der gute Guido Maria Kretschmer, alte Designerlegende, über Charlotte Merz, die deutsche First Lady, obwohl sie gar nichts von ihm trägt. Aber vor allem das türkisfarbene Kleid beim NATO-Gipfel hat es dem Guido offenbar angetan. Dann war der Gipfel aus deutscher Sicht ja doch ein kleiner Erfolg. Schauen wir ins Fernsehen. Das klingt jetzt wie ein Scherz, aber zu Sat.1 kommt jetzt auch noch Sat.2. Finde ich sensationell, dass man ganz einfach den Namen nimmt, der am logischsten ist. Das soll ein neuer Nostalgiesender werden mit alten Serien wie Kommissar Rex und so weiter. Und dann kommen ja vielleicht bald die Simpsons und Big Bang Theory auf Pro8. Hey, und wir sind sehr gespannt, ob sich da vielleicht einer die Finger verbrennt. Pelé Loriano, ein Musikproduzent und Strategieberater aus der Schweiz, ist im nächsten deutschen ESC-Team, soll da quasi beim Vorentscheid mithelfen. Der Pelé hat schon der Schweiz und Österreich zum Sieg verholfen. Und wenn er das schafft mit Deutschland, dann steht er in den Geschichtsbüchern gleich neben dem, der Wasser zu Wein macht.
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0: How It Was Before, Tom Gregory, haben wir ganz neu hier bei uns dabei, um 6.21 Uhr gleich bei Charivari. Kaffeetässchen hoch, Prost. Schön, dass ihr dabei seid zum Start in den Tag. Und im Landkreis Cham haben da ein paar Jungs heute das Hemd fast bis an den Bauchnabel runter aufgeknöpft. Aber nicht wegen den 30 Grad heute, sondern weil die Brust einfach von den Fetzing-Spielern so breit ist, dass das Hemd nicht mehr reinpasst.
1: Die haben gestern gegen den Jahn gewonnen,
0: die
1: oder?
0: Die haben 3-2 gegen den Jahn in der Vorbereitung gestern gewonnen, genau.
1: Die Vorbereitungen beim Jahn, die sind so gefühlt ein bisschen holprig. Also ja. Haben die nicht schon gegen Burg Lengenfeld verloren?
0: Jahn-Vorbereitung ist ungefähr so wie Deutschland bei der WM. Ah. Es gibt ein paar Lichtblicke, aber naja, Saison wird besser.

0: 6.27 Uhr haben wir es bei Charivari. Und gleich nach halb haben wir diesen wundersoften Song von Teddy Swims. Aktuelle Single Mr. Know-It-All werden wir hören. Whenever, Wherever von Shakira wird kommen. Die 2000er, die 80er mit Kim Wilde. Und viele mehr Hits und mehr Vielfalt. Gleich nach halb.
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0: 6:30 ganz genau, der Donnerstag bei Charivari. Da stehen wir heute auf und haben ein WM-Finale. Argentinien hat gestern kurz vor Schluss einen 1-0-Rückstand gegen England in ein 2-1 gedreht und spielt damit am Sonntag gegen Spanien um den Pott. Alles weitere Wichtige aus den Nachrichten. Punkt 7 bei uns. Jetzt um halb die Lokalreporte erstmal.
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11: Rehkitze schützen während der Mähsaison. Diesen Appell richtet die Kreisjagdgruppe Burg Lengenfeld jetzt an alle Landwirte im Städtedreieck. Denn die Jungtiere verstecken sich im hohen Gras und sind oft kaum zu erkennen. Deshalb müssen die Wiesen vor der Maat unbedingt abgesucht werden. Am besten klappt das frühmorgens mit einer Wärmebilddrohne. Die bietet die Kreisjagdgruppe jetzt in der Mähsaison Landwirten im Städtedreieck zur Nutzung an. Wer die Drohne braucht, der soll sich aber rechtzeitig anmelden. Michael Hegele, Charivari in Burg Lengenfeld.
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0: Guten Morgen auf die Straßen. 6.31 Uhr haben wir es und ein Unfall schon passiert auf der A3 Passau-Regensburg zwischen Schwarzach und Bogen. Das Ganze ein bisschen aufpassen. Dazu baut sich gerade schon ein bisschen Baustellenstau auf im Stadtbereich Regensburg auf der A93, wie gestern schon kennen wir. Wenn ihr vom Pfaffensteiner Tunnel da Richtung Kreuz Regensburg, Richtung Holledau runterfahrt, dann haben wir da Stau ab Pfaffenstein bis zur Ausfahrt Kumpfmühl circa. Sind aber nur 3-4 Minuten plus für euch.
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0: Einen Blitzerhänger haben wir nach wie vor stehen auf der A3 Nürnberg-Regensburg, kurz vor Sinzing in der Waldhäuselkurve, Tempo 100. Wenn ihr noch was entdeckt, gerne auch Bescheid geben. 08000 08007 ist die kostenlose Charivari-Verkehrshotline.
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15: Da blinzeln die Hunde auf der kleinen Gassi-Runde. Die Sonne ist draußen in Regensburg, Niederbayern und der Oberpfalz. Und das Charivari-Wetter behält sie auch den ganzen Tag dort. Jetzt sind es 19 Grad in Regensburg beim Fischmarkt, 16 Grad in Freistadt, Landkreis Neumarkt und 16 auch in Eschel-Karm, Landkreis Karm. Bis zu 32 Grad sind heute drin und der Charivari-Wettertrend. Morgen wird es wieder eher wechselhaft. Erst Sonne und Wolken gemixt, später dann immer wieder Schauer und Gewitter möglich bei bis zu 30 Grad.
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0: So, das haben wir heute am 16. Juli tatsächlich den großen Ehrentag der Kirsche in Deutschland heute, der aber auch so ein bisschen schmerzhafte Erinnerungen hochbringt. Oder habt ihr noch nie beim Kirschkuchenessen diesen einen einzigen Kern im Kuchen erwischt?
15: Oh, was ist das bitte immer für ein Zufall? Als wenn da jetzt eine Goldmünze drin wäre, die würdest du niemals treffen. Nee. Aber diesen einen Kern, den kriegst du immer.
0: Und das ist tatsächlich auch bei den Zahnärzten hier in Regensburg, Niederbayern und der Oberpfalz ein Ding. Hören wir in 6 Minuten. Nach Shakira, Whenever, Wherever, die 2000er. Und jetzt Teddy Swims, Mr. Know-It-All. Das sind mehr Hits und mehr Vielfalt hier beim Charivari-Morgenteam. Jasmin und Lutz, ab geht's.

0: Die Shakira flötet uns den heißen Kaffee ein bisschen kühler mit Whenever, Wherever, die 2000er bei Charivari um 20 Minuten vor 7 jetzt hat. Und damit herzlich willkommen zur Kirschkernlotterie heute am 16. Juli bei uns. Wir haben heute den großen Ehrentag der Kirsche in Deutschland. Und ihr wisst es ja eh, also diese Lotterie beim Kirschkuchenessen, es ist immer ein Kern im Kuchen. Wer erwischt diesen Kern?
1: Ich. Jedes Mal. Also bei meinem Glück sollte ich eigentlich Lotto spielen. Der Stefan Schneider hat eine Zahnarztpraxis in Laber, Kreis Regensburg. Und diese Kirschkernunfälle, die sind bei euch echt ein Ding.
2: Tatsächlich kommt die Beschädigung eines Zahnes durch einen Kirschkern oder Ähnliches in der Praxis gar nicht mal so selten vor.
0: Und ich kann es wirklich total nachvollziehen. Aber du sagst auch gleichzeitig, dass es dann meistens nur so kleinere Absplitterungen sind, weil die Zähne ja doch relativ hart sind.
2: Ab und zu kann es aber auch zur Fraktur eines kompletten Zahnes kommen, sodass dieser gezogen werden muss.
0: Okay.
1: Ach, krass.
2: Diese Zähne waren meist aber vorher schon stark geschwächt, zum Beispiel durch Wurzelbehandlungen, große Füllungen oder Ähnliches.
0: Okay, das macht aber auch Sinn. Also, aber wenn, dann scheppert so richtig.
1: Ja, natürlich. Der große Ehrentag der Kirsche in Deutschland heute. Zudem wir natürlich selbstverständlich auch noch das einzig Sinnvolle gemacht haben. Das große Charivari-Kirschkern-Weitspucken 2026. Um 20 vor 8 gibt's das.

Achtung, liebe Schwandorfer, vor allem um 6.47 Uhr bei Charivari auf der B85 Richtung Amberg, kurz vor der A6. Da liegt ein Holzteil auf der Fahrbahn. Kim Wilde kommt.

0: Der Donnerstagmorgen bei Charivari mit Kim Wilde um 6.51 Uhr gleich. Leute, und wenn wir uns die Sonne heute Morgen anschauen, auch die ist offensichtlich stolz auf diese Ehrenamtssensation von Roding, ey. In seinem ganzen Glanz steht er jetzt da, pünktlich geöffnet zum Nordgautag in Roding ab heute. Der fast fertig sanierte alte Platzerstadel.
1: Ja, und das war aber auch ein kaputter Kasten. Voll. Einfach so eine alte Ruine, die kurz vor dem Zusammenfallen war.
0: Mitten in der Innenstadt da, ja.
1: Und dieser Platzerstadel hat der Burschenverein jetzt komplett durchsaniert. Ehrenamtlich.
0: Das
1: fast,
0: ist heftig.
1: Fast jeden Samstag übers letzte Jahr hinweg mit dem Burschenvorsitzenden Michael Heuberger unter anderem. Ihr seid ja schon mega stolz.
2: Ja, das ist, muss man sagen, das sehe ich in der heutigen Zeit, glaube ich, nicht selbstverständlich, dass sich so viele Burschen engagieren in ihrer Freizeit. Aber es klappt eigentlich ziemlich gut. Also die Burschen beteiligen sich ziemlich gut, muss man sagen. Wir sind eigentlich immer eine gute Truppe.
0: Ja, man muss jetzt sagen, also jeden Samstag, ne, und die Leute haben natürlich teilweise auch schon Familie und so weiter und so fort. Also da musst du erst mal jeden Samstag opfern.
1: Wahnsinnsleistung. Also.
0: Respekt, der alte Platzerstadel, fast fertig saniert und heute zum ersten Mal geöffnet zum Nordgautag in Roding. Wir von hier bei Charivari mit Leonie jetzt.

0: Yo, 6.56 Uhr haben wir es bei Charivari. Das ist Drop Dead, Olivia Rodrigo, ganz neuer Song. Hören wir gleich nach 7. Mit dem Vibe, den wir heute brauchen, auf dem Weg zu 30 Grad, Bob Marley und die Wailers aus den 80ern, Could You Be Loved. Mehr Hits und mehr Vielfalt nach 7.
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0: Guten Morgen, der Donnerstag mit den Nachrichten als nächstes.
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16: Ich bin Christian Augustin. Guten Morgen. Das Finale der Fußball-Weltmeisterschaft steht. Titelverteidiger Argentinien ist mit dabei. Die Südamerikaner setzten sich gestern gegen England mit 2:1 durch. Argentinien trifft damit am Sonntag im Kampf um den 4. WM-Titel in New York auf Europameister Spanien. Der Iran-Konflikt kommt nicht zur Ruhe. Die USA starteten gleich 2 Angriffswellen und sprachen neue Drohungen aus. Außerdem wurde ein Schiff attackiert, das gegen die Blockade iranischer Häfen verstieß. Der unbeladene Öltanker wollte einen iranischen Hafen im Persischen Golf ansteuern. Nachdem seine Besatzung verschiedene Warnungen ignorierte, beschoss das US-Militär das Schiff mit Raketen und setzte es so fest. Die Kontrollen an der Grenze zwischen Deutschland und Österreich bleiben vorerst. Das teilten die Innenminister beider Länder nach einem gemeinsamen Treffen mit. Die Kontrollen funktionieren und sind miteinander abgestimmt, so die übereinstimmende Meinung. Die illegale Migration wurde damit eingedämmt, sagte der österreichische Innenminister. Die EU-Kommission wünscht sich dagegen, die Kontrollen schrittweise abzuschaffen.
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13: Roding wird ab heute zur Kulturhauptstadt der Oberpfalz. Um 17 Uhr wird der 45. Bayerische Nordgautag in der Stadthalle eröffnet. Bis zum Sonntag erwartet die Stadt Besucher aus der ganzen Region. Knapp 100 Veranstaltungen werden über die Bühne gehen. Konzerte, Ausstellungen, Führungen oder Vorträge sollen die ganze kulturelle Vielfalt der Oberpfalz und der Stadt Roding in den Mittelpunkt stellen. Neben der Verleihung des Nordgau-Preises am Samstag zählt der Festumzug am Sonntag zu den Höhepunkten. Sabine Hofer, Charivari in Roding.
17: Vor dem Landgericht Regensburg beginnt heute der Prozess gegen 4 mutmaßliche Schleuser aus Syrien. Die Angeklagten sollen Menschen gegen Bezahlung nach Deutschland eingeschleust haben. Die Staatsanwaltschaft wirft ihnen Banden- und gewerbsmäßiges Einschleusen von Ausländern vor. Die mutmaßlichen Taten sollen sich in mehreren Fällen in Ostbayern ereignet haben. Heute müssen sich die 4 Syrer vor dem Landgericht Regensburg verantworten. Diet Kapfinger, Charivari in Regensburg.
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0: Vorneweg um 7:03 eine Gefahrenmeldung von der A3 Passau nach Regensburg. Da haben wir einen Unfall zwischen Schwarzach und Bogen. Dazu baut sich Stau auf, wie gestern auch schon auf der A93. Von Schwandorf nach Regensburg, da haben wir Stau vorm Pfaffensteiner Tunnel, der sich durchzieht wegen einer Baustelle bis Regensburg-Humpfmühl, also quasi den kompletten Stadtbereich durch. Da sind wir bei 20 Minuten plus aktuell und wie auch schon gestern wird da wohl auch gleich dann die Blockabfertigung im Tunnel anschlagen.
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0: Da gehen wir auf die A3 Nürnberg-Regensburg. Blitzerhänger kurz vor Sinzing in der Waldhäuselkurve. Wenn ihr noch was entdeckt, gerne auch Bescheid geben. 08000 08007 ist die kostenlose Charivari-Verkehrshotline.
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20: Das Charivari-Wetter strahlt heute wieder über alle Ohren. Ganz, ganz viel Sonnenschein gibt's heute, nur ein paar kleine Wolken dazwischen. Und dazu haben wir gerade in Cham am Amtsgericht Temperaturen von 19 Grad. In Lohberg sind es 16 und in Rimbach 18 Grad aktuell. Plus die Höchsttemperaturen liegen heute bei bis zu 32 Grad. Der Charivari-Wetter-Trend. Morgen wird's wieder etwas wechselhafter. Erst gibt's Sonne und Wolken im Mix, später immer mal wieder Schauer und Gewitter möglich bei bis zu 30 Grad.
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0: Und es ist wild, wild, wild, wild, wild, Leute. Jasmin und Lucy am Start um kurz nach 7. Wild war das Ende des WM-Halbfinals gestern. Der Argentinier gegen England. 2 Tore noch kurz vor Schluss, ne, dass er das 2-1 da hingedreht haben, die Argentinier. Und wild ist auch das, was der FIFA-Chef vorschlägt, hier der Infantino. Ihr habt es eventuell mitbekommen. Er will die Halbzeitpause vom WM-Finale auf eine halbe Stunde anscheinend ausdehnen, dass sie da ihre ganze Halbzeitshow mit BTS und Madonna und Justin Bieber und so reingequetscht kriegen. Und er will ja eventuell kommende Weltmeisterschaften auf 64 Mannschaften ausdehnen, noch weiter aufpumpen, das ganze Ding. Unsere Charivari-Fußballfüchse, Niki und Leo vom SC Sinzing, sie sind gespaltener Meinung, würde ich sagen. Hör mal in 7 Minuten.

0: 13 Minuten nach 7 haben wir es ganz genau bei Charivari, der Start in den Donnerstag. Und da hat es diese Altherrentruppe aus Argentinien ist tatsächlich ins WM-Finale geschafft. Ey, Aktivrentner, glaube ich, nennt man das heutzutage.
1: Aber sie haben gewonnen.
0: Und spielen jetzt gegen Spanien am Sonntag.
1: Ich meine, dann können sie zumindest untereinander reden. Also die sprechen ja beide Spanisch. Also da gibt es dann keine komischen Absprachen.
0: Aber guten Trash-Talk wahrscheinlich.
1: Wahrscheinlich.
0: Wir sind gespannt.
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0: Thema heute, am Sonntag ist Finale, aber wir blicken schon mal ein, zwei Weltmeisterschaften voraus. Der Chef der FIFA hat die Tür aufgemacht für eine Vergrößerung eventuell von 48 Teams bei dieser WM auf 64 eventuell mal. Wollen wir das haben oder ist das ein bisschen zu viel?
5: Es gibt so zwei Seiten. Entweder, es wäre cool, wenn mal die Italiener wieder dabei wären.
0: Bei 64 schaffen sie es, meinst du?
5: Stimmt. Und man muss auch sagen, dann die schlechte beim Tippspiel, finde ich. Weil ich tippe mit meiner Familie und dann tippt man Cup irgendeine Mannschaft gegen Portugal, wo man sich nur denkt, ich musste meine Mama oder meinen Papa 3000 Mal fragen, wo liegt denn dieses Land überhaupt?
0: Ja, aber dann ist es Erdkundeunterricht. Die Weltmeisterschaft ist Erdkundeunterricht. Das kann man doch auch so sehen.
5: Fächerübergreifend.
0: Ja, genau. Absolut fächerübergreifend. Man muss aber noch dazu sagen, es sind, glaube ich, rund um 190 Länder, die quasi um eine WM-Teilnahme spielen. Dann hast du 64. Das sind ja fast schon jeder Dritte auf der Welt spielt mit.
5: Ich finde es ein bisschen viel. Also ich finde es 48 oder wie viel sind es gut?
0: Aber es wird schon irgendwann ein bisschen viel, wenn wir dann in der Gruppe gegen amerikanisch Samoa und die Fidschi-Inseln spielen zum Beispiel. Das verbessert wahrscheinlich die Weltmeisterschaft so ein bisschen.
5: Ja, weil man kennt halt nicht alle. Keine Ahnung.
4: Als Sturmspitze in der Robbe.
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0: 20. Und der Dietmar hat einen neuen Blitzer in Regensburg gefunden, Dietmar?
1: Ein Blitzer in der Frankenstraße oder unter Oberpfalzbrücke beim Schieber.
0: Perfekter Klassiker, Frankenstraße unter der Oberpfalzbrücke. Und witzigerweise habe ich jetzt gerade gelesen, eine neue Studie, pass auf, dass man ab der 4. Tasse Kaffee am Tag gehirntechnisch abbaut.
2: Und bei der wievielten bist du jetzt?
0: Ich bin bei der 3. tatsächlich schon.
2: Vielleicht solltest du dir größere Tassen besorgen.
0: Das ist das Argument, ja.
2: Man muss ja sagen, der Lutz, der hat immer so eine Thermoskanne mit so einem ganz, ganz kleinen Mini-Becher mit dabei.
0: Das macht es vielleicht ein bisschen besser, ja. Aber das Coole ist auch, der Effekt bei Tee ist laut dieser Studie genau andersrum. Also der hilft beim Denken.
2: Also kannst du ja mal ein Beutelchen Früchtetee mit in die Tasse reinhängen. Vielleicht wird das dann ja neutralisiert.
0: Genau, Plus und Minus gibt dann Null wenigstens als Effekt.
2: Mit Geschmack.
0: Ja, genau, aber wie will ich nicht wissen. 7:23 Uhr, Bob Marley und die Wailers auf dem Weg in den 30 Grad Donnerstag bei Charivari.

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1: Jawohl, Miles Smith, wenn du jetzt schon bei Dance bist um 7.28 Uhr bei Shachimari, dann machen wir gleich weiter. Bruno Mars, I Just Might, werden wir gleich nach halb hören. Und das ist dann eher der romantische Disco-Fox. Robbie Williams mit She's the One, die 90er, gibt's auch gleich nach halb. Mehr Hits und mehr Vielfalt bei Charivari.
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1: Guten Morgen, 7:30 am Donnerstag bei Charivari. Und da haben wir ein WM-Finale. Argentinien hat 2-1 gegen England gewonnen und spielt Sonntag damit gegen Spanien. Und heute ein neuer Plan gegen Steuerhinterziehung vom Wirtschafts- und Justizministerium soll kommen. Hören wir alles um 8 Uhr in den Nachrichten. Jetzt um 9:30 die Lokalreporter.
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7: Ein Miteinander von Menschen mit und ohne Handicap, das lebt alljährlich die Inclocon im Städtedreieck vor. Jetzt wurde das Programm für die Neuauflage im September vorgestellt. Diesmal beteiligen sich noch mehr Aussteller und Organisatoren an der Inklusionsveranstaltung in Teublitz. Für Action sorgen unter anderem Tanzgruppen aus dem Landkreis Schwandorf und musikalisches Steuert-Landrat Ebeling mit seiner kleinen Horrorband bei. Zudem wird diesmal bei der Inclocon der Inklusionspreis des Bezirks Oberpfalz verliehen. Sabine Hofer, Charivari.
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1: Vorneweg um 7.32 Uhr gleich. Bitte aufpassen auf der A3 Passau-Regensburg. Ein Unfall zwischen Schwarzach und Bogen passiert. Dann haben wir einen dicken, dicken roten Strich auf meiner Verkehrskarte. Der zieht sich auf der A93 aus Richtung Schwandorf kommen. Schon hinter Regenstau fängt er an und zieht sich durch bis kurz vors Kreuz Regensburg. Das hatten wir gestern schon, das ist Baustellenstau. Es sind rund um gut eine halbe Stunde plus für euch wegen diesen 9 Kilometern Stau. Wenn ihr da auf der B16 aus Richtung Nizzenau dazukommt, vor dem Lappersdorfer Kreisel, da sind wir auch bei einer Viertelstunde plus. Ich wünsche euch sehr, sehr viel Geduld und eine gute Fahrt.
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1: Danke nochmal an den Ben, hat auch bestätigt, Regensburg in der Frankenstraße unter der Oberpfalzbrücke steht einer Stadt auswärts, hat er per WhatsApp geschrieben. Dazu haben wir die A3 Nürnberg-Regensburg, kurz vor Sinzing in der Waldhäusl-Kurve einen Blitzerhänger. Und dann hat die Diana noch geschrieben, herzlichen Dank, auch gerade eine WhatsApp bekommen, Landkreis Regensburg, ein Blitzer, Ortsausgang Köfering Richtung Gebelkofen raus. Wenn ihr noch irgendwas entdeckt, gerne Bescheid geben, 08000 08007 ist die kostenlose Charivari-Verkehrshotline.
0: Der Sommer dreht heute nochmal so richtig auf mit viel Sonne und 32 Grad im Charivari-Wetter. Aber die Abkühlung ist schon in Anmarsch. Kühle Atlantikluft kommt langsam zu uns. Deswegen gibt's morgen nach dem Charivari-Wettertrend erst Sonne und Wolken im Mix. Später sind dann immer wieder Schauer und Gewitter möglich bei bis zu 30 Grad. Schauen wir noch auf jetzt. Jetzt sind es gerade 19 Grad in Regensburg beim Botanischen Garten, 18 in Abensberg, Landkreis Kelheim und 17 in Niedermurach, Landkreis Schwandorf.
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1: Yo, Jasmin und Lutz am Start. Und Morgen. Wir haben natürlich auch heute wieder Tickets für euch mit dem Charivari-Draußen-Sommer zum Piazza-Festival in Regensburg. Heute geht's ja los. Nächste Woche am Wochenende ist dann Philipp Poisel bei uns.
2: Schön.
1: Zum Wegschmelzen, Leute. Aber jetzt machen sich die Gladiatoren erstmal bereit. In 7 Minuten. Zum Ehrentag der Kirsche heute in Deutschland. Mhm. Das große Charivari-Kirschkern-Weitspucken.

0: Uhr haben wir es bei Charivari. Die A93 gerade aufgeploppt. Holle Down nach Regensburg. Bitte aufpassen. Zwischen Saalhaupt und Bad Abbach, da liegen Gegenstände auf der Fahrbahn. So, und dann dürfen wir heute am 16. Juli 2026 unsere Turbofrüchte feiern, ja, in Regensburg, Niederbayern und der Oberpfalz. In Deutschland ist nämlich Ehrentag der Kirsche heute. Und das ist sensationell. Von der Blüte bis zur Ernte gut 2 Monate.
1: Ist schon stabil. Wobei ich die Bäume ja zur Blüte fast schöner finde, als wenn die Kirschen dran sind.
0: Das ist ein Punkt.
1: Ja, schön pink auf jeden Fall. Was gehört sich zu so einem Ehrentag der Kirsche natürlich? Das offizielle Charivari-Morgenteam Kirschkern-Weitspucken.
0: Yes!
1: Bei uns vorm Funkhaus.
0: So, wir stehen jetzt hier direkt vorm Funkhaus und haben mal sicherheitshalber ein 5-Meter-Maßband aufgebaut.
1: Mhm. Du spuckst natürlich gleich 5 Meter.
0: Ich dachte mir schon, dass 5 Meter drin sind.
1: Ja, ja, ich glaube eher nicht, wenn du das schaffst.
0: Die Regeln sind ganz einfach. Jeder hat 2 Kirschen, also 2 Spucker. Und Anlauf ist verboten. Also man darf gerne hier nach hinten und Schwung holen. Mhm. Aber
1: Anlauf nicht weiter.
0: Die beiden Füße müssen auf dem Boden stehen. Also, ready?
1: Okay, machen wir gleichzeitig, sagst du.
0: Kann man essen?
1: Die sind lecker.
0: Deutsche Kirschen. Also, erster, let's go. Hast du das gesehen? Aber deutlich über 5 Meter, Alter.
1: Summer.
0: Okay, bei dir waren es, ich sag mal, traurige 3,80.
1: Das will ich genau nachmessen.
0: Meiner ist außerhalb des Maßbandes, leider.
1: Nee. Ja, 3,83.
0: So, komm, take two. Ich geh auf Weltrekord.
1: Sag mal.
0: Funkhaus Weltrekord.
1: Bescheiden ist auch nicht so deine Stärke.
0: Fertig? Ah, dann haben wir auch außerhalb der Skala gelandet. Ne?
1: Immerhin, siehst du
0: mal. Wir messen nochmal nach. Wir müssen kurz das Maßband mitnehmen, glaube ich, oder? Wir müssen, ja. Also, über 5 Meter sind wir beide. Wo hat es aufgehört? Ist jetzt fast ein Hundi aufgeregt, der auch noch mitmachen wollte. Nein, Hundi, du kriegst keine Kirschen.
1: 5,90
0: gegen 7 Meter sind es tatsächlich.
1: Oh.
0: Gut gespielt.
1: Fair play. Gut.
0: Aber, sorry, der Gewinner 2026, Charivari, Kirschkern weitspucken.
1: Gut, dass wir nicht gewettet haben.

0: können wir wenigstens ein bisschen mit den Fingern auf dem Lenkrad rumklopfen, wenn wir schon auf der A93 im Stau stehen. Barclay James Harvest ist das bei Charivari um 7.49 Uhr. Leute, wir sind bei einer Dreiviertelstunde plus aktuell auf der 93er, wenn ihr aus Schwandorf kommt, zum Pfaffensteiner Tunnel bzw. weiter zum Kreuz Regensburg. Da ist Baustellenstau, Dreiviertelstunde plus leider Gottes heute Morgen und 20 plus, wenn ihr da auf der B16 aus Richtung Nittenau zum Lappersdorfer Kreisel wollt. Wir wünschen euch ganz, ganz viel Geduld heute. Und wir freuen uns aber im Gegenteil dazu wahnsinnig, dass die Honigfalle der Oberpfälzer Polizei jetzt gnadenlos zugeschnappt hat. Die Präventionsfahrräder sagen euch eventuell was.
1: Das sind Räder, die extra von der Polizei aufgestellt wurden, damit sie geklaut werden. Ist die geil. Haben so einen GPS-Chip drin, damit man so an die Täter kommt.
0: Die Idee ist so genial, wirklich. Und dann hat tatsächlich ein Herr es geschafft, gleich zwei Präventionsfahrräder bei seinen Touren zu klauen. Anfang Juni in Weiden, Mitte Juni in Schwandorf dann. Und als sie den Typen dann festgenommen haben, haben sie auch gleich noch geklautes Elektrozeug gefunden. Das ist perfekt.
1: Und haben damit wahrscheinlich auch noch eine Spur zu etlichen anderen Fahrraddiebstählen.
0: Ja, ich finde diese Idee mit den Präventionsrädern so genial.
1: Total.
0: Wir von hier bei Charivari mit einem neuen Song. Kygo und Khalid, Save My Love.

0: 7.56 Uhr haben wir es gleich bei Charivari. Und der Dietmar hat noch einen Blitzer in Regensburg gefunden, Dietmar.
1: Du, in der Lessingstraße, schöne Kamera im Rasen drinnen.
0: Perfekt. Lass es langsam angehen heute. Shakira mit Burna Boy ist dabei. Die Die gleich nach 8. Zusammen mit Aerosmith. I don't wanna miss a thing, die 90er. Es sind mehr Hits und mehr Vielfalt bei Charivari nach 8.
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5: Ich bin Christian Augustin. Schönen guten Morgen. Der amtierende Weltmeister Argentinien gegen den amtierenden Europameister Spanien. Das ist das Finale bei der Fußball-Weltmeisterschaft diesen Sonntag. Argentinien gewann sein Halbfinale gegen England mit 2:1 und das, obwohl der Titelverteidiger zwischendurch mit 0:1 zurücklag. Für England um Kapitän Harry Kane vom FC Bayern bleibt das Spiel um Platz 3 gegen Frankreich. Schwarzarbeit, gefälschte Belege, Steuerhinterziehung. Das alles soll in Deutschland schwieriger werden. Finanzminister Lars Klingbeil und Justizministerin Stefanie Hubig stellen heute einen Aktionsplan dazu vor. Unter anderem geht es darum, Steuerbetrüger härter zu bestrafen. Eine Selbstanzeige soll zum Beispiel nicht mehr automatisch bedeuten, dass man ohne Strafe davonkommt. Zu viel Hitze, zu wenig Regen. Es wird immer trockener, die Pegel von Seen, Flüssen und Bächen gehen zurück. Wie niedrig die Pegelstände wirklich sind, zeigt seit heute die einheitliche Internetseite NIWIS. Das Niedrigwasserinformationssystem hilft dabei, Trockenheit früher zu erkennen und rechtzeitig etwas dagegen zu unternehmen. Besonders niedrig sind die Pegelstände bei uns in Bayern und in Baden-Württemberg.
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13: Roting wird ab heute zur Kulturhauptstadt der Oberpfalz. Um 17 Uhr wird der 45. Bayerische Nordgautag in der Stadthalle eröffnet. Bis zum Sonntag erwartet die Stadt Besucher aus der ganzen Region. Knapp 100 Veranstaltungen werden über die Bühne gehen. Konzerte, Ausstellungen, Führungen oder Vorträge sollen die ganze kulturelle Vielfalt der Oberpfalz und der Stadt Roding in den Mittelpunkt stellen. Neben der Verleihung des Nordgau-Preises am Samstag zählt der Festumzug am Sonntag zu den Höhepunkten. Sabine Hofer, Charivari in Roding.
20: Eine neue Musikformation tritt am Sonntag in Cham erstmals an die Öffentlichkeit. Junge Stimmen heißt das Ensemble, das es Kindern ab 10 Jahren ermöglicht, nach den Regeln der klassischen Gesangsausbildung das Singen zu erlernen. Und es ist ein multikulturelles Projekt. Neben einer Inderin werden zwei junge Kirgisinnen das Konzert mitgestalten. Sie haben durch die Initiative Auszubildende aus Kirgisistan eine Heimat im Landkreis Cham gefunden. Das Konzert ist am Sonntag um 18 Uhr in der Spitalkirche. Michael Hegele, Charivari in Cham.
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0: Um 8:03 schauen wir uns gleich zuerst unseren längsten Stau des Morgens an. Der ist wieder wie gestern schon auf der A93. Von Schwandorf nach Regensburg. Es staut sich kurz hinter Regenstau, fängt's an, komplett durch bis fast zum Kreuz Regensburg wegen einer Baustelle. Wir sind da aktuell bei mindestens einer Dreiviertelstunde plus. Es sind 13 Kilometer Stau und immer wieder zähe Abschnitte dazwischen. Euch viel Geduld auf jeden Fall. Auf der B16 nebenan ist es ein Ticken weniger geworden, aber auch da braucht ihr rund um eine Viertelstunde, bis ihr überhaupt nahe zum Lappersdorfer Kreisel hinkommt und dann auch natürlich noch mehr Zeit da auf der A93 dann weiter in die Stadt. Schauen wir in den Regensburger Süden. Da ist es unspektakulär, hat sich aufgelöst. Entschuldigung, heißt die A93 ist und bleibt unsere einzige Meldung, aber dafür auch die größte.
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0: Die Frankenstraße in Regensburg unter der Oberpfalzbrücke steht einer Stadt auswärts. Im Westen Lessingstraße bei Tempo 30, Landkreis Regensburg in Köfering, Ortsausgang Richtung Gebelkofen und auf der A3 Nürnberg-Regensburg, da immer noch der Blitzerhänger in der Waldhäuselkurve kurz vor Sinzing. Wenn ihr noch irgendwas entdeckt, gerne Bescheid geben. 08000 08007 ist die kostenlose Charivari-Verkehrshotline.
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19: Das Charivari-Wetter strahlt heute wieder über alle Ohren. Ganz, ganz viel Sonnenschein gibt's heute, nur ein paar kleine Wolken dazwischen. Und dazu haben wir gerade in Cham am Amtsgericht Temperaturen von 19 Grad. In Lohberg sind es 16 und in Rimbach 18 Grad aktuell. Plus die Höchsttemperaturen liegen heute bei bis zu 32 Grad. Der Charivari-Wettertrend. Morgen wird's wieder etwas wechselhafter. Erst gibt's Sonne und Wolken im Mix, später immer mal wieder Schauer und Gewitter möglich bei bis zu 30 Grad.
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0: Das sind Jasmin und Lutz. Und
19: Morgen.
0: Wir haben in 7 Minuten wieder mit dem Charivari draußen Sommer-Tickets für euch.
19: Ja,
0: und es wird ganz romantisch.
19: Ja.
0: Das Piazza-Festival mit Philipp Heusel in 7 Minuten.

0: 13 nach 8, ganz genau. Donnerstagmorgen bei Charivari.
1: Morgen.
0: Und genau jetzt ist der Zeitpunkt, an dem wir da hinschmelzen wie ein Schokoriegel in der Dachgeschosswohnung heute. Wir haben den deutschen Schmusekönig in der Stadt.
2: Weil du die Liebe meines Lebens bist. 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
0: Der Philipp Poisel.
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0: Sau schön einfach. Hat ja auch Filmmusik gemacht zum Beispiel. Für Matthias Schweighöfer. Für den Film Waterman. Eiserner Steg kennt ihr eventuell auch.
1: Und
0: so geil.
1: Und wir laden euch an.
0: Genau jetzt.
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0: 20 nach 8 haben wir es bei Charivari, der Donnerstag. Und bitte aufpassen auf der A6 Pilsen-Nürnberg zwischen Sulzbach-Rosenberg und Alfeld. Da liegen Bremsklötze auf der Fahrbahn, die hoffentlich von einem LKW runtergefallen sind und nicht aus einem Auto rausgefallen sind. Leute, und ich glaube, jetzt hat ja keiner von uns in der letzten Nacht irgendwie mit einem Kuscheltier im Arm gepennt, oder?
1: Also aus dem Alter.
0: Ja, aus dem Alter sind wir langsam aber sicher raus. Aber ich sag's euch, Philipp Poisel hören, das ist wie Kuscheltier im Arm. Das tut einfach gut.
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1: Mit dem Draußensommer schenken wir euch den ganzen Sommer Tickets für die perfekte Familien-Freunde-Freizeit-Action.
0: Das ist jetzt eher so ein bisschen Pärchen-Action, würde ich, glaube ich, sagen, oder?
1: Ja, schon. Philipp Poisel, nächste Woche Samstag beim Piazza-Festival im Gewerbepark in Regensburg. Und mit dabei ist die Maria aus Freudenberg, Landkreis Amberg-Sulzbach.
0: Glückwunsch!
4: Hallo, ja super, danke schön, ich freue mich.
0: Maria, bei dir ist es so ein bisschen Pärchen-Action in Klammern, du möchtest deine beste Freundin mitnehmen.
4: Genau, ich will meine beste Freundin mitnehmen.
0: Und weißt was, da machen wir jetzt einfach einen besten Freundinnen richtig schönen Mädelsabend in Ringsburg beim Piazza-Festival, weil du bekommst 4 Tickets von uns.
4: Wow, super, danke schön, ich freue mich.
0: Aber dafür fährst du bitte nicht.
4: Nee.
0: Das dürfen sich die anderen auskarteln.
4: Genau, irgendjemand findet sich schon.
0: Sehr schön, Maria. Ganz, ganz viel Spaß nochmal. Bleib ganz kurz noch dran bitte bei uns. Und die nächsten Tickets für das Piazza Festival heute Nachmittag beim Herbert Feldbauer dann.
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0: Michael Schulte. 8.28 Uhr haben wir es damit bei Charivari. Musik made in Germany. Machen wir auch gleich nach halb noch weiter. Klar, klar, get out of the dark wird kommen. Dazu die 90er mit den Backstreet Boys. I want it that way. Und viele mehr Hits und mehr Vielfalt bei uns. Nach halb.
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0: Halb neun ganz genau bei Charivari. Der Start in den Donnerstag, an dem wir wissen, wer denn am Sonntag das WM-Finale in New Jersey spielen wird. Es ist Spanien gegen Argentinien. Argentinien 2-1 gegen England gewonnen gestern Abend. Und dann heute, das Wirtschafts- und das Justizministerium werden einen neuen Plan gegen Steuerhinterziehung vorstellen. Hören wir alles zusammen in den Nachrichten um neun. Jetzt um halb erstmal die Lokalreporter.
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8: Ein Miteinander von Menschen mit und ohne Handicap, das lebt alljährlich die Inclocon im Städtedreieck vor. Jetzt wurde das Programm für die Neuauflage im September vorgestellt. Diesmal beteiligen sich noch mehr Aussteller und Organisatoren an der Inklusionsveranstaltung in Teublitz. Für Action sorgen unter anderem Tanzgruppen aus dem Landkreis Schwandorf und musikalisches steuert Landrat Ebeling mit seiner kleinen Horrorband bei. Zudem wird diesmal bei der Inclocon der Inklusionspreis des Bezirks Oberpfalz verliehen. Sabine Hofer, Charivari.
9: Kurz vor dem WM-Finale am Sonntag wird auch bei uns in Regensburg um einen Fußballtitel gespielt, allerdings nicht von Profis. Bei der Bayerischen Justizfußballmeisterschaft treten morgen Richter, Staatsanwälte und Justizmitarbeiter aus ganz Bayern gegeneinander an. 15 Mannschaften sind dabei, gespielt wird auf der Sportanlage am Weinweg. Was Richter und Staatsanwälte auf dem Fußballplatz erleben, darüber sprechen wir heute bei Treffpunkt Mittag mit dem Direktor des Amtsgerichts KAM, Dr. Thomas Strauß, die Kapfinger Charivari in Regensburg.
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0: Um 8.32 Uhr vorneweg bitte aufpassen weiter auf der A6 Pilsen-Nürnberg. Zwischen Sulzbach-Rosenberg und Alfeld liegen Bremsklötze auf der Fahrbahn. Dann haben wir einen Unfall, der ist auf der A3 passiert, Nürnberg nach Regensburg, zwischen Oberülsbach und Neumarkt, beziehungsweise das ist ein kaputtes Auto, das da auf der rechten Spur steht. Deswegen staut sich's in diesem Bereich. Und der größte Stau des Morgens nach wie vor ist auf der A93 Schwandorf nach Regensburg wegen einer Baustelle im Stadtgebiet Regensburg. Auf der 93er. Das erledigt sich jetzt aber mittlerweile langsam, aber sicher. Wir sind bei nur noch in Klammern. Lasst mich kurz gucken, ich bin gerade verrutscht. Was sagt er? 20 Minuten plus. Es waren schon mal eine Dreiviertelstunde heute. Ich wünsche euch ganz, ganz viel Geduld. Auch auf der B16, direkt nebenan natürlich, aus Nittenau zum Lappersdorfer Kreisel. Da seid ihr 10 Minuten plus bis zum Kreisel und dann nochmal 5, 6, 7 Minuten, bis ihr dann durch den ganzen Stau und Zähflüssen durch seid.
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0: Ich habe gerade zähflüssiger Verkehr gesagt. Kann das sein? Geht das auch? Zähfließend, zähflüssig? Ihr wisst, was ich meine auf jeden Fall. Regensburg. Frankenstraße unter der Oberpfalzbrücke steht einer. In der Lessingstraße im Westen noch Tempo 30. Köfering, Landkreis Regensburg, Ortsausgang nach Gebelkofen. Und auf der A3 Nürnberg-Regensburg in der Waldhäuselkurve kurz vor Sinsing noch der Blitzerhänger. Wenn ihr noch was entdeckt, gerne auch Bescheid geben. 08000 08007 ist die kostenlose Charivari-Verkehrshotline.
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11: Das Charivari-Wetter heute. Friede, Freude, Sonnenschein und das den ganzen Tag lang. Dazu 20 Grad in Regensburg-Grass, 19 in Vielburg, Landkreis Neumarkt und 19 auch in Bad Gölking, Landkreis Kelheim. Bis zu 32 Grad sind heute drin. Der Charivari-Wettertrend. Morgen erst Sonne und Wolken im Mix. Später sind dann immer mal wieder Schauer und Gewitter möglich. Bei schwülen 30 Grad.
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0: Jawohl, einen guten Morgen. Wünschen Morgen. Kapitän Kernschuss und Kernqueen Jasmin. Das waren unsere Kampfnamen gestern beim großen Charivari-Kirschkern-Weitspucken zum offiziellen deutschen Ehrentag der Kirsche heute.
11: Mhm.
0: Es war episch, würde ich fast sagen.
11: Es war episch. Und vielleicht hat jemand seinen Mund ein bisschen zu voll genommen.
0: Schaut euch gerne das Video auf unserer Charivari-Instagram-Seite an.

8.41 Uhr haben wir es ganz genau bei Charivari mit den Backstreet Boys. I Want It That Way aus den 90ern war das. Und im Landkreis Cham, da haben ein paar Jungs heute das Hemd fast bis zum Bauchnabel aufgeknöpft. Aber weniger wegen den 30 Grad, die heute kommen, sondern weil die Brust von den filzigen Spielern, glaube ich, so breit ist, dass sie nicht mehr ins Hemd reinpassen. Die haben gegen den Jan gewonnen gestern in der Vorbereitung. Ist sowieso so ein bisschen holprig, die ganze Vorbereitung vom Jan. Haben wir auch schon gegen Burg Lengenfeld verloren. Also das ist so, naja. Also Jan-Vorbereitung ist ungefähr so wie Deutschland bei der WM. Es gibt Höhen, aber es gibt auch ein paar

0: 2000er, besser geht's nicht. Die No Angels bei Charivari um 8.48 Uhr. Und ich weiß nicht, ob ihr den Thomas Tuchel gestern gesehen habt, den England-Nationaltrainer, wie der an der Seitenlinie rumgehüpft ist bei dieser 2-1-Pleite im Halbfinale. So teilweise hat er geschimpft auf den Schiri und teilweise so sarkastisch applaudiert, so hey, super, super. Das war wirklich original Bahnkunde, wenn Zug Verspätung hat, gleichzeitig die Wagenreihung auch noch verkehrt ist und er auch noch Gleis wechseln muss. Also sensationell wirklich, Thomas.
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0: Jawohl, das Finale dann Sonntag in New Jersey, ja? Argentinien gegen Spanien und auch da auf diesem Platz gibt es, Katrin, tatsächlich Regenwürmer.
3: Auf dem Rasen sprechen wir von Tauwürmern und die sind sehr, sehr nützlich. Sie wühlen sich durch den ganzen Sportplatz und belüften dabei den Boden. Außerdem fressen sie Grasreste und düngen mit ihren kleinen Häufchen den Rasen. Und da die Würmchen die meiste Zeit tief unten in der Erde mit dem Buddeln beschäftigt sind, kommen sie auch nicht durch starke Waden und spitze Stollen zu Schaden. Wenn es natürlich zu einer Überpopulation von Würmern kommt, dann werden aus den Nützlingen schnell Schädlinge. Mehrere hundert Stück pro Quadratmeter verwandeln den Platz schnell in einen Sumpf. Dann hilft nur noch Sand. Oder Hitchcocks Vögel.
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0: 80er mit The Alan Parsons Project bei Charivari. Und das sind die 90er. Toni Braxton, Unbreak My Heart, wird gleich nach 9 bei uns laufen. Jawohl! Und der Kamerad Super Sonnensong Hug Yourself gleich nach 9. Mehr Hits und mehr Vielfalt bei uns.
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17: Ich bin Christian Augustin. Guten Morgen. Bei einem erneuten russischen Raketenangriff auf die ukrainische Hauptstadt Kiew sind nach Behördenangaben mindestens 2 Menschen ums Leben gekommen und 6 verletzt worden. Laut ukrainischer Luftwaffe feuerte Russland in 2 Wellen mindestens 8 ballistische Raketen auf Kiew und die Umgebung ab. In mehreren Stadtteilen brachen Brände aus. Ballistische Raketen gelten wegen ihrer hohen Geschwindigkeit als besonders schwer abzufangen. Elektroautos werden seit einiger Zeit wieder vom Staat gefördert. Die Verkaufszahlen gehen wie erwartet entsprechend nach oben, auch bei uns in Bayern. Gut jedes vierte neu zugelassene Auto war hier elektrisch, das sind rund 76.000. Allerdings liegen die Zahlen unter dem Durchschnitt. Im Bundesländervergleich fällt Bayern auf Rang 10 hinter Brandenburg und Hessen zurück. Vergangenes Jahr war es noch Platz 8. Mit ein Grund für mehr verkaufte Elektroautos ist laut Experten auch der Preis, der mittlerweile von Verbrennern nicht mehr weit weg ist. Der amtierende Weltmeister Argentinien gegen den amtierenden Europameister Spanien. So sieht das Finale bei der Fußball-Weltmeisterschaft diesen Sonntag aus. Argentinien gewann sein Halbfinale gegen England mit 2:1. Für England bleibt noch das Spiel um Platz 3 gegen Frankreich.
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8: Roting wird ab heute zur Kulturhauptstadt der Oberpfalz. Um 17 Uhr wird der 45. Bayerische Nordgautag in der Stadthalle eröffnet. Bis zum Sonntag erwartet die Stadt Besucher aus der ganzen Region. Knapp 100 Veranstaltungen werden über die Bühne gehen. Konzerte, Ausstellungen, Führungen oder Vorträge sollen die ganze kulturelle Vielfalt der Oberpfalz und der Stadt Roding in den Mittelpunkt stellen. Neben der Verleihung des Nordgau-Preises am Samstag zählt der Festumzug am Sonntag zu den Höhepunkten. Sabine Hofer, Charivari in Roding.
18: Vor dem Landgericht Regensburg beginnt heute der Prozess gegen 4 mutmaßliche Schleuser aus Syrien. Die Angeklagten sollen Menschen gegen Bezahlung nach Deutschland eingeschleust haben. Die Staatsanwaltschaft wirft ihnen Banden- und gewerbsmäßiges Einschleusen von Ausländern vor. Die mutmaßlichen Taten sollen sich in mehreren Fällen in Ostbayern ereignet haben. Heute müssen sich die 4 Syrer vor dem Landgericht Regensburg verantworten. Diet Kapfinger, Charivari in Regensburg.
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0: Vorneweg um 9:03, bitte aufpassen auf der B15 Neu, Fahrtrichtung Saalhaupt. Zwischen Neufahren Süd und Schierling Süd, da ist eine Entenfamilie auf der Fahrbahn. Dann schauen wir weiter auf die A3, Nürnberg nach Regensburg. Da haben wir ein kaputtes Auto stehen zwischen Oberösbach und Neumarkt. Da ist nur eine Spur frei. Wir haben 5 Kilometer Stau insgesamt und 20 Minuten plus. Der Rest hat sich erledigt. Gute Fahrt euch.
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0: Der Flock hat was Neues gefunden. Grüß dich.
20: Jasmin. Lutz hat ab und zu mal einen Spleen. Der Flocki hat einen Blitzer auf der Lappersdorfer Straße in der 30er Zone in Regensburg.
0: Sensationell, Flocki, auch für diese kurze musikalische Einlage. Dazu haben wir in Regensburg die Frankenstraße unter der Oberpfalzbrücke. Dann Köfering, Landkreis Regensburg, also Ausgang nach Gebekofen und die A3 in Nürnberg-Regensburg, Blitzerhänger in der Waldhäuselkurve kurz vor Sinzing. Wenn ihr noch was entdeckt, gerne Bescheid geben. 08000 08007 ist unsere kostenlose Charivari-Verkehrshotline.
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22: Das Charivari-Wetter bleibt heute wieder stur bei Sommersonne. Da wird nichts dran geruckelt. Das bleibt so. Dazu haben wir gerade 22 Grad in Regensburg beim Donau-Einkaufszentrum. 20 in Schönsee, Landkreis Schwandorf und 20 auch in Berngau, Landkreis Neumarkt. Bis zu 32 Grad sind heute drin. Der Charivari-Wettertrend. Morgen erst Sonne und Wolken im Mix und später sind dann immer mal wieder Schauer und Gewitter möglich bei bis zu 30 Grad.
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0: Da sind natürlich Jasmin und Lutz, wie der Flocki gerade schon vorgesungen hat. Herzlichen Dank.
22: Ja, hallo.
0: Ich überlege gerade, ob ich. Also, er meinte ja einen Spleen in dem Satz. Habe ich irgendeinen Spleen? Habe ich sowas?
22: Ich weiß es nicht.
0: Geschirrspüler das vielleicht aus- und einräumen. Das ist mein Spleen. Finde ich so schön. Ich räume, wenn meine Frau eingeräumt hat, räume ich auch wieder aus und räume sie nochmal neu ein, weil es mir nicht gepasst hat.
22: Du bist
0: hat.
22: So ein Spießer. Das ist ja schrecklich.
0: Ja, jeder hat seine Stärken und Schwächen. Leute, aber da wollen wir uns nicht so lange mit aufhalten. Wir haben Hosey am Start, wir haben Toni Braxton aus den 90ern am Start und Kamrad, sein neuer Song Hug Yourself. Mehr Hits und mehr Vielfalt.

0: grüßt euch. Ist gerade durch am Donnerstagvormittag bei Charivari und es überrascht mich jetzt selber, dass ich die Worte Merz und Style in einem Satz sage. Aber es geht auch nicht um den Kanzler, muss man dazu sagen.
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0: Merz hat Style. Ausrufezeichen. Sagt der gute Guido Maria Kretschmer, alte Designerlegende, über Charlotte Merz, die deutsche First Lady, obwohl sie gar nichts von ihm trägt. Aber vor allem das türkisfarbene Kleid beim NATO-Gipfel hat es dem Guido offenbar angetan. Dann war der Gipfel aus deutscher Sicht ja doch ein kleiner Erfolg. Schauen wir ins Fernsehen. Das klingt jetzt wie ein Scherz, aber zu Sat.1 kommt jetzt auch noch Sat.2. Finde ich sensationell, dass man ganz einfach den Namen nimmt, der am logischsten ist. Das soll ein neuer Nostalgiesender werden mit alten Serien wie Kommissar Rex und so weiter. Und dann kommen ja vielleicht bald die Simpsons und Big Bang Theory auf Pro8. Hey, und wir sind sehr gespannt, ob sich da vielleicht einer die Finger verbrennt. Pelé Loriano, ein Musikproduzent und Strategieberater aus der Schweiz, ist im nächsten deutschen ESC-Team, soll da quasi beim Vorentscheid mithelfen. Der Pelé hat schon der Schweiz und Österreich zum Sieg verholfen. Und wenn er das schafft mit Deutschland, dann steht er in den Geschichtsbüchern gleich neben dem, der Wasser zu Wein macht.
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1: Jawohl, 9.27 Uhr haben wir es bei Charivari. Brandneue Musik, komplett entspanntes Ding. Homewrecker von Samba. Haben wir gleich nach halb bei uns. MJ, der King of Pop, Black or White mitlaufen und einiges mehr an Hits und mehr Vielfalt. Gleich nach halb.
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4: 9:30 haben wir es ganz genau. Der Donnerstagvormittag bei Charivari. 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
6: Rehkitze schützen während der Mähsaison. Diesen Appell richtet die Kreisjagdgruppe Burg Lengenfeld jetzt an alle Landwirte im Städtedreieck. Denn die Jungtiere verstecken sich im hohen Gras und sind oft kaum zu erkennen. Deshalb müssen die Wiesen vor der Maat unbedingt abgesucht werden. Am besten klappt das frühmorgens mit einer Wärmebilddrohne. Die bietet die Kreisjagdgruppe jetzt in der Mähsaison Landwirten im Städtedreieck zur Nutzung an. Wer die Drohne braucht, der soll sich aber rechtzeitig anmelden. Michael Hegele, Charivari in Burg Lengenfeld.
7: Roting wird ab heute zur Kulturhauptstadt der Oberpfalz. Um 17 Uhr wird der 45. Bayerische Nordgautag in der Stadthalle eröffnet. Bis zum Sonntag erwartet die Stadt Besucher aus der ganzen Region. Knapp 100 Veranstaltungen werden über die Bühne gehen. Konzerte, Ausstellungen, Führungen oder Vorträge sollen die ganze kulturelle Vielfalt der Oberpfalz und der Stadt Roding in den Mittelpunkt stellen. Neben der Verleihung des Nordgau-Preises am Samstag zählt der Festumzug am Sonntag zu den Höhepunkten. Sabine Hofer, Charivari in Roding.
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4: Ein kleiner Hoppala.
9: Oh, da kam der Wetterfrosch schon quack, gleich hoch. Quack. Der kommt doch erst später.
4: Ein kleines Stauchen, wollte ich sagen, haben wir noch um 9.32 Uhr auf der A3 Nürnberg-Regensburg zwischen Altdorf und Neumarkt. Dieser Stau, beziehungsweise relativ Höhe Oberölsbach, das sind die Nachwirkungen noch von einem kaputten Auto, das da in der Baustelle gestanden ist, ist aber mittlerweile weg und das kleine Fätzchen wird sich dann auch auflösen.
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4: Da fangen wir in Regensburg an, die Lappersdorfer Straße bei Tempo 30, Landkreis Regensburg in Köfering, Ortsausgang Richtung Gebelkofen und die A3 Nürnberg-Regensburg noch kurz vor Sinzing in der Waldhäuselkurve, da steht ein Blitzerhänger. Wenn ihr noch irgendwas entdeckt, gerne Bescheid geben. 08000 08007 ist die kostenlose Charivari-Verkehrshotline.
9: So, jetzt hol nochmal bitte den Wetterfrosch hoch.
4: Bei mir ist alles gut.
9: Ja, du hast ihn gerade schon rausgezogen.
4: Ja,
9: wo ist er denn jetzt?
4: Ja, hier weg.
9: Gut, dann mach ich selber. Das Charivari-Wetter, das strahlt einfach nur. Da können auch so kleine Wolken gar nichts mehr dran rütteln. Dazu gerade 23 Grad in Regensburg bei der Porta Pretoria, 21 in Attenhofen, Landkreis Kelheim und 21 in Rötz, Landkreis Cham. Bis zu 32 Grad sind heute drin. Der Charivari-Wettertrend. Morgen gibt's erst Sonne und Wolken im Mix. Später kommen dann Schauer und Gewitter teilweise dazu. Das alles bei bis zu 30 Grad. Es wird schwül.
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1: Das sind Jasmin und Lutz.
2: Morgen.
1: Und wir müssen euch ein bisschen um Geduld bitten. Also der Bernd aus Burglengenfeld hat gerade geschrieben, eine WhatsApp meinte, kann es sein, dass es Probleme mit eurer Gutscheinseite gibt? Also Gutscheinseite heißt mit unseren Gastro-Lounge-Gutscheiten. Ja. Haben wir diese Woche wieder mega cooles Zeug für euch. Und das Ding ist einfach, es ist gerade so viel Traffic auf dieser Seite, so viele von euch versuchen sich gleichzeitig diese Gutscheine zu holen, dass wir nur sagen können, es tut uns leid, aber da können wir einfach nichts dazu.
2: Ein bisschen Geduld.
1: Ja, ein bisschen Geduld und wir hoffen, dass ihr alle noch was abkriegt.
2: Ja.
1: Aber ja, danke auch für diese riesen Nachfrage auf jeden Fall nach den Gutscheinen. Das macht uns auch wahnsinnig stolz, Leute. Samba haben wir jetzt mit Homewrecker. Danach Michael Jackson, Black or White, mehr Hits und mehr Vielfalt bei Charivari.

0: Morgen. 9.43 Uhr haben wir es ganz genau bei Charivari, der Start in den Donnerstag, beziehungsweise das sind wir mittlerweile auch schon im Vormittag angekommen. Das sollte alles schon ein bisschen fit sein. Leute, Jasmin und Lutz sind am Start, das Charivari Morgenteam, und wir freuen uns wahnsinnig auf den Freitag.
1: Ja, morgen.
0: Wir werden randvoll sein wie der A-Klassen-Fußballer beim Saisonabschluss am Ballermann, garantiert.
1: Also was der Lutz sagen will, die Sendung morgen ist
0: selbstverständlich
1: voll. Wir haben so einiges vor mit euch morgen. Unsere Charivari-Fußballfüchse Leo und Niki vom SC Sinzing schauen aufs WM-Finale.
0: Yes.
1: Beziehungsweise auf die Halbzeitshow.
0: Die ja etwas anders ist am Sonntag als immer, so wie wir es kennen.
1: Wir haben eine neue Runde. Vogelwildes Freitagsquiz natürlich. 10:10.
0: Selbstverständlich. Und natürlich morgen mit dem Charivari draußen Sommer auch wieder Tickets für das Piazza Festival in Regensburg.
1: Ja.
0: Freuen wir uns drauf. Morgen ab 6. Ab 5 natürlich am Start. Ich weiß auch gar nicht, wo man hier hin will. Freuen wir uns drauf, euch weiter einen schönen Donnerstag mit Charivari und mehr Hits und mehr Vielfalt natürlich. James Young, Tears for Fears und Chris de Serendi jetzt hier bei uns. 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
1: Ich bin Christian Augustin. Die ukrainische Hauptstadt Kiew hat eine erneute Angriffsnacht hinter sich. Mindestens 2 Menschen wurden dabei getötet und 6 weitere verletzt. Nach Angaben der ukrainischen Luftwaffe feuerte Russland in 2 Wellen mindestens 8 ballistische Raketen auf Kiew und die Umgebung ab. In mehreren Stadtteilen brachen Brände aus. Ballistische Raketen gelten wegen ihrer hohen Geschwindigkeit als besonders schwer abzufangen. Die Zahl der E-Scooter-Unfälle mit Verletzten oder Toten ist im vergangenen Jahr deutlich gestiegen. Laut Zahlen vom Statistischen Bundesamt registrierte die Polizei rund 16.500 solcher Unfälle. Das sind gut 38% mehr als im Vorjahr. 38 Menschen kamen ums Leben, die meisten von ihnen auf einem E-Scooter als Fahrer oder Mitfahrer. Unter den weiteren Todesopfern waren auch Fußgänger, ein Radfahrer und ein Autofahrer. Argentinien ist Spanien ins Finale der Fußball-Weltmeisterschaft gefolgt. Der Titelverteidiger gewann sein Halbfinale gegen England mit 2:1 und das, obwohl das Team zwischendurch mit 0:1 zurücklag. Das Endspiel ist am Sonntag in New York. Bereits einen Tag davor treffen Frankreich und England im Spiel um Platz 3 aufeinander.
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2: Rhein-Nürnberg Richtung Regensburg zwischen Altdorf-Burgthann und Oberösbach 1 Kilometer stockender Verkehr. Und die A3 Passau Richtung Regensburg zwischen Wörth an der Donau-Ost und Wörth an der Donau-Wiesen momentan 1 Kilometer Stau.
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2: Auf der A3 steht der Blitzer Nürnberg-Regensburg, auch heute wieder kurz vor Sinzing in der berühmt-berüchtigten Waldhäuselkurve. Und in Regensburg in der Lappersdorfer Straße wird auch geblitzt, das ist eine 30er-Zone.
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2: In Regensburg an der Uni 23 Grad. In Passauer Heng, Landkreis Neumark, messen wir 21 Grad. Und auch in Bruck im Landkreis Schwandorf momentan 21 Grad. Heute wird es nochmal ein richtig heißer Sommertag mit viel Sonnenschein und nur lockeren Wolken. Die Temperaturen klettern auf bis zu 32 Grad. Am Abend kann es ganz vereinzelte Hitzegewitter geben. Der Wettertrend. Morgen sind deutlich mehr Wolken unterwegs und es liegen Gewitter in der Luft. Bei schwülwarmen 27 Grad können sich auch schon ab dem Nachmittag Gewitter entladen. Auch das Wochenende bleibt insgesamt etwas gewittrig. Allerdings frischt es auf. Die Temperaturen liegen sowohl am Samstag als auch am Sonntag bei nur noch 20 bis 25 Grad.
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2: Rockmusik unter freiem Himmel gibt's heute Abend am Eckert Beach in Regenstauf. Ab 19 Uhr sorgen die Rusty Roadrunners und AC Barbing City für Stimmung. Das Besondere, beim Eintritt gilt Pay what you want. Jeder entscheidet selber, wie viel er oder sie bezahlen möchte. Morgen Nachmittag geht es auf die Donauinsel bei Maria Ort. Bei einer Führung des Bund Naturschutz entdecken wir die besonderen Blumenwiesen dort und erfahren, warum der Wiesenknopf-Ameisenbläuling, der Schmetterling des Jahres, auf diese Landschaft hier bei uns in der Region angewiesen ist. Infos beim Bund Naturschutz Regensburg.
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4: Momentan keine Meldungen.
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4: Auf der A3 steht der Blitzer, Nürnberg Richtung Regensburg fahren, kurz vor Sinzing, wie so oft in der Waldhäuselkurve. Und in Regensburg wird in der Lappersdorfer Straße geblitzt. Das ist eine 30er-Zone.
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4: Heute wird es nochmal ein richtig heißer Sommertag mit viel Sonnenschein und nur lockeren Wolken. Die Temperaturen klettern auf bis zu 32 Grad. Am Abend kann es ganz vereinzelte Hitzegewitter geben. Der Wettertrend. Morgen sind deutlich mehr Wolken unterwegs und es liegen Gewitter in der Luft. Bei schwülwarmen 27 Grad können sich auch schon ab dem Nachmittag Gewitter entladen. Auch das Wochenende bleibt insgesamt etwas gewitterig. Allerdings frischt es auf. Die Temperaturen liegen sowohl am Samstag als auch am Sonntag.

0: bei nur noch 20 bis 25 Grad.
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2: So, Katrin, wir haben ein WM-Finale am Sonntag, Argentinien gegen Spanien in New Jersey bei New York. Und auch in diesem Stadion gibt es tatsächlich Regenwürmer.
3: Auf dem Rasen sprechen wir von Tauwürmern und die sind sehr, sehr nützlich. Sie wühlen sich durch den ganzen Sportplatz und belüften dabei den Boden. Außerdem fressen sie Grasreste und düngen mit ihren kleinen Häufchen den Rasen. Und da die Würmchen die meiste Zeit tief unten in der Erde mit dem Buddeln beschäftigt sind, kommen sie auch nicht durch starke Waden und spitze Stollen zu Schaden. Wenn es natürlich zu einer Überpopulation von Würmern kommt, dann werden aus den Nützlingen schnell Schädlinge. Mehrere hundert Stück pro Quadratmeter verwandeln den Platz schnell in einen Sumpf. Dann hilft nur noch Sand. Oder Hitchcocks Vögel.
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21: Ich bin Dominik Schweiger. Junge Männer wohnen während des Studiums öfter im Hotel Mama als junge Frauen. Fast jeder dritte Student wohnt noch daheim. Bei den Studentinnen ist es nicht mal jede vierte. Das zeigt eine Auswertung des Zentrums für Hochschulentwicklung. Am seltensten ziehen die Studis im Saarland aus. Mehr als 40% leben weiter bei ihren Eltern. Bundesweit sind es im Schnitt rund 30%. Fast 730.000 Arbeitsplätze. Die könnten in den nächsten 14 Jahren in der Autoproduktion in Europa wegfallen. Das geht aus einer Studie des Fraunhofer-Instituts hervor. Janina Singer berichtet, wie diese hohen Zahlen zustande kommen.
0: Konkurrenz aus China ist ein Problem, aber auch der Umstieg auf E-Autos. Die brauchen weniger Teile, weshalb bei Zulieferern Jobs wegfallen. Ein Ausweg wäre laut der Studie, auf möglichst viele verschiedene Antriebstechnologien zu setzen. In der bayerischen Metall- und Elektroindustrie wollen laut der Branchenverbände beim IVBM fast 30% der Unternehmen Beschäftigung abbauen, vor allem in der Automobil- und Zuliefererindustrie.
21: Die deutschen Grenzkontrollen sind ja immer wieder ein Streitthema mit der Europäischen Union. Jetzt verlangt die EU-Kommission nochmal, dass die Kontrollen zu Ende gehen. Es gäbe weniger Geflüchtete und auch die neuen EU-Asylregeln würden sie überflüssig machen. Die EU-Innenminister beraten heute über die europäische Migrationspolitik. Die Bundesregierung will gemeinsam mit Österreich vorerst an den Kontrollen festhalten. Sie stehen in jeder Stadt, sind super einfach zu buchen und haben letztes Jahr deutlich mehr Unfälle mit Verletzten oder sogar Todesopfern gefordert. E-Scooter. Die Polizei hat laut Statistischem Bundesamt rund 16.500 solcher Unfälle registriert, fast 40% mehr als im Vorjahr. Der Deutsche Verkehrssicherheitsrat will jetzt einen Pflichtbefähigungsnachweis, also quasi einen Führerschein für alle, die keinen regulären Führerschein haben. Hitzesommer machen Deutschland durstig und das Wasser wird knapp. Rund 80 Kommunen müssen laut Deutschem Städtetag mittlerweile in jedem Hitzesommer verbieten, Trink- oder Grundwasser uneingeschränkt zu nutzen. Die Forderung lautet deshalb, wenn Gewerbe, Industrie und Landwirtschaft das Wasser für wirtschaftliche Zwecke nutzen wollen, sollten Bund und Länder dafür Gebühren verlangen.
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2: A3 Regensburg Richtung Passau zwischen Rosenhof und Wörth an der Donau Ost, 8 Kilometer stockender Verkehr. Die A93 Holledau in Richtung Weiden zwischen Regensburg Nord und Regenstauf, 1 Kilometer stockender Verkehr. Und nochmal die A93 Weiden Richtung Regensburg, diesmal zwischen Schwarzenfeld und Spandorf mit der 1 Kilometer Stau.
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2: Auf der A3 steht der Blitzer, Nürnberg Richtung Regensburg fahrend und zwar kurz vor Sinzing in der Waldhäusl-Kurve.
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2: In Regensburg in der Pustelpassage messen wir 26 Grad. In Schwandorf am Rathaus sind es 24 Grad. Und auch bei euch in Neumarkt am Reitstadel momentan 24 Grad. Ein richtig schöner Sommertag steht uns da heute ins Haus. Viel Sonnenschein, kaum eine Wolke, aber heiß wird es. Höchstwerte heute von bis zu 32 Grad am Nachmittag. Ja, und am Abend kann es vereinzelte Hitzegewitter geben. Großflächig kommen die Gewitter aber erst morgen. Der Wettertrend. Morgen ist es wolkiger und eben auch sehr gewittrig. Und diese Gewitter, die sorgen bei uns für so einen Wetterwechsel. Am Wochenende frisch, das spürbar auf. Da liegen die Temperaturen im Schnitt bei rund 25 Grad und es bleibt bewölkt.
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8: A3 Regensburg Richtung Passau zwischen Rosenhof und Wörth an der Donau Ost 9 Kilometer stockender Verkehr. Und die Gegenseite A3 Passau Richtung Regensburg zwischen Regensburg Ost und Burg Weinding. Achtung, liegt ein Müllsack auf der Fahrbahn. Dann die A93 Weiden Richtung Regensburg zwischen Schwarzenfeld und Spandorf Mitte 3 Kilometer Stau.
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8: Blitzermelder in der Leitung, hi.
9: Ja, hallo. Ein Blitzer wird gerade aufgestellt unter Islinger Weg. Gegenüber der Tankstelle, also der stationäre Anhängerblitzer, wird da aufgestellt.
8: Regensburg unter Islinger Weg bei der Tankstelle. Vielen Dank für den Anruf. Außerdem noch ein Blitzer auf der A3 Nürnberg Richtung Regensburg, kurz vor Sinzing, wie so oft in der Waldhäuselkurve.
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0: Ein richtig schöner Sommertag steht uns da heute ins Haus. Viel Sonnenschein, kaum eine Wolke, aber heiß wird es. Höchstwerte heute von bis zu 32 Grad am Nachmittag. Ja, und am Abend kann es vereinzelte Hitzegewitter geben. Großflächig kommen die Gewitter aber erst morgen. Der Wettertrend. Morgen ist es wolkiger und eben auch sehr gewittrig. Und diese Gewitter, die sorgen bei uns für so einen Wetterwechsel. Am Wochenende frischt es spürbar auf. Da liegen die Temperaturen im Schnitt bei rund 25 Grad und es bleibt bewölkt.
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3: Merz hat Style. Ausrufezeichen. Sagt der gute Guido Maria Kretschmer, alte Designerlegende, über Charlotte Merz, die deutsche First Lady, obwohl sie gar nichts von ihm trägt. Aber vor allem das türkisfarbene Kleid beim NATO-Gipfel hat es dem Guido offenbar angetan. Dann war der Gipfel aus deutscher Sicht ja doch ein kleiner Erfolg. Schauen wir ins Fernsehen. Das klingt jetzt wie ein Scherz, aber zu Sat.1 kommt jetzt auch noch Sat.2. Finde ich sensationell, dass man ganz einfach den Namen nimmt, der am logischsten ist. Das soll ein neuer Nostalgiesender werden mit alten Serien wie Kommissar Rex und so weiter. Und dann kommen ja vielleicht bald die Simpsons und Big Bang Theory auf Pro8. Hey, und wir sind sehr gespannt, ob sich da vielleicht einer die Finger verbrennt. Pelé Loriano, ein Musikproduzent und Strategieberater aus der Schweiz, ist im nächsten deutschen ESC-Team, soll da quasi beim Vorentscheid mithelfen. Der Pelé hat schon der Schweiz und Österreich zum Sieg verholfen. Und wenn er das schafft mit Deutschland, dann steht er in den Geschichtsbüchern gleich neben dem, der Wasser zu Wein macht.
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0: bin Dominik Schweiger. Wer sein Fitnessstudio online kündigt, darf dabei nicht mit Alternativangeboten abgelenkt werden. Der Bundesgerichtshof hat entschieden, klickt man auf Vertrag kündigen, muss danach eine klare Bestätigungsseite kommen und keine Werbung für Vertragspausen. Genau das hatte die Fitnesskette FitEx aber gemacht. Verbraucherschützer hatten dagegen geklagt und Recht bekommen. 38 Tote und mehr als 16.000 Zusammenstöße. Letztes Jahr hat es deutlich mehr Unfälle mit E-Scootern gegeben. Im Vergleich zu 2024 sind das fast 40% mehr. Tanja Wagner kennt die genauen Zahlen des Statistischen Bundesamtes.
1: Die meisten Todesopfer waren selbst mit dem E-Scooter unterwegs. Andere starben nach Zusammenstößen oder Ausweichmanövern. Überwiegend handelt es sich um Menschen, die jünger als 45 Jahre alt waren, die klassische Nutzergruppe von E-Scootern. In der Regel waren sie zu schnell unterwegs, benutzten die falsche Fahrbahnseite oder standen unter Alkoholeinfluss.
0: Bayern senkt weiter seine Kosten, die entstehen, wenn Asylbewerberinnen und Bewerber untergebracht werden. Im ersten Halbjahr wurden mehr als 15.000 solcher Plätze abgebaut oder gekündigt. Insgesamt sollen es in diesem Jahr 20.000 werden und möglich ist das, weil die Asylbewerberzahlen deutlich gesunken sind. Innenminister Herrmann sagte, wichtig sei vor allem der Abbau besonders teurer Asylbewerberunterkünfte, wie zum Beispiel Hotels. Schüsse auf Schmuggelboote, das könnte zumindest nach dem Willen europäischer Strafverfolger bald zum Standardrepertoire im Kampf gegen Kokain gehören. Das zeigen vertrauliche Unterlagen, die unter anderem der Süddeutschen Zeitung vorliegen. Die Droge kommt per Schiff aus Lateinamerika, wird auf offener See auf Speedboote umgeladen und dann nach Portugal oder Spanien gebracht. Die Deutsche Welthungerhilfe hat letztes Jahr etwas mehr Geld für humanitäre Projekte locker machen können. Gut 348 Millionen Euro wurden für die Bekämpfung von Hunger und Armut ausgegeben. Das sind gut 800.000 Euro mehr als noch 2024. Am meisten Geld ist dort dem Jahresbericht der Hilfsorganisation in Projekte im Südsudan, dem Sudan und der Ukraine geflossen.
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3: Die Eintagsfliegen sind wieder zurück und deshalb ist es ab sofort in einigen Bereichen der Stadt Nizenau abends und nachts dunkler als sonst. Weil die Fliegen von künstlichen Lichtquellen massenhaft angezogen werden, bleibt die Beleuchtung an der großen Regenbrücke und auch an den Angerstegen ausgeschaltet. So wird verhindert, dass sich große Ansammlungen von Eintagsfliegen auf Brücken oder Straßen bilden und so Unfallgefahr entsteht. Möglicherweise müssen noch weitere Straßenbeleuchtungen ausgeschaltet werden. Sabine Hofer, Charivari in Nittenau.
4: 700 Mal Grund zum Feiern bei uns in Regensburg. Wie in jedem Jahr, etwas später als die Gymnasien, haben jetzt auch die Schülerinnen und Schüler der FOSBOS ihr Abitur in der Tasche. Weil so viele ihre Hochschulreife bekommen haben, war das Audimax der Uni gleich zweimal bis auf den letzten Platz gefüllt. Die FOSBOS wächst außerdem weiter. Ab dem kommenden Schuljahr gehört auch die städtische Wirtschaftsboss mit dazu. Det Kapfinger, Charivari in Regensburg.
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5: A3 Regensburg Richtung Passau zwischen Rosenhof und Wörth an der Donauwiesen. 6 Kilometer stockender Verkehr. Nochmal die A3, diesmal Passau Richtung Regensburg. Zwischen Regensburg Ost und Burgweinting. Achtung, ein Müllsack liegt da auf der Autobahn. A93 Holledau Richtung Regensburg zwischen Mainburg und Eifelsbach. 1 Kilometer Stau. Dann die A93 Weiden Richtung Regensburg zwischen Schwarzenfeld und Schwandorf Mitte. 3 Kilometer stockender Verkehr. Und weiter auf der A93 Richtung Holledau zwischen Regenstauf und Regensburg Nord. Achtung, liegen Gegenstände auf der Autobahn.
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5: Auf der A3 steht der Blitzer. Nürnberg-Regensburg fahren kurz vor Sinzing in der Waldhäusl-Kurve. Und in Regensburg steht der Blitzer im Unterislinger Weg auf Höhe der Tankstelle.
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5: In Karm am Rundfunkmuseum momentan 24 Grad, warme 25 Grad sind es in Schwandorf am Wendelinplatz und in Runding derzeit 24 Grad. Heute nochmal Sommersaat mit viel Sonnenschein und lockeren Wolken und warmen 32 Grad. Am Abend kann es vereinzelte Hitzegewitter geben. Der Wettertrend. Morgen sind viele Wolken unterwegs und zum Teil entladen sich schon tagsüber kräftige Schauer und Gewitter. Bis in die Nacht hinein können sich immer wieder Gewitterzellen entladen.
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5: Mit uns kommt ihr gut informiert durch diesen sonnig heißen Donnerstag. Unsere Lokalreporter sind gut eingecremt bei euch in der Region unterwegs. Und über dieses Thema sprechen wir gleich genauer.
3: Heute beginnt in Roding das Kulturfest der Oberpfälzer. Zum 45. Bayerischen Nordgautag werden bis Sonntag Tausende von Besuchern in der Stadt erwartet. Auch für die Rodinger Feuerwehr wird das ein ziemlich arbeitsreiches Wochenende. Unser Thema gleich hier auf Charivari.
5: Dankeschön. Dazu kriegt ihr mehr Hits, mehr Vielfalt. Gleich ein Song, der macht Bock auf Wochenende. Shibuzi mit A Bar Song. Davor was ganz Neues von heute. Tame Impala und Jenny mit Dracula.
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1: Vor Ort im Landkreis Cham. Mit einer feierlichen Eröffnung heute in der Rodinger Stadthalle beginnt der 45. Bayerische Nordgautag in der Stadt. Knapp 100 Veranstaltungen werden bis Sonntag über die Bühne gehen. Ein arbeitsreiches Wochenende auch für die Rodinger Feuerwehr. Alexander Tag ist der Kommandant. Ihr seid ja durch das Volksfest schon ziemlich Festzug erprobt. Aber ich glaube, der Umzug am Sonntag zum Nordgautag ist nochmal eine etwas andere Dimension.
2: Ja, also wir haben zusätzliche Kräfte dabei, also unabhängig vom Rettungsdienst, der sowieso auch immer dabei ist, haben wir die Kräfte vom THW und auch von der Bundeswehr, da mussten wir zurückgreifen drauf. Also das ist alles schon ein bisschen größere Geschichte.
1: Und ich kann mir auch vorstellen, dass ihr den Wetterbericht verfolgt, denn der spielt ja jetzt auch eine nicht unwichtige Rolle, sage ich mal, wie so ein Festzug dann abläuft, je nach Witterung.
2: Ja, also erstens, wenn es jetzt so weiter so heiß bleibt, hat primär der Rettungsdienst mehr zu tun, also mit Getränkestationen, aber auch beim Volksfestumzug haben wir schon von Feuerwehrseite für eine Abkühlung gesorgt in Form von Sprühnebel, das werden wir dann wahrscheinlich wieder machen müssen. Andersrum ist natürlich, wenn der Festumzug läuft und dann ein Gewitter zum Beispiel niedergeht, dann haben wir ein größeres Problem, wo wir vor allen Dingen auch die Tiere, also es gehen ja auch Pferde vor wie Gewitter, dass wir die unterbringen, schnellstmöglichst.
1: Seid ihr ansonsten nur irgendwie aktiv während dieser 4 Tage in Nordgautag in Roding?
2: Ja, natürlich, also am Samstag. Nicht, dass der Nordgautag schon genug wäre, sind wir auch parallel auf einer Hochzeit von einem Aktiven. Naja, und da unterstützt uns dann zum Beispiel die Feuerwehrstammsrede am Nordgautag.
1: Und ich glaube, Mitglieder von euch machen ja bei irgendeiner Führung mit als Schauspieleinlage, stimmt das?
2: Ja, das stimmt. Es gibt die sogenannten Nachtwächter, die abends dann durch Roding ziehen und die Geschichte von der Roding aufleben lassen.
1: Sagt Alexander Tag, der Kommandant der Rodinger Feuerwehr. Sie hat am Wochenende also alle Hände voll zu tun. Und das ganze Programm des Nordgautags gibt's unter www.stadt-land-regen.de.
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7: Das Gespenst von Canterville ist diesen Sommer auf Burg Falkenstein unterwegs und bislang verlief die Festspielzeit äußerst erfolgreich. Gutes Wetter und ein zufriedenes Publikum machen auch Regisseurin Melodie Bayer glücklich. Noch 3 Aufführungen wird's geben, dieses und nächstes Wochenende. Restkarten sind noch zu haben. Gespielt wird die berühmte Gespenstergeschichte nach der Version von Jürgen von Bülow. Er war persönlich auf der Burg und lobte die große Spielfreude der Darsteller. Sabine Hofer, Charivari in Falkenstein.
8: Glückwunsch! Ein 11-jähriger Regensburger ist jetzt Baseball-Europameister. Jakob Schellkopp von den Guggenberger Legionären hat mit der deutschen U12-Nationalmannschaft in Frankreich den EM-Titel geholt. Damit ist Deutschland auch für die Weltmeisterschaft im kommenden Jahr qualifiziert. Jakob ist einer von nur 3 deutschen Spielern dieses Erfolgsteams, die bei der nächsten U12-Weltmeisterschaft noch einmal dabei sein können. Det Kapfinger, Charivari in Regensburg.
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9: A3, Passau Richtung Regensburg, zwischen Kirchroth und dem Rastplatz Wellerbach. Achtung, liegen Reifenteile auf der Fahrbahn. Dann die A93 weiter Richtung Regensburg, zwischen Schwarzenfeld und Spandorf Mitte, 1 Kilometer stockender Verkehr.
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9: Auf der A3 steht der Blitzer Nürnberg-Regensburg kurz vor Sinzing in der Waldhäuselkurve. Dann in Regensburg der Blitzer in der Killermannstraße und im Unteristlinger Weg bei der Tankstelle. Außerdem noch in Neutraubling in der Borsigstraße ein Blitzer.
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9: Heute nochmal Sommersaat mit viel Sonnenschein und lockeren Wolken und warmen 32 Grad. Am Abend kann es vereinzelte Hitzegewitter geben. Der Wettertrend. Morgen sind viele Wolken unterwegs und zum Teil entladen sich schon tagsüber kräftige Schauer und Gewitter. Bis in die Nacht hinein können sich immer wieder Gewitterzellen entladen.
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0: Hier ist Treffpunkt Mittag an diesem sehr warmen Sommerdonnerstag. Mir ist ja schon warm, aber wie ist das erst, wenn man dazu noch Fell trägt? Wie kriegen wir unsere Hunde und Katzen gut durch die heißen Tage? Olivia Schönhofer kennt sich aus mit Hund und Katz, hat viele Jahre bei einem Tierarzt gearbeitet, ist auch Tierheilpraktikerin und betreibt einen Hundesalon in Kipfenberg im Landkreis Eichstätt. Frau Schönhofer, Fellpflege ist wichtig, das hat nicht nur optische Gründe.
1: Also grundsätzlich ist Fellpflege ja mal bei allen Tieren wichtig, bei den Haustieren auf jeden Fall. Weil Fell hat ja auch eine bestimmte Funktion und nur gesundes Fell kann seine Funktion halt einfach wahrnehmen. Und die Funktion ist eben der Kälteschutz und der Hitzeschutz.
0: Weil Sie sagen, Fell hat auch Hitzeschutz, das heißt, würden Sie im Sommer dem Hund das Fell abrasieren?
1: Ich bin als Hundesalon eher nicht der Fan vom Scheren, weil das Fell, wie ich ja schon gesagt habe, das hat ja eine Klimafunktion, das schützt ja auch. Meiner Meinung nach kann jeder Hund mit gefakten langen Fell auch lang bleiben. Außer der Tierarzt sagt was anderes.
0: Auf was muss ich bei der Fellpflege achten?
1: Es gibt Hunde, die haben Unterwolle, da gehört der Retriever auch dazu. Da muss man die Unterwolle, das ist totes Haar, die muss ausgebürstet werden. Es nützt gar nichts, wenn ich oben das Langhaar, das schützende Fell abrasiere und die tote Unterwolle drin lasse. Dann ist dem Hund noch genauso warm und es ist überhaupt nichts gewonnen. Also deswegen, das nennt man dann Carven. Rausbürsten, alles was tot ist und das schöne Deckhaar einfach lang lassen. Fellpflege ist Pflicht, täglich, bei jedem Hund, auch bei jeder Katze.
0: Auch die verfilzen sonst. Dankeschön, Haustierexpertin Olivia Schönhofer betreibt einen Hundesalon in Kipfenberg. Sie sagt, gepflegtes Fell schützt Hund und Katz vor heißen Temperaturen.

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15: Ich bin Dominik Schweiger. Wer den Vertrag bei seinem Fitnessstudio online kündigen will, darf dabei nicht durch andere alternative Angebote abgelenkt werden. Das hat der Bundesgerichtshof nach einer Klage der Verbraucherzentralen entschieden. Worum es genau ging, weiß Jacqueline Melcher.
16: Wer seinen Fitnessstudio-Vertrag kündigen wollte, wurde nach Anklicken der entsprechenden Schaltfläche auf eine Bestätigungsseite weitergeleitet. Neben einem Formular zum Eingeben der nötigen Informationen wurde dort prominent auf die Möglichkeit hingewiesen, den Vertrag beitragsfrei zu pausieren, anstatt ihn zu kündigen. Der Bundesverband der Verbraucherzentralen hatte kritisiert, Kunden würden dadurch vom Kündigungsprozess abgelenkt.
15: Die Bundesregierung will härter gegen Steuerbetrüger vorgehen. Dazu haben Finanzminister Klingbeil und Justizministerin Hubig einen Aktionsplan vorgestellt. Nach dem Vorbild des gemeinsamen Terrorismusabwehrzentrums soll beim Zoll ein gemeinsames Zentrum gegen Steuer- und Finanzkriminalität eingerichtet werden. Damit sollen Analyse, Ermittlung und Verfolgung von Geldwäsche und Steuerkriminalität gebündelt werden. Vorschülerinnen und Vorschüler, die in sozial und wirtschaftlich benachteiligten Gegenden leben, sind häufiger übergewichtig oder fettleibig. Das zeigt eine Studie des Robert-Koch-Instituts mit Daten von über 4 Millionen Kindern. Von den Kindern, die zwischen 2006 und 2024 eingeschult wurden, ist im Schnitt jedes 10. übergewichtig, fast jedes 20. fettleibig. Betroffen sind vor allem die Kinder, die in der Großstadt oder auf dem Land leben. Hohe Temperaturen und wenig Regen wirken sich auch auf die Flussschifffahrt aus. Auf Rhein, Elbe und Donau können aktuell weniger Waren transportiert werden als gewöhnlich, wenn das Wasser höher steht. Der Bundesverband der Binnenschifffahrt weist darauf hin, dass das Folgen für die Transportkosten hat. Der Grund: insgesamt müssen mehr Schiffe eingesetzt werden, um die Waren von A nach B zu bringen. Trotz des eher überschaubaren Erfolgs unserer Nationalelf bei der WM, der Fußball in Bayern boomt weiter. Der Bayerische Fußballverband hat mit über 1,8 Millionen Mitgliedern einen neuen Rekord verzeichnet. Es hat das Ergebnis des großen Engagements der Vereine sowie gezielter Maßnahmen, sagte BFV-Präsident Kern. Unter anderem setzte der Verband Impulse für den Mädchen- und Frauenfußball.
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1: Die Eintagsfliegen sind wieder zurück und deshalb ist es ab sofort in einigen Bereichen der Stadt Nizenau abends und nachts dunkler als sonst. Weil die Fliegen von künstlichen Lichtquellen massenhaft angezogen werden, bleibt die Beleuchtung an der großen Regenbrücke und auch an den Angerstegen ausgeschaltet. So wird verhindert, dass sich große Ansammlungen von Eintagsfliegen auf Brücken oder Straßen bilden und so Unfallgefahr entsteht. Möglicherweise müssen noch weitere Straßenbeleuchtungen ausgeschaltet werden. Sabine Hofer, Charivari in Nizenau.
6: 700 Mal Grund zum Feiern bei uns in Regensburg. Wie in jedem Jahr, etwas später als die Gymnasien, haben jetzt auch die Schülerinnen und Schüler der FOSBOS ihr Abitur in der Tasche. Weil so viele ihre Hochschulreife bekommen haben, war das Audimax der Uni gleich zweimal bis auf den letzten Platz gefüllt. Die FOSBOS wächst außerdem weiter. Ab dem kommenden Schuljahr gehört auch die städtische Wirtschaftsboss mit dazu. Det Kapfinger, Charivari in Regensburg.
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17: A3 Passau Richtung Regensburg zwischen Kirchroth und dem Rastplatz Wellerbach. Achtung, liegen Reifenteile auf der Fahrbahn. Und anderer Abschnitt der A3 Regensburg-Nürnberg zwischen Nittendorf und Laber in beiden Richtungen. Bitte gut aufpassen, hier ist eine Person auf dem Standstreifen.
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17: A3 Nürnberg-Regensburg. Kurz vor Sinzing in der Waldhäuselkurve steht der Blitzeranhänger. In Regensburg wird in der Killermannstraße geblitzt und im Unteríslinger Weg. Im Landkreis Regensburg in Neutraubling, in der Borsigstraße und in Thalmassing in der Luckenpeitnerstraße.
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17: In Schwandorf am Rathaus 27 Grad, in Kamen am Straubinger Turm sind 26 Grad und im Wildpark Höllohe momentan 27 Grad. Heute wird es nochmal ein richtig heißer Sommertag mit viel Sonnenschein und nur lockeren Wolken. Die Temperaturen klettern auf bis zu 32 Grad. Am Abend kann es ganz vereinzelte Hitzegewitter geben. Der Wettertrend. Morgen sind deutlich mehr Wolken unterwegs und es liegen Gewitter in der Luft. Bei schwülwarmen 27 Grad können sich auch schon ab dem Nachmittag Gewitter entladen. Auch das Wochenende bleibt insgesamt etwas gewittrig. Allerdings frischt es auf. Die Temperaturen liegen sowohl am Samstag als auch am Sonntag bei nur noch 20 bis 25 Grad.
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17: Schöne Mittagspause. Jetzt ist Zeit für ein Eis und für Infos von zu Hause. Und das seid ihr genau richtig bei uns. Gleich sprechen unsere Lokalreporter über dieses Thema.
1: Ein Treffpunkt für Jung und Alt und für jeden Musikgeschmack ist am Samstag Bad Kötzting. Dann findet zum vierten Mal das Kurpark-Festival statt. Und was euch da alles erwartet, das hört ihr gleich hier auf Charivari.
17: Hört ihr in wenigen Minuten, aber erst rollen wir den roten Teppich aus für die ewige Queen of Pop, Madonna, gleich mit The Power of Goodbye, kriegt ihr direkt nach Teddy Swims und seiner neuen Hitsingle Mr. Know It All.
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2: Von Rock bis bayerisch volkstümlich. Vielfältige Klänge werden am Samstag in Bad Kötzting zu hören sein, wenn am Vormittag das Kurparkfestival startet. Drumherum gibt's ein riesen Rahmenprogramm. Von Bootsfahrten, Kinderaktionen bis hin zu Infoständen. Markus Hofmann ist der Bürgermeister in Bad Kötzting. Dieses Kurparkfestival ist ja eine richtige Erfolgsgeschichte.
3: Die Bürger nehmen das sehr gut an. Es kommen auch Regensburger zu uns, Straubinger, Deggendorfer und schätzen unseren Kurpark sehr, weil das wirklich für so eine Veranstaltung sehr geeignet ist. Und das war wirklich eine gute Idee von uns, dass wir das Bürgerfest damals in den Kurpark verlegt haben und mit dem Kurparkfestival so richtig durchgestartet sind.
2: Und ganz bemerkenswert ist ja, wie viele Vereine mit an Bord sind. Also ohne die würde es ja wahrscheinlich gar nicht gehen, oder?
3: Kommt auch jedes Jahr wieder der eine oder andere noch mit dazu. Das freut mich auch, dass sich da auch wieder jemand gemeldet hat. Die bauen das selbstständig auf alles, kümmern sich um das ganze Essen und auch teilweise um das Rahmenprogramm. Also haben wir wieder ganz tolle Punkte mit dabei.
2: Es gibt ja 3 verschiedene Bühnen, auch mit ganz, ganz unterschiedlichen Musikprogrammen. Wo ist denn der Herr Bürgermeister am ersten anzutreffen?
3: Also der Bürgermeister ist in der Regel auf der Bühne am Theatron anzutreffen und wird dieses Mal nur ein kleines Duett singen. Die Tammy kommt dann aus Niederbayern angereist und der Bürgermeister singt mit der Tammy dann diesmal ein Duett.
2: Dann haben Sie ja dann sicher auch noch Zeit, anderen Musikern zuzuhören. Und zu welcher Musikrichtung zieht Sie da am ersten?
3: Ich höre überall mal rein. Also ich bin eigentlich für jede Musikrichtung offen. Wir haben diesmal sogar eine Kinderlieder-Mitmachband zum ersten Mal dabei.
2: Sagt Markus Hofmann, der Bürgermeister in Bad Kötzting, am Samstag ab 10, also das 4. Kurparkfestival. Musik auf 3 Bühnen und drumherum viel Programm für jede Generation. Abends gibt's eine Lasershow.
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10: Das Gespenst von Canterville ist diesen Sommer auf Burg Falkenstein unterwegs und bislang verlief die Festspielzeit äußerst erfolgreich. Gutes Wetter und ein zufriedenes Publikum machen auch Regisseurin Melodie Bayer glücklich. Noch 3 Aufführungen wird's geben, dieses und nächstes Wochenende. Restkarten sind noch zu haben. Gespielt wird die berühmte Gespenstergeschichte nach der Version von Jürgen von Bülow. Er war persönlich auf der Burg und lobte die große Spielfreude der Darsteller. Sabine Hofer, Charivari in Falkenstein.
11: Glückwunsch! Ein 11-jähriger Regensburger ist jetzt Baseball-Europameister. Jakob Schellkopf von den Guggenberger Legionären hat mit der deutschen U12-Nationalmannschaft in Frankreich den EM-Titel geholt. Damit ist Deutschland auch für die Weltmeisterschaft im kommenden Jahr qualifiziert. Jakob ist einer von nur 3 deutschen Spielern dieses Erfolgsteams, die bei der nächsten U12-Weltmeisterschaft noch einmal dabei sein können. Det Kapfinger, Charivari in Regensburg.
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13: A3 Passau Richtung Regensburg zwischen Kirchroth und dem Rastplatz Wellerbach. Achtung, liegen Reifenteile auf der Fahrbahn. Und zwischen Kirchroth und Wörth an der Donau-Ost auch noch ein kaputter PKW. Der Standstreifen ist blockiert. A93 Regensburg in Richtung Weiden zwischen Luhe-Wildenau und Weiden-Süd. Achtung, liegt eine Pylone auf der Fahrbahn.
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13: In Regensburg wird am Unterislinger Weg geblitzt.

0: und in der Killermannstraße, in Neutraubling in der Borsigstraße und in Thalmassing steht der Blitzer in der Luckenpeintnerstraße. Heute wird es nochmal ein richtig heißer Sommertag mit viel Sonnenschein und nur lockeren Wolken. Die Temperaturen klettern auf bis zu 32 Grad. Am Abend kann es ganz vereinzelte Hitzegewitter geben. Der Wettertrend. Morgen sind deutlich mehr Wolken unterwegs und es liegen Gewitter in der Luft. Bei schwülwarmen 27 Grad können sich auch schon ab dem Nachmittag Gewitter entladen. Auch das Wochenende bleibt insgesamt etwas gewitterig. Allerdings frischt es auf. Die Temperaturen liegen sowohl am Samstag als auch am Sonntag bei nur noch 20 bis 25 Grad.
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0: Hier ist Treffpunkt Mittag an diesem sehr warmen Donnerstag. Ja, trocken und heiß, so zeigt sich der Sommer dieses Jahr. Und da wird in einigen Regionen schon das Wasser knapp. In München zum Beispiel darf man nicht mehr private Pools mit Wasser befüllen. Wassersparen, das Gebot der Stunde. Darüber spreche ich mit unserer Reporterin Lea Matschulat. Hallo Lea.
1: Hallo.
0: Lea, was gibt's denn noch außer der klassischen Regentonne?
1: Die Regentonne im Garten oder im Hof ist schon mal eine gute Idee, ja. Die muss aber natürlich auch erstmal wieder voll regnen, wenn ich das Wasser über die Beete verteilt habe. Helfen kann im Blumen- oder Gemüsebeet auch Mulch oder Stroh auf der Erde zu verteilen. Der Boden heizt sich weniger auf, trocknet langsamer ab. Ein indirekter Weg, um Wasser zu sparen. Und im Balkonkasten machen sich so Wasserspender gut, also Gefäße, die kontinuierlich und langsam Wasser abgeben. Kann man sich aus einer PET-Flasche auch selber basteln, einfach zurechtschneiden.
0: Bleiben wir bei Garten und Balkonen. Morgens gießen macht am meisten Sinn.
1: Völlig richtig. Morgens ist der Boden, die Erde im Kasten am kühlsten. Das Wasser kann sich gut verteilen und trocknet nicht gleich wieder ab. Gerne auch einen Schirm aufspannen, um die Sonne am Austrocknen zu hindern. Und wer den Wäscheständer zum Trocknen im Zimmer aufstellt, spendet den Pflanzen damit auch Feuchtigkeit über die Verdunstung. Und Wasser, mit dem man Gemüse oder Obst abwäscht, das kann man direkt auch in eine Gießkanne oder Karaffe laufen lassen. Taugt fürs Blumengießen allemal.
0: Tricks, die schon die Großmutter drauf hatte. Dankeschön, Reporterin Lea Matschulat, übers Wassersparen.

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18: Ich bin Joshua Heise. Der Ehrliche darf nicht der Dumme sein. Unter diesem Motto will die Bundesregierung härter gegen Steuerbetrug vorgehen. Finanzminister Klingbeil und Justizministerin Hubig haben dazu einen Aktionsplan vorgestellt. Beim Zoll soll ein neues Zentrum gegen Steuer- und Finanzkriminalität entstehen. Außerdem sollen Selbstanzeigen nicht mehr automatisch zur Straffreiheit führen und die Täter sich nicht so einfach freikaufen können. Vielen Menschen fehlt das Wissen über Geld- und Kapitalanlage. Dagegen wollen Bayerns Sparkassen jetzt pädagogisch vorgehen. Die 54 kommunalen Banken im Freistaat wollen insbesondere den Jüngeren Finanzgrundlagen vermitteln. Janina Singer berichtet.
2: Unseriöse Renditeversprechen oder Finanzbetrügereien. Wo eigenes Wissen fehlt, haben Schwindler leichtes Spiel. Deshalb wollen die Sparkassen mit Zukunftstagen in ganz Bayern praktisches Wissen vermitteln, etwa zu Vermögensaufbau und Altersvorsorge. In Fürth entsteht außerdem ein Financial Life Park als Lernort für finanzielle Bildung.
18: Unionsfraktionschef Spahn und sein Ehemann sind Eltern geworden, mit Hilfe einer Leihmutter in den USA. In Deutschland ist das verboten. Die CDU, also Spahns Partei, will an diesem Verbot festhalten. Es gebe einen klaren Parteitagsbeschluss, sagte eine Sprecherin. Die geltende Rechtslage solle so bleiben, wie sie ist. Spahn selbst hatte sich in der Vergangenheit gegen Leihmutterschaften positioniert. Eine bezahlbare Wohnung finden ist und bleibt in Deutschland eine Herausforderung. Und das, obwohl der Bestand an Wohnungen schneller wächst als die Bevölkerung. Laut Bundesstatistik sind seit 2015 rund 2,5 Millionen Wohnungen dazugekommen, ein Plus von 6%. Die Bevölkerung ist im gleichen Zeitraum nur um 1,6% gewachsen. Außerdem werden die Wohnungen im Schnitt größer. Delivery Hero, früher bei uns als Lieferheld bekannt, gehört künftig zum US-Fahrdienstleister Uber. Der deutsche Essenslieferdienst wurde für umgerechnet fast 13 Milliarden Euro aufgekauft. Uber verpflichtet sich, den Hauptsitz in Berlin zu behalten und dort bis mindestens 2029 keine Stellen zu streichen. Delivery Hero betreibt seine Lieferdienste mittlerweile vor allem in Asien, Südeuropa und der arabischen Halbinsel.
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3: Auf der A3 nach Regensburg zwischen Kirchroth und Wörth an der Donau-Ost ein defekter PKW. Und weiter auf die A93 Regensburg nach Weiden. Vorsicht zwischen Luhe-Wildenau und Weiden-Süd. Gefahr durch eine Pylone, die liegt hier auf der Fahrbahn.
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19: In Regensburg wird am Unterislinger Weg geblitzt und in der Killermannstraße, in Neutraubling in der Borsigstraße und in Thalmassing steht der Blitzer in der Luckenpeintner Straße.
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19: In Regensburg an der Wurstkuchel momentan 28 Grad. In Wald im Landkreis Karm sind es momentan auch 28 Grad. Und das gleiche derzeit auch in Kelheim am Altmühltor. Heute nochmal Sommersaat mit viel Sonnenschein und lockeren Wolken und warmen 32 Grad. Am Abend kann es vereinzelte Hitzegewitter geben. Der Wettertrend. Morgen sind viele Wolken unterwegs und zum Teil entladen sich schon tagsüber kräftige Schauer und Gewitter. Bis in die Nacht hinein können sich immer wieder Gewitterzellen entladen.
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2: Rockmusik unter freiem Himmel gibt's heute Abend am Eckert Beach in Regenstauf. Ab 19 Uhr sorgen die Rusty Roadrunners und AC Barbing City für Stimmung. Das Besondere, beim Eintritt gilt Pay what you want. Jeder entscheidet selber, wie viel er oder sie bezahlen möchte. Morgen Nachmittag geht es auf die Donauinsel bei Mariaort. Bei einer Führung des Bund Naturschutz entdecken wir die besonderen Blumenwiesen dort und erfahren, warum der Wiesenknopf-Ameisenbläuling, der Schmetterling des Jahres, auf diese Landschaft hier bei uns in der Region angewiesen ist. Infos beim Bund Naturschutz Regensburg.
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10: Auf der A93 Holledau nach Regensburg. Zwischen Kreuz Regensburg und Kumpfmühl ein Unfall, der Standstreifen ist blockiert. Im weiteren Verlauf der A93 nach Weiden zwischen Luhe-Wildenau und Weiden-Süd. Hier liegt eine Pylone auf der Fahrbahn.
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12: In Regensburg wird am Unterislinger Weg geblitzt und in der Killermannstraße, in Neutraubling in der Borsigstraße und in Thalmassing steht der Blitzer in der Luckenpeintnerstraße.
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12: Heute nochmal sommersatt mit viel Sonnenschein und lockeren Wolken und warmen 32 Grad. Am Abend kann es vereinzelte Hitzegewitter geben. Der Wettertrend. Morgen sind viele Wolken unterwegs und zum Teil entladen sich schon tagsüber kräftige Schauer und Gewitter. Bis in die Nacht hinein können sich immer wieder Gewitterzellen entladen.
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21: Ich bin Joshua Heise. 8 Jahre nach dem Einsturz einer Autobahnbrücke in Genua ist der Hauptangeklagte zu 12 Jahren Haft verurteilt worden. Ein Gericht in der italienischen Hafenstadt sprach den früheren Topmanager der Autobahngesellschaft Autostrade per l'Italia schuldig. Bei dem Einsturz im Sommer 2018 starben 43 Menschen. Die ÖDP will ein Volksbegehren zur Amtszeitbegrenzung des bayerischen Ministerpräsidenten starten. Pikant, die Partei wirbt dabei mit alten Aussagen von Landeschef Markus Söder selbst. Der hatte 2018 noch für genau so eine Begrenzung geworben. Unterstützung von der AfD lehnt die ÖDP ab. Parteichefin Becker sagte dazu, schleicht's euch. Die Bundesregierung hat eine Agenda für Heimatpolitik vorgestellt. Heimatminister Rainer will damit Alltagsprobleme in ländlichen Regionen und Städten besser lösen. Unter dem Motto Miteinander ist es Heimat. Geplant sind sogenannte Heimatdialoge mit Ländern und Kommunen sowie noch in diesem Jahr ein repräsentativer Heimatreport. Mehr als die Hälfte der Menschen in Deutschland lebt auf dem Land. Die Spritpreise steigen immer schneller. Diesel verteuerte sich laut ADAC alleine von Dienstag auf Mittwoch im Tagesdurchschnitt um 6,2 Cent. Das ist abgesehen vom Ende des Tankrabatts der höchste Tagessprung seit fast 4 Monaten. Thomas Thonfeld berichtet.
1: Zum ersten Mal seit Mitte Mai kostet Diesel auch wieder mehr als E10 Superbenzin. Das ist zwar auch teurer geworden, aber der Preis ist nicht so stark gestiegen wie bei Diesel. Der ging nämlich in den vergangenen 10 Tagen um mehr als 18 Cent pro Liter hoch, kostete gestern im Schnitt 2,13 Euro. Fachleute machen die neue Eskalation im Iran-Konflikt verantwortlich für den Preisanstieg.
21: Der Falkland-Vorfall bei der Fußball-WM nach dem Halbfinale Argentinien gegen England wird wohl ein Nachspiel haben. Die britische Regierung rechnet nach Aussagen von Wirtschaftsminister Kyle mit einer Untersuchung durch die FIFA. Der Weltverband verbietet politische Botschaften rund um die Spiele, hat sich bislang aber nicht geäußert. Sowohl Großbritannien als auch Argentinien beanspruchen die Inselgruppe für sich.
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15: Auf der A9 München nach Nürnberg zwischen Dreieck Holledau und Rastplatz Rohrbach-Ottersried ein Unfall, der Standstreifen blockiert. Weiter auf die A93 Holledau nach Regensburg zwischen Mainburg und Eigelsbach 2 Kilometer Stau, gut 20 Minuten plus. Im weiteren Verlauf der A93 zwischen Kreuz Regensburg und Regensburg-Prüfening auch hier 2 Kilometer Stau, 6 Minuten dauert's länger.
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15: Da haben wir eine ganze Menge. Auf der B8 Höhe Winzerstadt einwärts ein Blitzer. Im Stadtgebiet von Regensburg dann in der Ziegelsdorfer Straße. Im Landkreis Regensburg in Regenstauf die Regentalstraße. Dazu in Wenzenbachkreis Regensburg Kapellenweg. Und im Landkreis Kelheim Bad Abbach Kaiser Karl der 5. Allee. Die Charivari Verkehrshotline. Immer kostenlos für Staus, für Blitzer unter 08000 08007.
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15: Das Charivari-Wetter in Regensburg am Hauptbahnhof sind im Moment 30 Grad, 29 in Essing, Kreis Kelheim, 29 auch in Lappersdorf, Kreis Regensburg. Zum Feierabend heute am Donnerstag recht dampfig, schwül, warm mit Sonne und Wolken. Ganz vereinzelt kann es mal Schauer oder Gewitter geben, meist bleibt es aber trocken. Über Nacht pendeln sich die Temperaturen bei 17 Grad ein. Morgen steigt dann nach Wolken und Sonne das Regen- und Gewitterrisiko, wird nochmal dampfig mit bis zu 30 Grad. Der Charivari-Wettertrend. Am Wochenende wird es dann erstmal spürbar kühler mit 19 bis 23 Grad am Samstag und Sonntag bei einem Sonne-Wolken-Mix und einzelnen Schauern.
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15: Es ist eine Odyssee mit den pinken Schienenersatzbussen, die sich immer wieder irgendwohin verirren, an den unmöglichsten Stellen, zuletzt in Regensburg 2-mal und ganz neu jetzt schon wieder, wo der Bus diesmal steht. Gleich, wir sprechen mit der Frau, die ihn entdeckt hat. Gleich nach Savage Garden, To the Moon and Back, die 90er. James Arthur mit dabei mit Impossible und Bebe Rexha legt jetzt los mit New Religion um 3:05.
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0: der Donnerstagnachmittag auf Charivari. Es ist so lustig, dass wir jetzt nochmal reinhören müssen. Am Montag in dieser Woche habe ich euch das hier gefragt. Wo wäre jetzt eigentlich noch so eine Engstelle, wo sich so ein pinker Schienenersatzbus hin verirren könnte? Und drei Tage später haben wir die Antwort. Auf einem Getreidefeld an einem Radweg im niederbayerischen Landkreis Straubing-Bogen zwischen Agendorf und Steinach. Wir erinnern uns, zuletzt hat sich ja so ein Schienenersatzbus festgefahren in einer engen Gasse in der Regensburger Altstadt. Und vorher mal ist so ein pinkes Ding auf der steinernen Brücke in Regensburg gestanden, wo es nicht hingehört, jetzt eben auf diesem Feld. Entdeckt hat ihn die Claudia Henze und ein Bild gemacht. Erzähl's mal, wie das hergeht. Gegangen ist.
1: Ja, ich bin gestern Vormittag Radeln gewesen, beim Stadtradeln läuft zurzeit, und war dann auf dem Fahrradweg zwischen Agendorf und Steinach, und das ist ein besserer Feldweg, den auch landwirtschaftliche Maschinen befahren, und da stand tatsächlich mitten im Getreidefeld leuchtend von Weitem dieser lilane Bus. Ein schöner Farbkontrast.
0: Ja.
1: Und hab gedacht, ups. Hab dann angehalten, um ein Foto zu machen. Es kam dann auch ein Auto, ich denke, Deutsche Bahn, weiß ich nicht dazu. Ich wollte jetzt da nicht aufdringlich sein. Bin vorbeigeradelt und dieser Bus stand aber im 90-Grad-Winkel zur Straße und konnte offensichtlich da auch nicht mehr weg, weil der ist vorne aufgegangen.
0: Also der hat sich da wie auch immer hin verirrt. Waren da noch Leute drin oder so?
1: Und der Bus war leer, es war nur der Busfahrer drin. Und ich denke auch, der hat sich da, weil das ist eine sehr schmale Straße, wo man nicht wenden kann, weil es eine Fahrgasse ist. Ich vermute, der wollte im Kornfeld wenden.
0: Also jetzt heißt es nicht mehr Bett im Kornfeld, sondern ein Bus im Kornfeld. Claudia Henze, vielen Dank fürs Gespräch und auch fürs Bild, das Sie uns geschickt haben, zur Verfügung gestellt von dem lilafarbenen Schienenersatzbus im Kornfeld in der Nähe von Steinach im Landkreis Straubing-Bogen. Das Bild findet ihr auf unserer Facebook- und Instagram-Seite von Charivari.

0: 2 Minuten vor 4:30 am Donnerstag im Charivari draußen Sommer. 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Es warten mehr Hits und mehr Vielfalt nach 4:30 auf euch mit Billy Joel, We Didn't Start the Fire aus den 80ern. Alle Farben mit dabei mit Baby Goodbye, das und mehr gleich.
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8: Es ist ganz genau 3:30 und die Bundesregierung will mit einem Aktionsplan entschiedener gegen Steuerbetrug und Geldwäsche vorgehen. So soll es etwa ein gemeinsames Zentrum gegen Steuer- und Finanzkriminalität beim Zoll geben. Thema heute auch in den Nachrichten bei uns. Und jetzt schauen wir erstmal zu uns. Die Lokalreporter kommen.
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10: Das Bürgerfest hier in Burg Lengenfeld ist eins der größten Feste im Landkreis Schwandorf. Jetzt steht nach monatelanger Vorbereitung das Programm für das große Ereignis Mitte August fest. Es ist ab sofort online auf der Homepage der Stadt abrufbar. Bei den mehr 70 Auftritten auf 7 Bühnen sind Publikumslieblinge und regionale Größen genauso vertreten wie Nachwuchsbands. Das Spektrum reicht von Jazz über Rock und Pop bis hin zu Blasmusik und Mundart. Das Bürgerfest startet am 14. August. Sabine Hofer, Charivari in Burg.
11: Ein Unfallschwerpunkt im Landkreis Schwandorf soll entschärft werden. Dazu wird die Kreisstraße bei Irrenlohe ab Montag bis voraussichtlich November gesperrt. Der Kreuzungsbereich ist hier eigentlich übersichtlich gestaltet, trotzdem gibt es immer wieder Unfälle, vor allem beim Linksabbiegen. Deshalb wird die Kreuzung ab Montag umgebaut. Zusätzliche Abbiegespuren und Fahrbahnteiler sollen für mehr Sicherheit sorgen. Außerdem wird die Fahrbahn saniert. Das Ganze wird etwa 1 Million Euro kosten. Michael Hegele, Charivari in Irrenlohe.
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8: Eine Gefahrenmeldung reingekommen von der A3 nach Nürnberg zwischen Regensburg-Universität und Kreuz-Regensburg. Ein Unfall, der linke Fahrstreifen ist hier blockiert. Es sind Personen auf der Fahrbahn. Weiter auf die A93, Holledau nach Regensburg zwischen Mainburg und Eigelsbach. 2 Kilometer Stau, 12 Minuten dauert es länger. Und auch etwas Geduld braucht ihr im weiteren Verlauf der A93 zwischen Kreuz-Regensburg und Regensburg-Nord. 3 Kilometer Stau, 7 Minuten plus.
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8: Auf der B8 für Winzerstadt einwärts ein Blitzer, außerdem im Stadtgebiet von Regensburg in der Ziegetsdorfer Straße. Im Landkreis Regensburg in Regenstauf die Regentalstraße gemeldet, in Wenzenbach im Kapellenweg ein Blitzer und im Landkreis Kelheim, Bad Abach, Kaiser Karl der 5. Allee. Die Charivari Verkehrshotline ist kostenlos 08000 08007. Das Charivari-Wetter in Regensburg an der Boss sind 30 Grad im Moment, 29 am Schloss Guteneck, Kreis Schwandorf, 29 auch in Pürbaum, Kreis Neumarkt. Es geht mit Sonne und Wolken weiter in den Donnerstagfeierabend, schwül warm bei uns. Ganz vereinzelt kann es auch mal Schauer und Gewitter geben. Über Nacht dann Temperaturen so um 17 Grad. Morgen am Freitag steigt dann das Schauer- und Gewitterrisiko wieder an. Es wird auch da nochmal schwül warm mit bis

0: 30 Grad. Der Charivari-Wettertrend. Am Wochenende, Samstag und Sonntag, wird es dann kühler mit 19 bis 23 Grad und Sonne und Wolken und vereinzelt auch Schauer.
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0: So, als Nachmittagssnack jetzt ein paar Kirschen. Heute am Ehrentag der Kirsche. Wir feiern die heute auch und haben auch Interessantes rausgefunden. Was hört ihr in dieser halben Stunde dazu? Musik von Bruno Mars und Grenade, davor Panic at the Disco mit High Hopes. 4 Minuten nach 3:30 inzwischen. Ich bin Herbert Feldbauer.

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0: Also mit dem habe ich echt nicht gerechnet. Habt ihr es gehört heute früh beim Charivari-Morgen-Team? Heute zum Ehrentag der Kirsche hat uns ein Zahnarzt erzählt, dass es durchaus immer wieder mal vorkommt, dass sich jemand durch einen Kirschkern einen Zahn ausbeißt.
1: Der Stefan Schneider hat eine Zahnarztpraxis in Laber, Kreis Regensburg. Und diese Kirschkernunfälle, die sind bei euch echt ein Ding.
2: Tatsächlich kommt die Beschädigung eines Zahnes durch einen Kirschkern oder ähnliches in der Praxis gar nicht mal so selten vor.
3: Und ich kann es wirklich total nachvollziehen. Aber du sagst auch gleichzeitig, dass es dann meistens nur so kleinere Absplitterungen sind, weil die Zähne ja doch relativ hart sind.
2: Ab und zu kann es aber auch zur Fraktur eines kompletten Zahnes kommen, sodass dieser gezogen werden muss.
3: Okay.
1: Ach, krass.
2: Diese Zähne waren meist aber vorher schon stark geschwächt, zum Beispiel durch Wurzelbehandlungen, große Füllungen oder ähnliches.
3: Okay, das macht aber auch Sinn. Also, aber wenn, dann scheppert so richtig.
1: Ja, natürlich.
0: Und Lutz und Jasmin vom Charivari-Morgenteam haben sich zum Glück nicht den Zahn an einem Kirschkern ausgebissen, aber sie haben ein Duell gemacht. Das Charivari-Kirschkern-Weitspucken. Wie das ausgegangen ist, könnt ihr euch anschauen auf der Facebook- und Instagram-Seite von Charivari.

0: mehr Hits, mehr Vielfalt auf Charivari. 4:05 haben wir es. Das sind Mike Oldfield und Maggie Riley to France. Die 80er gleich nächste Stunde bei uns. Und dazu Shabuzi gemeinsam mit Miles Smith und Blink Twice. Nach 4.
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0: Der ein oder andere Unfall und das ein oder andere defekte Fahrzeug sorgen für ein bisschen Stau jetzt im Feierabendverkehr. Eine Übersicht gleich nach den Nachrichten.
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2: Ich bin Joshua Heise. Die Bundesregierung will mit einem Aktionsplan entschiedener gegen Steuerbetrug und Geldwäsche vorgehen. So soll es etwa ein gemeinsames Zentrum gegen Steuer- und Finanzkriminalität beim Zoll geben. Finanzminister Klingbeil.
3: Wir haben ein gemeinsames, klares Ziel. Die Ehrlichen in unserer Gesellschaft dürfen nicht die Dummen sein. Es geht für mich um Gerechtigkeit. Die wenigen, die betrügen, schaden allen, die ehrlich ihre Steuern zahlen. Und das macht auch den fairen Wettbewerb zwischen Unternehmen kaputt.
2: Der Staat verliert jedes Jahr mehrere Milliarden Euro durch Steuerbetrug. Deutschland soll nach Ansicht des EU-Migrationskommissars Brunner die Grenzkontrollen wieder abschaffen. Er begründet das mit den fallenden Migrationszahlen und der neuen europäischen Asylrichtlinie. Die EU-Innenminister beraten heute in Dublin über den Stand der Umsetzung. Deutschland und Österreich wollen die Kontrollen vorerst beibehalten. 8 Jahre nach dem Einsturz einer Autobahnbrücke in Genua hat ein Gericht den früheren Chef der italienischen Autobahngesellschaft zu 12 Jahren Haft verurteilt. Er soll schon lange zuvor von Mängeln an der Brücke gewusst haben. Bei dem Unglück 2018 waren 43 Menschen ums Leben gekommen. Der 66-Jährige sitzt wegen eines tödlichen Busunglücks auf einer anderen Autobahn bereits im Gefängnis. Nach mehreren Schüssen gestern Abend in einem Würzburger Wohngebiet sucht die Polizei eigenen Angaben zufolge immer noch nach dem Täter. Demnach hatte ein bisher unbekannter Mann auf ein Wohnhaus im Stadtteil Unterdürbach geschossen, verletzt wurde niemand. Die Staatsanwaltschaft ermittelt wegen versuchten Mordes. Die Falklandinseln sind argentinisch. Ein Banner mit diesem Spruch hat Argentiniens Nationalmannschaft gestern nach dem Sieg gegen England bei der WM gezeigt. Die britische Regierung erwartet jetzt von der FIFA eine Untersuchung der Aktion, weil politische Botschaften eigentlich verboten sind. Aus London hieß es, die WM-Trophäe möge England nicht gehören, die Falklandinseln aber definitiv.
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4: Ein schwerer Motorradunfall hat sich gestern Abend auf der Stadtstraße bei Falkenstein ereignet. Ein 24-jähriger Autofahrer wollte links abbiegen, setzte aber nach bisherigen Erkenntnissen keinen Blinker. Ein nachfolgender 22-jähriger Motorradfahrer setzte zeitgleich zum Überholen an. Er konnte eine Kollision mit dem Auto nur durch ein Ausweichmanöver verhindern. Dabei geriet er in den Straßengraben und stürzte. Der junge Mann wurde schwer verletzt mit dem Rettungshubschrauber ins Uniklinikum Regensburg geflogen. Sabine Hofer, Charivari in Falkenstein.
5: Eine Regensburger Erfindung schreibt seit 100 Jahren Technikgeschichte. Rheinhausen hat jetzt im Arena-Forum das Jubiläum des sogenannten Janssen-Patents gefeiert, der Erfindung, die bis heute das Regeln von Transformatoren ermöglicht und als wichtige Grundlage für stabile Stromnetze gilt. Rund 200 Gäste waren dabei. Rheinhausen investiert nach eigenen Angaben weiter kräftig in den Standort Regensburg und will von hier aus Lösungen für die Energiewende entwickeln. Det Kapfinger, Charivari in Regensburg.
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0: Und es ist eine ganze Litanei jetzt um 3:03. Zum einen auf der A3 nach Nürnberg. Zwischen Regensburg-Universität und Kreuz Regensburg-Obacht hier ein Unfall. Der linke Fahrstreifen blockiert Personen auf der Fahrbahn. Im weiteren Verlauf der A3 zwischen Vielburg und Neumarkt Ost defekter LKW, die rechte Parallelfahrbahn blockiert. Auf der A93 Regensburg nach Weiden zwischen Regenstauf und Ponholz. Hier liegt ein Unterlegkeil. Und die A93 Holledau-Regensburg zwischen Regensburg-Süd und Regensburg-Nord. Hier staut es sich auf 5 Kilometer eine knappe Dreiviertelstunde plus. Nee, nicht eine Dreiviertelstunde, 13 Minuten, eine knappe Viertelstunde, so ist es richtig. Und die B16 Ingolstadt nach Regensburg in Höhe Bad Abbach, ein Unfall mit LKW. So, jetzt aber.
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0: die könnt ihr uns gerne kostenlos jederzeit melden, nämlich unter der kostenlosen Charivari-Verkehrshotline 08000 08007.
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0: Das Charivari-Wetter für Cham und die Region heute wieder gut warm mit 30 Grad in Cham am Kordonhaus, 29 in Eschel, Cham und Roding. Bis zum Nachmittag und Feierabend ist es wieder schwülwarm geworden. Ganz vereinzelt können sich auch Schauer und Gewitter entladen. Meist bleibt es aber trocken. Über Nacht pendeln sich die Temperaturen dann bei um die 17 Grad ein. Morgen steigt nach Sonne und Wolken das Regen- und Gewitterrisiko wieder an. Wird nochmal dampfig mit bis zu 30 Grad. Der Charivari-Wetter-Trend für Cham und die Region. Am Wochenende wird es dann spürbar kühler mit 19 bis 23 Grad am Samstag und Sonntag und einem Sonne-Wolken-Mix und einzelnen Schauern.
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0: Eine außergewöhnliche Fußballmeisterschaft ist das. Damit meine ich jetzt nicht die WM, die ins Finale geht, dann am Wochenende. Nein, das ist eine Fußballmeisterschaft hier bei uns. Und warum die so außergewöhnlich ist, das erwartet ihr gleich in 10 Minuten nach Ava Max mit Kings and Queens. Elton John singt Circle of Life, die 90er, und vorher Kamrat mit Hug Yourself. Wir haben 6 Minuten nach 4.
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0: Charivari um 16 Minuten nach 4. Während wir jetzt aufs Finale der Fußball-WM warten am Wochenende, startet morgen bei uns in der Region eine außergewöhnliche Fußballmeisterschaft, nämlich die Bayerische Justiz-Fußballmeisterschaft 2026 in Regensburg. Es haben sich insgesamt 15 Mannschaften aus allen Oberlandesgerichtsbezirken angemeldet und der Direktor des Amtsgerichtes kam, Dr. Thomas Strauß, jetzt bei uns. Wie kommt es eigentlich, dass ausgerechnet Richter, Staatsanwälte und Justizmitarbeiter ihre eigene bayerische Meisterschaft austragen?
1: Wissen Sie, eigentlich ist das gar nicht so weit weg von unserer täglichen Arbeit. Okay. Da gibt es zwei Teams, Angeklagten und Verteidiger auf der einen Seite, den Staatsanwalt auf der anderen Seite und die kämpfen miteinander nach bestimmten Regeln. Also eigentlich genauso wie im Sport. Nur dürfen wir als Richter auch mal selber Akteur sein und anders als im Gerichtssaal darf uns auch einmal zugejubelt werden, wenn wir eine tolle Aktion haben.
0: Okay, verstehe. Jetzt müssen wir natürlich die wichtigste Frage stellen, wenn auf dem Platz einer fault. Gibt es dann statt Gelb oder Rot gleich zwei Tage Augustenburg?
1: Ja, das ist ja ein interessanter Gedanke, aber da haben wir juristisch natürlich ein Problem. Da müsste erstmal die Staatsanwaltschaft einen Haftantrag stellen. Und das geht natürlich nicht, weil die ja selber mitspielen. Außerdem, Stimmt. Wir haben ja Staatsanwälte aus ganz Bayern dabei und wenn die sich gegenseitig mit Haftanträgen überziehen würden, dann wäre bald kein Spieler mehr auf dem Platz.
0: Die Bayerische Justiz-Fußballmeisterschaft morgen ab 9 Uhr. Auf der städtischen Sportanlage am Weinweg wird das Ganze ausgetragen. Finale dann am Nachmittag. 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
1: Ja, hallo, das ist der Verkehrsmann Johann.
0: Grüß dich.
1: Ich möchte melden, in Giesenkofen am Ortsausgang Richtung Oberhinkofen wird beidseitig momentan aufgebaut. Also es gibt scharfe Fotos.
0: Jawohl, danke für den Anruf. Für dich.
1: Danke, ciao, ciao.
0: Mehr von den Straßen gleich um halb und gute Musik in der nächsten halben Stunde wieder mit One Republic. Ganz neu Need Your Love, Leonie mit dabei, Fergal Sharkey aus den 80ern, A Good Heart, gleich nach halb fünf.
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1: Es ist 16:30, jetzt und da sehen wir heute, 8 Jahre nach dem Einsturz einer Autobahnbrücke in Genua hat ein Gericht den früheren Chef der italienischen Autobahngesellschaft zu 12 Jahren Haft verurteilt. Er soll schon lange zuvor von Mängeln an dieser Brücke gewusst haben. Thema heute auch in den Nachrichten. Das nächste Mal wieder zur vollen Stunde.
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3: Ein Unfallschwerpunkt im Landkreis Schwandorf soll entschärft werden. Dazu wird die Kreisstraße bei Irrenlohe ab Montag bis voraussichtlich November gesperrt. Der Kreuzungsbereich ist hier eigentlich übersichtlich gestaltet, trotzdem gibt es immer wieder Unfälle, vor allem beim Linksabbiegen. Deshalb wird die Kreuzung ab Montag umgebaut. Zusätzliche Abbiegespuren und Fahrbahnteiler sollen für mehr Sicherheit sorgen. Außerdem wird die Fahrbahn saniert. Das Ganze wird etwa 1 Million Euro kosten. Michael Hegele, Charivari in Irrenlohe.
4: Der SSV Jahn bekommt Verstärkung für die Offensive. Torjäger Patrick Hopsch kommt nach Regensburg. Der 31-Jährige wechselt vom TSV 1860 München zum Jahn und hat einen Vertrag bis 2028 unterschrieben. In den vergangenen 2 Drittligaspielzeiten erzielte Hopsch für die Löwen 28 Tore und bereitete 11 weitere vor. Zuvor war er bei der Spielvereinigung Unterhaching erfolgreich und traf dort in 115 Spielen 70 Mal. Jetzt soll er beim Jahn für Tore sorgen. Die Kapfänger Charivari in Regensburg.
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1: Auf der A93 Holledau nach Regensburg zwischen Mainburg und Eigelsbach. Hier staut es sich auf 3 Kilometer 20 Minuten plus. Im weiteren Verlauf der A93 zwischen Bad Abach und Regensburg Nord. Hier sind 7 Kilometer Stau 19 Minuten plus. Im weiteren Verlauf nach Weiden auf der A93 zwischen Regenstauf und Ponholz. Hier steht ein defekter LKW. Und B16 Ingolstadt nach Regensburg in Höhe Bad Abach. Ein Unfall mit LKW.
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1: Im Landkreis Regensburg in Piesenkofen Richtung Oberhinkofen steht ein Blitzer. Wenn ihr noch was entdeckt, kostenlos anrufen 08000 08007. Dankeschön.
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1: Das Charivari-Wetter in Regensburg. Karl-Freitag-Park sind es 30 Grad im Moment. In Neustadt an der Donau am Stadtturm gemessen, Kreis Kelheim 29 Grad, genau wie in Schwarzhofen, Kreis Schwandorf. Es geht in den Feierabend schwül warm mit Sonne und Wolken. Ganz vereinzelt kann es mal Schauer und Gewitter geben, es bleibt aber meist trocken. Über Nacht Temperaturen um 17 Grad, morgen steigt dann das Schauer- und Gewitterrisiko im Laufe des Tages wieder an. Wird nochmal dampfig mit bis zu 30 Grad, der Charivari-Wettertrend. Am Wochenende kommt dann Abkühlung, 19 bis 23 Grad sind es am Samstag und Sonntag bei einem Sonne-Wolken-Mix und auch einzelnen Schauern.
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1: Gleich diskutieren unsere Charivari-Fußballfüchse Niki und Leo vom SC Sinzing wieder. Diesmal geht's um die mögliche Vergrößerung der Weltmeisterschaft auf 64 Mannschaften. Was die beiden drüber denken. Gleich nach den Connors 74, 75, die 90er und vorher Hurts und Purple Disco Machine mit Wonderful Life. Um 4 Minuten nach 4:30. Ich bin Herbert Feldbauer. Servus.

0: 16.45 Uhr, dreiviertel fünf am Donnerstag.
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6: Thema heute, am Sonntag ist Finale, aber wir blicken schon mal ein, zwei Weltmeisterschaften voraus. Der Chef der FIFA hat die Tür aufgemacht für eine Vergrößerung eventuell von 48 Teams bei dieser WM auf 64 eventuell mal. Wollen wir das haben oder ist das ein bisschen zu viel?
3: Es gibt so zwei Seiten. Entweder es wäre cool, wenn mal die Italiener wieder dabei wären.
6: Bei 64 schaffen sie es, meinst du?
3: Stimmt. Und man muss auch sagen, dann die schlechte, beim Tippspiel, finde ich. Weil ich tippe mit meiner Familie und dann tippt man Cup irgendeine Mannschaft gegen Portugal, wo man sich nur denkt, ich musste meine Mama oder meinen Papa 3000 Mal fragen, wo liegt denn dieses Land überhaupt?
6: Ja, aber dann ist es Erdkundeunterricht. Die Weltmeisterschaft ist Erdkundeunterricht. Das kann man doch auch so sehen.
3: Fächerübergreifend.
6: Ja, genau. Absolut fächerübergreifend. Man muss aber noch dazu sagen, es sind, glaube ich, rund um 190 Länder, die quasi um eine WM-Teilnahme spielen. Dann hast du 64. Das sind ja fast schon jeder Dritte auf der Welt spielt mit.
3: Ich finde es ein bisschen viel. Also ich finde es 48 oder wie viel sind es gut?
6: Aber ja, es wird schon irgendwann ein bisschen viel, wenn wir dann in der Gruppe gegen amerikanisch Samoa und die Fidschi-Inseln spielen zum Beispiel. Das verbessert wahrscheinlich die Weltmeisterschaft so ein bisschen.
3: Ja, weil man kennt halt nicht alle. Keine Ahnung.
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0: Ganz gut. Heim, Shadibadi hier um 4 Minuten vor 5. Mit den Bangles und Walk Like an Egyptian, die 80er in die nächste Stunde. Dazu Michael Schulte dabei. In Kombination mit DJ Rehab, Better Me, gleich.
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0: Um diese Zeit sind wir mittendrin im Feierabendverkehr, wo es Behinderungen gibt in Regensburg-Niederbahn und der Oberpfalz, gleich nach den Nachrichten.
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17: Ich bin Joshua Heise. Der Ehrliche darf nicht der Dumme sein. Unter diesem Motto will die Bundesregierung härter gegen Steuerbetrug vorgehen. Finanzminister Klingbeil und Justizministerin Hubig haben einen entsprechenden Aktionsplan in Berlin vorgestellt. Tanja Wagner berichtet.
18: Beim Zoll soll ein gemeinsames Zentrum gegen Steuer- und Finanzkriminalität eingerichtet werden, wo alle Maßnahmen gebündelt werden, von der KI-unterstützten Datenanalyse bis hin zur Fahndung. Der Aktionsplan sieht außerdem vor, dass Selbstanzeigen nicht mehr straffrei bleiben. Außerdem soll eine Registrierkassenpflicht kommen und Steuerbetrug soll härter bestraft werden.
17: Fast die Hälfte der Ärztinnen und Ärzte in Bayern hat in den letzten 12 Monaten Machtmissbrauch und sexuelle Belästigung erfahren. Das zeigt eine Umfrage des Marburger Bundes. Am häufigsten beklagen die Befragten einen respektlosen oder herablassenden Umgangston, vor allem durch männliche Vorgesetzte. Fast jede zweite betroffene Person denkt deshalb sogar darüber nach, den Job an den Nagel zu hängen. Deutschland und Frankreich haben erstmals die Zusammenarbeit bei der nuklearen Abschreckung geübt. 2 französische Rafale-Jets und 2 Bundeswehr-Eurofighter haben dabei ein Luftbetankungsmanöver trainiert. Morgen soll beschlossen werden, dass deutsche Soldaten im Herbst erstmals an einem französischen Nuklearmanöver teilnehmen. Deutschland will sich damit unabhängiger vom US-Atomschutz machen. Italien blockiert laut einem EU-Kommissionsbericht weiterhin die Rücküberstellung von Asylsuchenden. In den ersten 3 Wochen nach Inkrafttreten der neuen EU-Asylreform haben demnach die italienischen Behörden 12-mal abgelehnt, Schutzsuchende zurückzunehmen, für die sie eigentlich zuständig wären. Die EU-Kommission fordert nun konkrete Schritte, damit die Rücküberstellungen auch stattfinden. Unionsfraktionschef Spahn ist gerade Vater geworden durch eine Leihmutter in den USA. Hierzulande soll die Leihmutterschaft aber verboten bleiben, sagt Spahns eigene Partei CDU. So stellte ein Sprecher des Familienministeriums klar, der Koalitionsvertrag sehe keine Änderung an der aktuellen Rechtslage vor. Die Frauenunion wirft Spahn einen Glaubwürdigkeitsverlust vor und fordert seinen Rücktritt.
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9: Das Bürgerfest hier in Burglengenfeld ist eins der größten Feste im Landkreis Schwandorf. Jetzt steht nach monatelanger Vorbereitung das Programm für das große Ereignis Mitte August fest. Es ist ab sofort online auf der Homepage der Stadt abrufbar. Bei den mehr 70 Auftritten auf 7 Bühnen sind Publikumslieblinge und regionale Größen genauso vertreten wie Nachwuchsbands. Das Spektrum reicht von Jazz über Rock und Pop bis hin zu Blasmusik und Mundart. Das Bürgerfest startet am 14. August. Sabine Hofer, Charivari in Burglengenfeld.
15: Eine Regensburger Erfindung schreibt seit 100 Jahren Technikgeschichte. Rheinhausen hat jetzt im Marina Forum das Jubiläum des sogenannten Janssen-Patents gefeiert, der Erfindung, die bis heute das Regeln von Transformatoren ermöglicht und als wichtige Grundlage für stabile Stromnetze gilt. Rund 200 Gäste waren dabei. Rheinhausen investiert nach eigenen Angaben weiter kräftig in den Standort Regensburg und will von hier aus Lösungen für die Energiewende entwickeln. Det Kapfinger, Charivari in Regensburg.
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0: 3 Minuten nach 5 auf der A3 nach Passau zwischen Rosenhof und Wörth an der Donau. Wie sind dichter Verkehr, ist aber nichts Wildes, geht dann doch relativ gut voran. Auf der A93 Holledau-Regensburg zwischen Mainburg und Eigelsbach braucht er etwas mehr Geduld. 3 Kilometer Stau, 20 Minuten plus. Auch im weiteren Verlauf der A93 zwischen Regensburg Süd und Regensburg Nord. Hier staut es sich auf 6 Kilometer. Knapp 20 Minuten dauert es länger. Und weiter auf der A93 nach Weiden zwischen Regenstauf und Ponholz. Hier steht ein defekter LKW und auch das sorgt im Moment für 2 Kilometer Stau, 5 Minuten plus.
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0: Im Landkreis Regensburg in Piesenkofen Richtung Oberhinkofen steht ein Blitzer. Wenn ihr noch was entdeckt, die Charivari Verkehrshotline, die ist kostenlos unter 08000 08007.
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0: Das Charivari-Wetter für Cham und die Region heute wieder gut warm mit 30 Grad in Cham am Kordonhaus, 29 in Eschel, Cham und Roding. Bis zum Nachmittag und Feierabend ist es wieder schwülwarm geworden. Ganz vereinzelt können sich auch Schauer und Gewitter entladen. Meist bleibt aber trocken. Über Nacht pendeln sich die Temperaturen dann bei um die 17 Grad ein. Morgen steigt nach Sonne und Wolken das Regen- und Gewitterrisiko wieder an. Wird nochmal dampfig mit bis zu 30 Grad. Der Charivari-Wetter-Trend für Cham und die Region. Am Wochenende wird es dann spürbar kühler mit 19 bis 23 Grad am Samstag und Sonntag und einem Sonne-Wolken-Mix und einzelnen Schauern.
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0: In Regensburg startet heute das nächste Sommer-Open-Air, nämlich im Gewerbepark, das Piazza-Festival. Jede Menge tolle Konzerte und wir laden euch im Charivari draußen Sommer ein. Gleich wieder Tickets gewinnen nach The Cure, Friday I'm in Love, die 90er und Shakira, der offizielle WM-Sound mit Burna Boy, Die Die. Jetzt auf dem Weg in den Feierabend, 6 Minuten nach 5, dranbleiben.
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0: Ich habe jetzt hier die nächsten Karten liegen, die gleich rausgehen an euch.
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0: Lasst euch ein auf ein ganz besonderes Konzerterlebnis in Regensburg jetzt am Wochenende, am Samstagabend. Da kommt die Band Faun aus Gräfelfegen bei München. Total facettenreicher Stil, vereint Elemente aus der Mittelalterszene, keltische Musik und Dark Wave, auch mit modernen Pop-Einflüssen. Instrumente wie eine Harfe, Drehleier, Dudelsack, keltische Laute und Flöten klingt so. Faun am Samstagabend, 19 Uhr im Gewerbepark in Regensburg beim Piazza Festival. Geht's hin, nehmt's Freunde mit, 4 Karten für euch.
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0: Minuten nach 5 haben wir sie jetzt.
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0: Außergewöhnlicher und cooler Sound Open Air im Gewerbepark in Regensburg. Ihr seid mit dabei. 4 Karten für die Münchner Band Faun. Gehen jetzt raus zur Andrea Lindner aus Schwandorf. Andrea.
3: Hallihallo.
0: Ja, servus und Glückwunsch. Charivari schenkt dir die Karten fürs Piazza Festival Regensburg für Faun am Samstagabend.
3: Voll cool, danke.
0: Und du hast es ja gerade auch gehört, die vereinen ja so ein bisschen Mittelalter-Sound und moderne Klänge, Pop-Sound mit dazu. Das heißt, du würdest dich da einfach mal überraschen lassen wie die Susanne, hä?
3: Ich bin gespannt, ja. Also wir waren schon auf so mittelalterlichen Events und so weiter. Also es ist immer ganz witzig gewesen. Und wenn das so wird, dann ja, gerne.
0: Sehr cool. Also 4 Karten gehen raus in diesem Moment. Andrea, Glückwunsch nochmal und bleib kurz dran.
3: Danke.
0: Morgen bei Lutz und Jasmin vom Charivari Morgenteam dann die nächsten Konzerttickets. Einfach wieder Radio an, kurz nach 7 morgen früh.
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0: Gleich nächste halbe Stunde weiter mit Pink Just Like Fire, Culture Club dabei, Kammer Chameleon, die 80er. Das alles nach 5:30.
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1: 17.30 Uhr, halb sechs, und das sorgt gerade für Wirbel. Unionsfraktionschef Spahn ist gerade Vater geworden durch eine Leihmutter in den USA. Hierzulande soll die Leihmutterschaft aber verboten bleiben, sagt Spahns eigene Partei CDU. Thema heute auch in den Nachrichten zur vollen Stunde dann wieder.
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3: Ein schwerer Motorradunfall hat sich gestern Abend auf der Startstraße bei Falkenstein ereignet. Ein 24-jähriger Autofahrer wollte links abbiegen, setzte aber nach bisherigen Erkenntnissen keinen Blinker. Ein nachfolgender 22-jähriger Motorradfahrer setzte zeitgleich zum Überholen an. Er konnte eine Kollision mit dem Auto nur durch ein Ausweichmanöver verhindern. Dabei geriet er in den Straßengraben und stürzte. Der junge Mann wurde schwer verletzt mit dem Rettungshubschrauber ins Uniklinikum Regensburg geflogen. Sabine Hofer, Charivari in Falkenstein.
4: Ein Unfallschwerpunkt im Landkreis Schwandorf soll entschärft werden. Dazu wird die Kreisstraße bei Irrenlohe ab Montag bis voraussichtlich November gesperrt. Der Kreuzungsbereich ist hier eigentlich übersichtlich gestaltet, trotzdem gibt es immer wieder Unfälle, vor allem beim Linksabbiegen. Deshalb wird die Kreuzung ab Montag umgebaut. Zusätzliche Abbiegespuren und Fahrbahnteiler sollen für mehr Sicherheit sorgen. Außerdem wird die Fahrbahn saniert. Das Ganze wird etwa 1 Million Euro kosten. Michael Hegele, Charivari in Irrenlohe.
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1: 2 Minuten nach 5:30 auf der A93 dauert's länger. Holledau nach Regensburg zwischen Mainburg und Eichelsbach 3 Kilometer Stau. Eine Viertelstunde dauert's länger. A93 im weiteren Verlauf zwischen Regensburg Süd und Regensburg Pfaffenstein 5 Kilometer Feierabendstau. Viertelstunde auch hier plus. Und auf der A93 nach Weiden im weiteren Verlauf zwischen Regenstauf und Ponholz ein defekter LKW. Hier 1 Kilometer Stau im Moment. 3 Minuten dauert's länger. Und B16 Regensburg Richtung Ingolstadt. Zwischen Kelheim, Saal an der Donau und Abensberg-Offenstetten. Hier liegen Reifenteile auf der Fahrbahn.
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1: Im Landkreis Regensburg in Piesenkofen Richtung Oberhinkofen ein Blitzer. 08000 08007, immer kostenlos zu uns. Das Charivari-Wetter. In Regensburg am Gutenbergplatz sind es 30 Grad jetzt im Moment noch. 28 in Postbauer Hengkreis Neumarkt, 29 in Gleiritsch, Kreis Schwandorf. Mehr Wolken, zum Teil jetzt am Feierabend. Es bleibt aber allermeistens zumindest trocken. Über Nacht Temperaturen um 17 Grad. Morgen steigt dann nach Sonne und Wolken wieder das Schauer- und Gewitterrisiko. Es wird nochmal dampfig, so wie heute mit bis zu 30 Grad. Der Charivari-Wettertrend. Am Wochenende dann, Samstag und Sonntag, wird es kühler mit 19 bis 23 Grad. Dann ein Mix aus Sonne und Wolken und einzelnen Schauern.
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1: Herbert Feldbauer hier um 4 Minuten nach 5:30. Den Arbeitstag haben die meisten von uns inzwischen geschafft. Hier kommt gute Musik für euch zum Runterkommen nach der Arbeit. Mark Forster und ein Lied davor. Roxette und The Look aus den 80ern.

0: als hätten wir es geahnt. Charivari hier. Am Montag habe ich euch das hier gefragt. Wo wäre jetzt eigentlich noch so eine Engstelle, wo sich so ein pinker Schienenersatzbus hin verirren könnte? Und drei Tage später haben wir die Antwort. Auf einem Getreidefeld an einem Radweg im niederbayerischen Landkreis Straubing-Bogen zwischen Agendorf und Steinach. Wir erinnern uns, zuletzt hat sich ja so ein Schienenersatzbus festgefahren in einer engen Gasse in der Regensburger Altstadt. Und vorher mal ist so ein pinkes Ding auf der steinernen Brücke in Regensburg gestanden, wo es nicht hingehört. Jetzt eben auf diesem Feld. Entdeckt hat ihn die Claudia Henze und ein Bild gemacht. Erzähl's mal, wie das hergeht. Gegangen ist.
1: Ja, ich bin gestern Vormittag Radeln gewesen, beim Stadtradeln läuft zurzeit, und war dann auf dem Fahrradweg zwischen Agendorf und Steinach, und das ist ein besserer Feldweg, den auch landwirtschaftliche Maschinen befahren, und da stand tatsächlich mitten im Getreidefeld leuchtend von Weitem dieser lilane Bus. Ein schöner Farbkontrast.
0: Ja.
1: Und hab gedacht, ups. Hab dann angehalten, um ein Foto zu machen. Es kam dann auch ein Auto, ich denke, Deutsche Bahn, weiß ich nicht dazu. Ich wollte jetzt da nicht aufdringlich sein. Bin vorbeigeradelt und dieser Bus stand aber im 90-Grad-Winkel zur Straße und konnte offensichtlich da auch nicht mehr weg, weil der ist vorne aufgegangen.
0: Also der hat sich da wie auch immer hin verirrt. Waren da noch Leute drin oder so?
1: Und der Bus war leer, es war nur der Busfahrer drin. Und ich denke auch, der hat sich da, weil das ist eine sehr schmale Straße, wo man nicht wenden kann, weil es eine Sackgasse ist. Ich vermute, der wollte im Kornfeld wenden.
0: Also jetzt heißt es nicht mehr ein Bett im Kornfeld, sondern ein Bus im Kornfeld. Claudia Henze, vielen Dank fürs Gespräch und auch fürs Bild, das Sie uns geschickt haben, zur Verfügung gestellt von dem lilafarbenen Schienenersatzbus im Kornfeld in der Nähe von Steinach im Landkreis Straubing-Bogen. Das Bild findet ihr auf unserer Facebook- und Instagram-Seite von Charivari.

0: Charivari, mehr Hits, mehr Vielfalt in der nächsten Stunde. Von den 90ern jetzt zu den 80ern. Mit Michael Jackson und Beat It gleich nach 18 Uhr. Außerdem aktueller Sound von Mr. Props. Waves gleich.
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0: Einen schönen guten Abend. Mehr von den Straßen und mehr zum Wetter gleich.
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13: Ich bin Joshua Heise. Bayerns Innenminister Herrmann ist skeptisch gegenüber einer Obergrenze für die Amtszeit des Ministerpräsidenten. Damit würde seiner Meinung nach die Möglichkeit eingeschränkt, dass Wähler und Landtag selbst über den Ministerpräsidenten entscheiden. Die ÖDP will mit einem Volksbegehren eine maximale Amtszeit von 10 Jahren erreichen. 8 Jahre nach dem Einsturz der Morandi-Autobahnbrücke in Genua sind 32 der 57 Angeklagten schuldig gesprochen worden. Der Hauptangeklagte, der frühere Chef der italienischen Autobahngesellschaft, bekam 12 Jahre Haft. Der zuständige Manager für Instandhaltung 11 Jahre. Bei dem Unglück im Sommer 2018 starben 43 Menschen. In der europäischen Autoindustrie könnte in den nächsten 14 Jahren fast die Hälfte der Jobs wegfallen. Eine Studie des Fraunhofer Instituts geht konkret von 730.000 gestrichenen Stellen aus. Um möglichst viele Arbeitsplätze zu erhalten, empfehlen die Forscher, auf verschiedene Antriebstechnologien zu setzen. In knapp 4 Jahren wird der Regionalverkehr rund um Würzburg nicht mehr von der DB Regio, sondern vom Unternehmen Benex geregelt. Das hat die Bayerische Eisenbahngesellschaft entschieden. Fahrgäste können sich somit ab Ende 2030 auf neue Züge, mehr Sitzplätze und eine dichtere Fahrtaktung freuen. Für Letzteres müssen laut BEG aber die überlasteten Strecken durch die Bahntochter InfraGo ausgebaut werden. Vielen Menschen fehlt das Wissen über Geld- und Kapitalanlage. Dagegen wollen Bayerns Sparkassen jetzt pädagogisch vorgehen. Die 54 kommunalen Banken im Freistaat wollen insbesondere den Jüngeren Finanzgrundlagen vermitteln. Janina Singer berichtet.
14: Unseriöse Renditeversprechen oder Finanzbetrügereien. Wo eigenes Wissen fehlt, haben Schwindler leichtes Spiel. Deshalb wollen die Sparkassen mit Zukunftstagen in ganz Bayern praktisches Wissen vermitteln, etwa zu Vermögensaufbau und Altersvorsorge. In Fürth entsteht außerdem ein Financial Life Park als Lernort für finanzielle Bildung.
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15: Das Bürgerfest hier in Burg Lengenfeld ist eins der größten Feste im Landkreis Schwandorf. Jetzt steht nach monatelanger Vorbereitung das Programm für das große Ereignis Mitte August fest. Es ist ab sofort online auf der Homepage der Stadt abrufbar. Bei den mehr 70 Auftritten auf 7 Bühnen sind Publikumslieblinge und regionale Größen genauso vertreten wie Nachwuchsbands. Das Spektrum reicht von Jazz über Rock und Pop bis hin zu Blasmusik und Mundart. Das Bürgerfest startet am 14. August. Sabine Hofer, Charivari in Burg Lengenfeld.
16: Der SSV Jahn bekommt Verstärkung für die Offensive. Torjäger Patrick Hopsch kommt nach Regensburg. Der 31-Jährige wechselt vom TSV 1860 München zum Jahn und hat einen Vertrag bis 2028 unterschrieben. In den vergangenen 2 Drittligaspielzeiten erzielte Hopsch für die Löwen 28 Tore und bereitete 11 weitere vor. Zuvor war er bei der Spielvereinigung Unterhaching erfolgreich und traf dort in 115 Spielen 70 Mal. Jetzt soll er beim Jahn für Tore sorgen. Diet Kapfinger, Charivari in Regensburg.
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0: Auf der A93 Holledau nach Regensburg zwischen Bad Abach und Regensburg Nord. Hier staut sich's im Moment noch auf 5 Kilometer, 12 Minuten plus. Und im weiteren Verlauf der A93 nach Weiden zwischen Regenstauf und Pohnholz hier 1 Kilometer Stau, 3 Minuten dauert's länger. Ansonsten läuft's ohne größere Verkehrsstörungen.
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0: Könnt ihr uns kostenlos melden an die 08000 08007. Das Charivari-Wetter. In Regensburg am Brückturm-Museum sind es immer noch 30 Grad, 29 in Bad Kötzing, Kreis Cham, 29 in Wildenberg, Kreis Kelheim. Sonne und ein paar mehr Wolken jetzt zum Donnerstagabend. Es bleibt aber zumindest meist trocken, auch über Nacht. Morgen am Freitag Sonne und Wolken und dann steigt aber auch das Schauer- und Gewitterrisiko wieder an. Wird nochmal dampfig, schwül, warm mit bis zu 30 Grad und der Charivari-Wetter-Trend. Samstag und Sonntag wird es dann spürbar kühler mit 19 bis 23 Grad mit Sonne und Wolken und auch einzelnen Schauern.
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0: Macht euch einen schönen Abend jetzt am Donnerstag gerne mit uns. Wir haben noch viel vor, viel gute Musik. Gleich vom Bosshaus unter anderem und den Common Linnets mit Jolene Leonie dabei mit Don't Worry. Außerdem mein Hit-Tipp in dieser Stunde. Lasst euch überraschen, später dazu mehr. Wir haben es 6:05.
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0: Viertel nach sechs, Charivari. Während wir jetzt aufs Finale der Fußball-WM warten am Wochenende, startet morgen bei uns in der Region eine außergewöhnliche Fußballmeisterschaft, nämlich die Bayerische Justiz-Fußballmeisterschaft 2026 in Regensburg. Es haben sich insgesamt 15 Mannschaften aus allen Oberlandesgerichtsbezirken angemeldet und der Direktor des Amtsgerichtes kam, Dr. Thomas Strauß, jetzt bei uns. Wie kommt es eigentlich, dass ausgerechnet Richter, Staatsanwälte und Justizmitarbeiter ihre eigene bayerische Meisterschaft austragen?
1: Wissen Sie, eigentlich ist das gar nicht so weit weg von unserer täglichen Arbeit. Okay. Da gibt es zwei Teams, Angeklagten und Verteidiger auf der einen Seite, den Staatsanwalt auf der anderen Seite und die kämpfen miteinander nach bestimmten Regeln. Also eigentlich genauso wie im Sport. Nur dürfen wir als Richter auch mal selber Akteur sein und anders als im Gerichtssaal darf uns auch einmal zugejubelt werden, wenn wir eine tolle Aktion haben.
0: Okay, verstehe. Jetzt müssen wir natürlich die wichtigste Frage stellen, wenn auf dem Platz einer fault. Gibt's dann statt Gelb oder Rot gleich zwei Tage Augustenburg?
1: Na, das ist ja ein interessanter Gedanke, aber da haben wir juristisch natürlich ein Problem. Da müsste erstmal die Staatsanwaltschaft einen Haftantrag stellen. Und das geht natürlich nicht, weil die ja selber mitspielen. Außerdem, wir haben ja Staatsanwälte aus ganz Bayern dabei und wenn die sich gegenseitig mit Haftanträgen überziehen würden, dann wäre bald kein Spieler mehr auf dem Platz.
0: Die Bayerische Justiz-Fußballmeisterschaft morgen ab 9 Uhr. Auf der städtischen Sportanlage am Weinweg wird das Ganze ausgetragen. Finale dann am Nachmittag. 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

0: Minuten vor halb sieben, Charivari am Donnerstag, Feierabend, und jetzt haben wir es auch schwarz auf weiß. Vom Landratsamt Kelheim bestätigt bekommen, es liegen die Ergebnisse der Wasserproben aus der Donau jetzt vor und man hat tatsächlich Blaualgen festgestellt, allerdings nicht in dem Umfang, wie man es befürchtet hat. Trotzdem rät das Gesundheitsamt Kelheim bis auf Weiteres vom Schwimmen und Baden von Menschen und Tieren, insbesondere von Hunden in der Donau im Landkreis Kelheim im Moment ab. Was sonst in der Region, in Regensburg, Niederbayern und der Oberpfalz los ist und wichtig ist heute gleich um halb die Charivari-Tageszusammenfassung und mehr Hits, mehr Vielfalt in der nächsten halben Stunde kommen unter anderem von Olivia Dean und Man I Need, Ray Garvey dabei und Ace of Base, die 90er gleich.
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0: Guten Abend, es ist 18.30 Uhr, halb sieben ganz genau.
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8: Schönen guten Abend. Autofahrer im Raum Regensburg müssen seit heute Abend mit einer neuen Baustelle fertig werden. Die ist am Autobahnkreuz eingerichtet worden. Wer auf der A3 aus Richtung Nürnberg kommt und auf die A93 Richtung Weiden wechseln will, kann das wegen der Baustelle nicht mehr tun. Er muss weiterfahren bis zur Ausfahrt Universität, dort abfahren und auf der anderen Seite der Autobahn wieder auffahren. Am Kreuz kommt er dann auf die A93 Richtung Norden. Die Umleitung gilt bis Ende des Monats.

0: Wald bei Steinach im Landkreis Straubing-Bogen verirrt. Vorbeifahrende Radler haben Fotos von dem Bus inmitten von Stoppeln gemacht und in sozialen Netzwerken gepostet. Wie die Irrfahrt passieren konnte und wie viele Fahrgäste betroffen waren, ist bisher nicht bekannt. Zuletzt sorgten festgefahrene Ersatzbusse auf der Steinernen Brücke in Regensburg und mitten in der Regensburger Altstadt für Schmunzeln und auch Kopfschütteln. Die Kreisgruppe Kelheim vom Bund Naturschutz freut sich über eine wichtige Auszeichnung. Sie hat heute in Bamberg einen der bayerischen Biodiversitätspreise bekommen, und zwar den dritten Preis für den Schwerpunkt Umweltbildung. Umweltminister Thorsten Glauber hat ihn persönlich überreicht. Die Kelheimer Naturschützer hatten ein Schulprojekt gestartet unter dem Motto Hecken und Feldgehölze mehr als nur Gestrüpp. Damit sollten Kinder sensibilisiert werden, wie wichtig solche Hecken sind. Der Preis ist mit 2000 Euro dotiert. Tradition und Bräuche haben eines gemeinsam. Sie vermitteln das Gefühl von Heimat, Vertrautheit und Geborgenheit. Das hat heute Heimatminister Albert Füracker gesagt bei der Übergabe von Förderbescheiden an 12 Heimatprojekte im ganzen Freistaat. Sie bekommen jeweils 2000 Euro Finanzspritze. Eines der Projekte kommt aus Tirschenreuth in der Oberpfalz. Dort gibt es den Arbeitskreis Historisches Handwerk. Er hält die Tradition des Fassmachens aufrecht, unter anderem mit Workshops und Videoanleitungen. Für dieses Bewahren des Kulturerbes gab es heute den Förderscheck.
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3: Auf der A3 in Fahrtrichtung Passau in Höhe Metten im Baustellenbereich staut es sich, bestätigt auch gerade nochmal Charivari-Hörerin Gabi. Außerdem in A93 Holledau nach Regensburg zwischen Kreuz, Regensburg und Regensburg-West. Hier stockt der Verkehr auf 2 Kilometer, 4 Minuten dauert es länger. A93 im weiteren Verlauf zwischen Regenstauf und Ponholz, 2 Kilometer Stau, 5 Minuten plus.
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3: Wenn ihr noch was entdeckt, Staus und Blitzer, gerne anrufen, kostenlos 08000 08007. Das Charivari-Wetter in Regensburg am Krankenhaus St. Josef sind es noch 29 Grad im Moment, genau wie in Cham an der Erlöserkirche und in Marxhütte Heidhof, Kreis Schwandorf, 30 Grad. Sonne und mehr Wolken zum Donnerstag. Abend, es bleibt aber meist trocken zumindest. Über Nacht kühlt es ab auf um die 17 Grad. Morgen am Freitag steigt dann wieder das Regen- und Gewitterrisiko an bei bis zu 30 Grad. Nochmal schwül-warm der Charivari-Wettertrend. Am Wochenende dann Samstag und Sonntag wird es spürbar kühler, dann mit 19 bis 23 Grad und vereinzelt Schauer mit dabei.
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3: Servus, Herbert Feldbauer hier um 4 Minuten nach 6:30. Und mein Hit-Tipp heute Abend kommt von den Backstreet Boys. Die haben eine neue Single am Start und von der werdet ihr noch öfter hören, wenn ihr Kinder habt, die gerne Paw Patrol anschauen. Warum? Gleich in 7 Minuten. Vorher Ray Garvey, Olivia Dean mit Man I Need und Ace of Base, die 90er mit All That She Wants. Jetzt.

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Mein Hit-Tipp am Donnerstagabend, jetzt gesungen von den Backstreet Boys und geschrieben, mitkomponiert unter anderem von Ed Sheeran. Kann bei der Kombi nur gut sein. Bottle Up heißt die Single. Wenn eure Kinder gerne Paw Patrol schauen, dann kommt ihr auf jeden Fall damit noch in Berührung, weil Bottle Up gehört zum Soundtrack des neuen Kinofilms Paw Patrol, der Dino-Film. Nachdem ihr Schiff in einen Sturm gerät, landen die Fellfreunde auf einer unbekannten tropischen Insel, auf der leben Dinos. Und da erleben die Welpen viele Abenteuer und werden für Dino-Rettungsaktionen gebraucht. Start für den Animationsfilm in den Kinos hier bei uns ist ganz bald Anfang August. Den Sound steuert unter anderem eben die meistverkaufte Boyband aller Zeiten bei den Backstreet Boys. Auch nach 30 Jahren auf der Bühne immer noch gut. Mit ihrer Musik begeistern sie Millionen Fans auf der ganzen Welt. Neu jetzt mit Bottle Up auf Charivari.

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12: Ich bin Joshua Heise. Die Bundesregierung will mit einem Aktionsplan entschiedener gegen Steuerbetrug und Geldwäsche vorgehen. So soll es etwa ein gemeinsames Zentrum gegen Steuer- und Finanzkriminalität beim Zoll geben. Finanzminister Klingbeil.
13: Wir haben ein gemeinsames, klares Ziel. Die Ehrlichen in unserer Gesellschaft dürfen nicht die Dummen sein. Es geht für mich um Gerechtigkeit. Die wenigen, die betrügen, schaden allen, die ehrlich ihre Steuern zahlen. Und das macht auch den fairen Wettbewerb zwischen Unternehmen kaputt.
12: Der Staat verliert jedes Jahr mehrere Milliarden Euro durch Steuerbetrug. Bundesgesundheitsministerin Warken will mehr in Vorsorge und Krankheitsvorbeugung investieren. Geplant sind unter anderem verpflichtende Einladungen für Kinder und Jugendliche zu Vorsorgeuntersuchungen. Außerdem sollen Versicherte über 60 Jahren Anspruch auf einen Gesundheitscheck-up bekommen, um Pflegebedürftigkeit zu verhindern oder zu verzögern. US-Präsident Trump will sich heute in einer Rede an die Nation wenden und hat vorab wirklich große Neuigkeiten angekündigt. Laut ABC News und dem Nachrichtenportal Politico könnte er dabei erneut seine Niederlage bei der Präsidentschaftswahl 2020 thematisieren, die er bis heute nicht eingestanden hat. Die Ansprache ist für 3 Uhr deutscher Zeit geplant. Eine Spaziergängerin aus Deutschland hat im Tiroler Zillertal die Überreste eines seit über einem Jahr vermissten 23-Jährigen entdeckt. Die Frau hatte im Juni am Ufer des Flusses Ziller einen Knochen gefunden. Ein DNA-Abgleich bestätigte nun die Identität des Österreichers. Die Polizei geht von einem Unfall aus. Zwei russische Touristen sind in Istanbul festgenommen worden, weil sie in der Hagia Sophia laut aus der Bibel vorgelesen haben sollen. Die Polizei hat sie der Migrationsbehörde übergeben. Gegen die beiden wird wegen Anstiftung zu Hass ermittelt. Die Hagia Sophia wurde ursprünglich als Kirche erbaut, wurde im Osmanischen Reich zur Moschee, unter dem türkischen Staatsgründer Atatürk zum Museum und 2020 wieder zur Moschee.
11: 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Hier die aktuellen Meldungen von den Straßen bei uns in der Region. Wenn ihr gerade auf der A93 Regensburg in Richtung Weiden unterwegs seid, fahrt zwischen den Anschlussstellen Schwarzenfeld und Nappburg besonders vorsichtig. Hier kommt es zu Verzögerungen durch Personen auf der Fahrbahn. 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
14: Über Nacht pendeln sich die Temperaturen so bei um die 17 Grad ein in Regensburg, Niederbayern und der Oberpfalz. Und morgen geht's dann auf ins Wochenende. Erstmal mit Sonne und Wolken. Dann steigt aber auch das Regen- und Gewitterrisiko wieder an. Wird nochmal dampfig mit bis zu 30 Grad. Der Charivari-Wetter-Trend. Pünktlich zum Samstag und Sonntag wird's dann spürbar kühler mit 19 bis 23 Grad. Dazu ein Sonne-Wolken-Mix und einzelne Schauer dabei.
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14: 19 Uhr durch mit gutem Hairstyle. Jetzt Harry Styles, American Girls, seine aktuelle eingängige Single. Dazu Real Life dabei aus den 80ern in dieser halben Stunde. Send Me an Angel und Alvaro Soler con Karma. Ich bin Herbert Feldbauer. Servus.
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0: Charivari mit der lustigsten Geschichte des Tages, jetzt um 7:15. Wenn es dann später dunkel wird, kann es durchaus passieren, dass sich eine Fledermaus zu euch verirrt, in die Wohnung kommt. So ist es dem Uli Hackl aus Regensburg gegangen.
1: Und zwar bin ich in der Nacht wach geworden, weil meine Katze einen Schmetterling gejagt hat. Und nachdem ich den Schmetterling nicht aus dem Fenster rausgebracht habe, habe ich meinen Sohn geweckt. Dann, wie wir wieder im Wohnzimmer waren, habe ich dann erstmalig das Licht eingeschaltet und dabei festgestellt, dass es kein Schmetterling war, sondern eine Fledermaus. Und dann habe ich laut im Internet gesucht, was man da machen soll oder muss. Dann habe ich versucht, einen Ehrenamtlichen, der ist für Fledermäuse zuständig, zu erreichen. Nur leider ist der in der Nacht nicht erreichbar, nur tagsüber. Aber tagsüber bringt ja nichts, weil Fledermäuse sind ja nachtaktiv.
0: Das stimmt.
1: Dann habe ich es auch in Berlin probiert, da ist die Hauptstelle Deutschlands, da ist auch in der Nacht niemand erreichbar. Und letztendlich ist mir dann nur noch die Polizei eingefallen und dann habe ich die Polizei verständigt, die mir eben dann am Telefon gesagt hat, so einen Einsatz haben sie also noch nicht gehabt mit der Fledermaus in der Stadt, vor allem in einer Wohnung. Der hat mir dann geholfen mit einem Schuhkarton, die Fledermaus ins Freie zu bringen.
0: Da ist also nochmal alles gut ausgegangen für die Fledermaus und auch für den Uli Hackl aus Regensburg, in dessen Wohnung sich die Fledermaus verirrt hatte. 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
8: Schönen guten Abend, Autofahrer im Raum.

0: Am Kreuz kommt er dann auf die A93 Richtung Norden. Die Umleitung gilt bis Ende des Monats, dann sind die Arbeiten abgeschlossen. Sie sollen die komplette Sanierung des Autobahnkreuzes in den nächsten Jahren vorbereiten. Die kuriosen Irrfahrten von Schienenersatzverkehrbussen der Bahn in der Region sind um ein weiteres Kapitel reicher. Wie heute bekannt wurde, hat sich einer der lilafarbenen Busse auf ein Feld bei Steinach im Landkreis Straubing-Bogen verirrt. Vorbeifahrende Radler haben Fotos von dem Bus inmitten von Stoppeln gemacht und in sozialen Netzwerken gepostet. Wie die Irrfahrt passieren konnte und wie viele Fahrgäste betroffen waren, ist bisher nicht bekannt. Zuletzt sorgten festgefahrene Ersatzbusse auf der Steinernen Brücke in Regensburg und mitten in der Regensburger Altstadt für Schmunzeln und auch Kopfschütteln. Die Kreisgruppe Kelheim vom Bund Naturschutz freut sich über eine wichtige Auszeichnung. Sie hat heute in Bamberg einen der bayerischen Biodiversitätspreise bekommen, und zwar den dritten Preis für den Schwerpunkt Umweltbildung. Umweltminister Thorsten Glauber hat ihn persönlich überreicht. Die Kelheimer Naturschützer hatten ein Schulprojekt gestartet unter dem Motto Hecken und Feldgehölze mehr als nur Gestrüpp. Damit sollten Kinder sensibilisiert werden, wie wichtig solche Hecken sind. Der Preis ist mit 2000 Euro dotiert. Tradition und Bräuche haben eines gemeinsam. Sie vermitteln das Gefühl von Heimat, Vertrautheit und Geborgenheit. Das hat heute Heimatminister Albert Füracker gesagt bei der Übergabe von Förderbescheiden an 12 Heimatprojekte im ganzen Freistaat. Sie bekommen jeweils 2000 Euro Finanzspritze. Eines der Projekte kommt aus Tirschenreuth in der Oberpfalz. Dort gibt es den Arbeitskreis Historisches Handwerk. Er hält die Tradition des Fassmachens aufrecht, unter anderem mit Workshops und Videoanleitungen. Für dieses Bewahren des Kulturerbes gab es heute den Förderscheck.
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3: Hier die aktuellen Meldungen von den Straßen bei uns in der Region. Wenn ihr gerade auf der A3 Passau in Richtung Nürnberg unterwegs seid, fahrt zwischen den Anschlussstellen Sinzing und Nittendorf vorsichtig. Hier kommt es zu Verzögerungen wegen einer Baustelle. Ebenfalls auf der A3 Passau in Richtung Nürnberg kommt es zwischen Neutraubling und Regensburg-Burgweinting zu Behinderungen durch Personen auf der Fahrbahn. Auf der A93 Weiden in Richtung Regensburg. Hier kommt es zwischen den Anschlussstellen Ponholz und Regenstauf zu Behinderungen wegen einer Baustelle auf der Fahrbahn.
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5: Über Nacht pendeln sich die Temperaturen so bei um die 17 Grad ein in Regensburg, Niederbayern und der Oberpfalz. Und morgen geht's dann auf ins Wochenende. Erstmal mit Sonne und Wolken, dann steigt aber auch das Regen- und Gewitterrisiko wieder an. Wird nochmal dampfig mit bis zu 30 Grad. Der Charivari-Wettertrend. Pünktlich zum Samstag und Sonntag wird's dann spürbar kühler mit 19 bis 23 Grad. Dazu ein Sonne-Wolken-Mix und einzelne Schauer dabei.
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5: Guten Abend nach 7:30. Herbert Feldbauer hier mit guter Musik. Weiter durch den Donnerstagabend. Als nächstes Michael Schulte mit 5 AM, seine aktuelle Single, und die 90er dabei. Kommen als nächstes von Meredith Brooks und Bitch. Jetzt

0: kurz vor 8 am Donnerstag und fußballfrei heute.
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0: Jetzt heißt es nur noch warten aufs WM-Finale am Sonntag, Spanien, Argentinien. In der Zwischenzeit, Katrin, machen wir weiter mit deinen verrückten Geschichten. Heute geht's darum, gibt es Regenwürmer auf dem Fußballplatz?
3: Auf dem Platz und in der Medizin gilt, wer Würmer hat, ist nie allein. Auf dem Rasen sprechen wir von Tauwürmern und die sind sehr, sehr nützlich. Sie wühlen sich durch den ganzen Sportplatz und belüften dabei den Boden. Außerdem fressen sie Grasreste und düngen mit ihren kleinen Häufchen den Rasen. Und da die Würmchen die meiste Zeit tief unten in der Erde mit dem Buddeln beschäftigt sind, kommen sie auch nicht durch starke Waden und spitze Stollen zu Schaden. Wenn es natürlich zu einer Überpopulation von Würmern kommt, dann werden aus den Nützlingen schnell Schädlinge. Mehrere hundert Stück pro Quadratmeter verwandeln den Platz schnell in einen Sumpf. Dann hilft nur noch Sand. Oder Hitchcocks Vögel.
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15: Ich bin Joshua Heise. Die EU will ein Ende der deutschen Grenzkontrollen. Innenkommissar Brunner hat die Mitgliedstaaten aufgefordert, Grenzkontrollen innerhalb des Schengen-Raums schrittweise abzuschaffen. Zur Begründung verwies er auf einen besseren Schutz der EU-Außengrenzen und den Rückgang illegaler Grenzübertritte. Das Bundesinnenministerium rückt bisher nicht von den Kontrollen ab. Die Bundesregierung will härter gegen Steuerbetrüger vorgehen. Finanzminister Klingbeil und Justizministerin Hubig haben einen entsprechenden Aktionsplan vorgestellt. Demnach soll beim Zoll ein gemeinsames Zentrum gegen Steuer- und Finanzkriminalität eingerichtet werden. Damit sollen Analyse, Ermittlung und Verfolgung von Geldwäsche und Steuerkriminalität gebündelt werden. Wer den Vertrag bei seinem Fitnessstudio online kündigen will, darf dabei nicht durch andere alternative Angebote abgelenkt werden. Das hat der Bundesgerichtshof nach einer Klage der Verbraucherzentralen entschieden. Worum genau es ging, weiß Jacqueline Melcher.
16: Wer seinen Fitnessstudio-Vertrag kündigen wollte, wurde nach Anklicken der entsprechenden Schaltfläche auf eine Bestätigungsseite weitergeleitet. Neben einem Formular zum Eingeben der nötigen Informationen wurde dort prominent auf die Möglichkeit hingewiesen, den Vertrag beitragsfrei zu pausieren, anstatt ihn zu kündigen. Der Bundesverband der Verbraucherzentralen hatte kritisiert, Kunden würden dadurch vom Kündigungsprozess abgelenkt.
15: 8 Jahre nach dem Einsturz einer Autobahnbrücke in Genua hat ein Gericht den früheren Chef der italienischen Autobahngesellschaft zu 12 Jahren Haft verurteilt. Er soll schon lange zuvor von Mängeln an der Brücke gewusst haben. Bei dem Unglück 2018 waren 43 Menschen ums Leben gekommen. Der 66-Jährige sitzt wegen eines tödlichen Busunglücks auf einer anderen Autobahn bereits im Gefängnis. Die ÖDP will ein Volksbegehren zur Amtszeitbegrenzung des bayerischen Ministerpräsidenten starten. Pikant, die Partei wirbt dabei mit alten Aussagen von Landeschef Markus Söder selbst. Der hatte 2018 noch für genau so eine Begrenzung geworben. Unterstützung von der AfD lehnt die ÖDP ab. Parteichefin Becker sagte dazu, schleicht's euch.
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0: Hier die aktuellen Meldungen von den Straßen bei uns in der Region. Fahrt auf der A3 Passau in Richtung Nürnberg vorsichtig. Zwischen Sinzing und Nittendorf kommt es zu Behinderungen wegen einer Baustelle. Wir bleiben noch auf der A3. Passau in Richtung Nürnberg. Fahrt auch zwischen Neutraubling und Regensburg-Burgweinting besonders vorsichtig. Hier kommt es zu Behinderungen durch Personen auf der Fahrbahn. Ebenfalls auf der A3 Passau in Richtung Nürnberg kommt es zwischen Kreuz-Deggendorf und Metten zu Behinderungen wegen einer Baustelle auf der Fahrbahn.
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17: Über Nacht pendeln sich die Temperaturen so bei um die 17 Grad ein in Regensburg, Niederbayern und der Oberpfalz. Und morgen geht's dann auf ins Wochenende. Erstmal mit Sonne und Wolken. Dann steigt aber auch das Regen- und Gewitterrisiko wieder an. Wird nochmal dampfig mit bis zu 30 Grad. Der Charivari-Wettertrend. Pünktlich zum Samstag und Sonntag wird's dann spürbar kühler mit 19 bis 23 Grad. Dazu ein Sonne-Wolken-Mix und einzelne Schauer dabei.
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2: Der Landesbund für Vogel- und Naturschutz lädt am Sonntag zu seinem Mühlenfest ins Umweltzentrum nach Neuswadling. Rund um das Kinderprogramm Heupferdchen sind auf dem Gelände Stationen aufgebaut. Es gibt erstmals einen Flohmarkt für Kinder sowie Floß- und Kanufahrten und vieles mehr. Das LBV Mühlenfest am Sonntag in Neuswadling beginnt ab 11 Uhr. Die Jugendblaskapelle Nappburg lädt am Samstag zur Sommerserenade in den Spitalhof. Auch das Nachwuchsorchester wird sich bei diesem Konzert präsentieren. Der Eintritt ist frei, Spenden zugunsten der Jugendarbeit sind gern gesehen. Die Sommerserenade beginnt am Samstag um 19 Uhr. Bereits ab 18 Uhr gibt Speis und Trank vom THW-Helferverein Nappburg.
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4: Schönen guten Abend. Autofahrer im Raum Regensburg müssen seit heute Abend mit einer neuen Baustelle fertig werden. Die ist am Autobahnkreuz eingerichtet worden. Wer auf der A3 aus Richtung Nürnberg kommt und auf die A93 Richtung Weiden wechseln will, kann das wegen der Baustelle nicht mehr tun. Er muss weiterfahren bis zur Ausfahrt Universität, dort abfahren und auf der anderen Seite der Autobahn wieder auffahren. Am Kreuz kommt er dann auf die A93 Richtung Norden. Die Umleitung gilt bis Ende des Monats. Dann sind die Arbeiten abgeschlossen. Sie sollen die komplette Sanierung des Autobahnkreuzes in den nächsten Jahren vorbereiten. Die kuriosen Irrfahrten von Schienenersatzverkehrbussen der Bahn in der Region sind um ein weiteres Kapitel reicher. Wie heute bekannt wurde, hat sich einer der lilafarbenen Busse auf ein Feld bei Steinach im Landkreis Straubing-Bogen verirrt. Vorbeifahrende Radler haben Fotos von dem Bus inmitten von Stoppeln gemacht und in sozialen Netzwerken gepostet. Wie die Irrfahrt passieren konnte und wie viele Fahrgäste betroffen waren, ist bisher nicht bekannt. Zuletzt sorgten festgefahrene Ersatzbusse auf der Steinernen Brücke in Regensburg und mitten in der Regensburger Altstadt für Schmunzeln und auch Kopfschütteln. Die Kreisgruppe Kelheim vom Bund Naturschutz freut sich über eine wichtige Auszeichnung. Sie hat heute in Bamberg einen der bayerischen Biodiversitätspreise bekommen, und zwar den dritten Preis für den Schwerpunkt Umweltbildung. Umweltminister Thorsten Glauber hat ihn persönlich überreicht. Die Kelheimer Naturschützer hatten ein Schulprojekt gestartet unter dem Motto Hecken und Feldgehölze mehr als nur Gestrüpp. Damit sollten Kinder sensibilisiert werden, wie wichtig solche Hecken sind. Der Preis ist mit 2000 Euro dotiert. Tradition und Bräuche haben eines gemeinsam. Sie vermitteln das Gefühl von Heimat, Vertrautheit und Geborgenheit. Das hat heute Heimatminister Albert Füracker gesagt bei der Übergabe von Förderbescheiden an 12 Heimatprojekte im ganzen Freistaat. Sie bekommen jeweils 2000 Euro Finanzspritze. Eines der Projekte kommt aus Tirschenreuth in der Oberpfalz. Dort gibt es den Arbeitsplatz.

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1: 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Hier die aktuellen Meldungen von den Straßen bei uns in der Region. Fahrt auf der A3 Passau in Richtung Nürnberg vorsichtig. Zwischen Sinzing und Nittendorf kommt es zu Verzögerungen wegen einer Baustelle. Ebenfalls auf der A3 Nürnberg in Richtung Passau kommt es zwischen Kirchroth und Straubing zu Behinderungen wegen eines defekten LKWs auf der Fahrbahn. Wir bleiben noch auf der A3. Passau in Richtung Nürnberg. Fahrt auch zwischen den Anschlussstellen Neutraubling und Regensburg-Burgweinting besonders vorsichtig. Hier kommt es zu Behinderungen durch Personen auf der Fahrbahn.
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3: Über Nacht pendeln sich die Temperaturen so bei um die 17 Grad ein in Regensburg, Niederbayern und der Oberpfalz. Und morgen geht's dann auf ins Wochenende. Erstmal mit Sonne und Wolken, dann steigt aber auch das Regen- und Gewitterrisiko wieder an. Wird nochmal dampfig mit bis zu 30 Grad. Der Charivari-Wettertrend. Pünktlich zum Samstag und Sonntag wird's dann spürbar kühler mit 19 bis 23 Grad. Dazu ein Sonne-Wolken-Mix und einzelne Schauer dabei.
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Mein Hit-Tipp am Donnerstagabend jetzt gesungen von den Backstreet Boys und geschrieben, mitkomponiert unter anderem von Ed Sheeran. Kann bei der Kombi nur gut sein. Bottle Up heißt die Single. Wenn eure Kinder gerne Paw Patrol schauen, dann kommt ihr auf jeden Fall damit noch in Berührung, weil Bottle Up gehört zum Soundtrack des neuen Kinofilms Paw Patrol, der Dino-Film. Nachdem ihr Schiff in einen Sturm gerät, landen die Fellfreunde auf einer unbekannten tropischen Insel, auf der leben Dinos. Und da erleben die Welpen viele Abenteuer und werden für Dino-Rettungsaktionen gebraucht. Start für den Animationsfilm in den Kinos hier bei uns ist ganz bald Anfang August. Den Sound steuert unter anderem eben die meistverkaufte Boyband aller Zeiten bei den Backstreet Boys. Auch nach 30 Jahren auf der Bühne immer noch gut. Mit ihrer Musik begeistern sie Millionen Fans auf der ganzen Welt. Neu jetzt mit Bottle Up auf Charivari.

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10: Ich bin Joshua Heise. Bundesgesundheitsministerin Waken will mehr in Vorsorge und Krankheitsvorbeugung investieren. Geplant sind unter anderem verpflichtende Einladungen für Kinder und Jugendliche zu Vorsorgeuntersuchungen. Außerdem sollen Versicherte über 60 Jahren Anspruch auf einen Gesundheitscheck-up bekommen, um Pflegebedürftigkeit zu verhindern oder zu verzögern. Unionsfraktionschef Spahn ist gerade Vater geworden durch eine Leihmutter in den USA. Hierzulande soll die Leihmutterschaft aber verboten bleiben, sagt Spahns eigene Partei CDU. So stellte ein Sprecher des Familienministeriums klar, der Koalitionsvertrag sehe keine Änderung an der aktuellen Rechtslage vor. Die Frauenunion wirft Spahn einen Glaubwürdigkeitsverlust vor und fordert seinen Rücktritt. Der Ehrliche darf nicht der Dumme sein. Unter diesem Motto will die Bundesregierung härter gegen Steuerbetrug vorgehen. Finanzminister Klingbeil und Justizministerin Hubig haben einen entsprechenden Aktionsplan in Berlin vorgestellt. Tanja Wagner berichtet.
11: Beim Zoll soll ein gemeinsames Zentrum gegen Steuer- und Finanzkriminalität eingerichtet werden, wo alle Maßnahmen gebündelt werden, von der KI-unterstützten Datenanalyse bis hin zur Fahndung. Der Aktionsplan sieht außerdem vor, dass Selbstanzeigen nicht mehr straffrei bleiben. Außerdem soll eine Registrierkassenpflicht kommen und Steuerbetrug soll härter bestraft werden.
10: Eine bezahlbare Wohnung finden ist und bleibt in Deutschland eine Herausforderung. Und das, obwohl der Bestand an Wohnungen schneller wächst als die Bevölkerung. Laut Bundesstatistik sind seit 2015 rund 2,5 Millionen Wohnungen dazugekommen, ein Plus von 6%. Die Bevölkerung ist im gleichen Zeitraum nur um 1,6% gewachsen. Außerdem werden die Wohnungen im Schnitt größer. Fast die Hälfte der Ärztinnen und Ärzte in Bayern hat in den letzten 12 Monaten Machtmissbrauch und sexuelle Belästigung erfahren. Das zeigt eine Umfrage des Marburger Bundes. Am häufigsten beklagen die Befragten einen respektlosen oder herablassenden Umgangston, vor allem durch männliche Vorgesetzte. Fast jede zweite betroffene Person denkt deshalb sogar darüber nach, den Job an den Nagel zu hängen.
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12: Hier die wichtigsten Meldungen von den Straßen bei uns in der Region. Fahrt auf der A3 Passau in Richtung Nürnberg vorsichtig. Zwischen den Anschlussstellen Sinzing und Nittendorf kommt es zu Behinderungen wegen einer Baustelle. Wir bleiben noch auf der A3 Passau in Richtung Nürnberge. Auch zwischen Kreuz Deggendorf und Metten kommt es zu Behinderungen wegen einer Baustelle. Wechseln wir zum Schluss noch zur A93 Weiden in Richtung Regensburg. Hier kommt es zwischen Brunholz und Regenstauf zu Behinderungen wegen einer Baustelle.
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14: Über Nacht pendeln sich die Temperaturen so bei um die 17 Grad ein in Regensburg, Niederbayern und der Oberpfalz. Und morgen geht's dann auf ins Wochenende. Erstmal mit Sonne und Wolken. Dann steigt aber auch das Regen- und Gewitterrisiko wieder an. Wird nochmal dampfig mit bis zu 30 Grad. Der Charivari-Wettertrend. Pünktlich zum Samstag und Sonntag wird's dann spürbar kühler mit 19 bis 23 Grad. Dazu ein Sonne-Wolken-Mix und einzelne Schauer dabei.
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1: Hier die wichtigsten Meldungen von den Straßen bei uns in der Region. Wenn ihr gerade auf der A3 Passau in Richtung Nürnberg unterwegs seid, fahrt zwischen den Anschlussstellen Sinzing und Nittendorf vorsichtig. Hier kommt es zu Verzögerungen wegen einer Baustelle. Wir bleiben noch auf der A3 Passau in Richtung Nürnberg. Auch zwischen den Anschlussstellen Kreuzdeggendorf und Metten kommt es zu Behinderungen wegen einer Baustelle. Auf der A93 Weiden in Richtung Regensburg. Hier kommt es zwischen den Anschlussstellen Puhnholz und Regenstauf zu Behinderungen wegen einer Baustelle.
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3: Über Nacht pendeln sich die Temperaturen so bei um die 17 Grad ein in Regensburg, Niederbayern und der Oberpfalz. Und morgen geht's dann auf ins Wochenende. Erstmal mit Sonne und Wolken. Dann steigt aber auch das Regen- und Gewitterrisiko wieder an. Wird nochmal dampfig mit bis zu 30 Grad. Der Charivari-Wettertrend. Pünktlich zum Samstag und Sonntag wird's dann spürbar kühler mit 19 bis 23 Grad. Dazu ein Sonne-Wolken-Mix und einzelne Schauer dabei.
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5: Ich bin Moritz Einzel. Gesundheitsministerin Warken will Angebote zum Vorbeugen von Erkrankungen stärker ausbauen. Die Versorgung im Krankheitsfall sei sehr gut, sagte Warken bei der Auftaktveranstaltung für eine geplante Präventionsoffensive. Man müsse aber noch besser darin werden, Krankheiten gar nicht erst entstehen zu lassen. Thomas Brockt berichtet.
6: Prävention ist keine Nebensache, sagt Ministerin Warken. Deshalb soll es zum Beispiel verpflichtende Einladungen für Kinder und Jugendliche zu Vorsorgeuntersuchungen geben. Und Ältere sollen bei der geplanten Pflegereform Anspruch auf einen Check-up 60 plus haben, damit sie möglichst lange selbstständig bleiben. Insgesamt sollen so auch die Kosten im Gesundheitsbereich gesenkt werden.
5: Die Bundesregierung will härter gegen Steuerbetrüger vorgehen. Finanzminister Klingbeil und Justizministerin Hubig haben einen entsprechenden Aktionsplan vorgestellt. Demnach soll beim Zoll ein gemeinsames Zentrum gegen Steuer- und Finanzkriminalität eingerichtet werden. Damit sollen Analyse, Ermittlung und Verfolgung von Geldwäsche und Steuerkriminalität gebündelt werden. 8 Jahre nach dem Einsturz der Morandi-Autobahnbrücke in Genua sind 32 der 57 Angeklagten schuldig gesprochen worden. Der Hauptangeklagte, der frühere Chef der italienischen Autobahngesellschaft, bekam 12 Jahre Haft, der zuständige Manager für Instandhaltung 11 Jahre. Bei dem Unglück im Sommer 2018 starben 43 Menschen. 2 russische Touristen sind in Istanbul festgenommen worden, weil sie in der Hagia Sophia laut aus der Bibel vorgelesen haben sollen. Die Polizei hat sie der Migrationsbehörde übergeben. Gegen die beiden wird wegen Anstiftung zum Hass ermittelt. Die Hagia Sophia wurde ursprünglich als Kirche erbaut, wurde im Osmanischen Reich zur Moschee, unter dem türkischen Staatsgründer Atatürk zum Museum und 2020 wieder zur Moschee. Einige österreichische Maßnahmen gegen Lkw auf der Brennerroute verstoßen gegen EU-Recht. Zu dem Ergebnis kommt ein Gutachter des Europäischen Gerichtshofs. Konkret geht es um das Nacht- und das Winterfahrverbot. Die umstrittene Blockabfertigung ist jedoch in Ordnung. Ein endgültiges Urteil steht noch aus. Italien hatte Österreich verklagt, weil es die Lkw-Maßnahmen für rechtswidrig hält.
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7: Hier die wichtigsten Meldungen von den Straßen bei uns in der Region. Wenn ihr gerade auf der A3 Passau in Richtung Nürnberg unterwegs seid, fahrt zwischen den Anschlussstellen Sinzing und Nittendorf vorsichtig. Hier kommt es zu Verzögerungen wegen einer Baustelle. Wir bleiben noch auf der A3 Passau in Richtung Nürnberg. Auch zwischen Kreuz Deggendorf und Metten kommt es zu Behinderungen wegen einer Baustelle. Auf der A93 Weiden in Richtung Regensburg. Hier kommt es zwischen den Anschlussstellen Punholz und Regenstauf zu Behinderungen wegen einer Baustelle.
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9: Über Nacht pendeln sich die Temperaturen so bei um die 17 Grad ein in Regensburg, Niederbayern und der Oberpfalz. Und morgen geht's dann auf ins Wochenende. Erstmal mit Sonne und Wolken. Dann steigt aber auch das Regen- und Gewitterrisiko wieder an. Wird nochmal dampfig mit bis zu 30 Grad. Der Charivari-Wettertrend. Pünktlich zum Samstag und Sonntag wird's dann spürbar kühler mit 19 bis 23 Grad. Dazu ein Sonne-Wolken-Mix und einzelne Schauer dabei.
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1: Hier die aktuellen Meldungen von den Straßen bei uns in der Region. Fahrt auf der A3 Passau in Richtung Nürnberg. Vorsichtig! Zwischen Sinzing und Nittendorf kommt es zu Behinderungen wegen einer Baustelle. Ebenfalls auf der A3 Passau in Richtung Nürnberg kommt es zwischen Kreuz Deggendorf und Metten zu Behinderungen wegen einer Baustelle. Wechseln wir zum Schluss noch zur A93 Weiden in Richtung Regensburg. Hier kommt es zwischen Punholz und Regenstauf zu Behinderungen wegen einer Baustelle.
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3: Über Nacht pendeln sich die Temperaturen so bei um die 17 Grad ein in Regensburg, Niederbayern und der Oberpfalz. Und morgen geht's dann auf ins Wochenende. Erstmal mit Sonne und Wolken, dann steigt aber auch das Regen- und Gewitterrisiko wieder an. Wird nochmal dampfig mit bis zu 30 Grad. Der Charivari-Wettertrend. Pünktlich zum Samstag und Sonntag wird's dann spürbar kühler mit 19 bis 23 Grad. Dazu ein Sonne-Wolken-Mix und einzelne Schauer dabei.
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6: Ich bin Moritz Einzel. Mit einem Aktionsplan will die Bundesregierung entschiedener gegen Steuerbetrug und Geldwäsche vorgehen. Finanzminister Klingbeil und Justizministerin Hubig haben ein gemeinsames Zentrum gegen Steuer- und Finanzkriminalität beim Zoll angekündigt. Zudem sollen besonders schwere Steuerstraftaten härter bestraft werden und Selbstanzeigen nicht mehr grundsätzlich zur Straffreiheit führen. Die Bedrohung durch Russland ist spätestens seit Ausbruch des Ukraine-Kriegs allgegenwärtig. Bundesaußenminister Wadefuhl fordert jetzt ein Umdenken beim Zivilschutz in Deutschland. Bei einem Besuch in Finnland sagte Wadefuhl, man müsse die eigene Widerstandsfähigkeit erhöhen.
7: Und wir sollten uns von dem, was hier in Finnland praktiziert wird, eine große Scheibe abschneiden. Das ist eben genau eine Gesellschaft und ein Staat, der Vorsorge betreibt, und das wird von allen Menschen hier gelebt. Und ich denke, das müssen wir in Deutschland auch wieder neu verstehen.
6: Sicherheit in Europa werde es nur gegen Russland geben, so Wadefuhl. Unionsfraktionschef Spahn ist gerade Vater geworden durch eine Leihmutter in den USA. Hierzulande soll die Leihmutterschaft aber verboten bleiben, sagt Spahns eigene Partei, die CDU. So stellte ein Sprecher des Familienministeriums klar, der Koalitionsvertrag sehe keine Änderung an der aktuellen Rechtslage vor. Die Frauenunion wirft Spahn einen Glaubwürdigkeitsverlust vor und fordert seinen Rücktritt. US-Präsident Trump will sich in der Nacht in einer Rede an die Nation wenden und hat vorab wirklich große Neuigkeiten angekündigt. Laut ABC News und dem Nachrichtenportal Politico könnte er dabei erneut seine Niederlage bei der Präsidentschaftswahl 2020 thematisieren, die er bis heute nicht eingestanden hat. Die Ansprache ist für 3 Uhr deutscher Zeit geplant. Eine bezahlbare Wohnung zu finden, das ist und bleibt in Deutschland eine Herausforderung, und das, obwohl der Bestand an Wohnungen schneller wächst als die Bevölkerung. Laut Bundesstatistik sind seit 2015 rund 2,5 Millionen Wohnungen dazugekommen, ein Plus von 6%. Die Bevölkerung ist im gleichen Zeitraum nur um 1,6% gewachsen.
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8: Hier die wichtigsten Meldungen von den Straßen bei uns in der Region. Fahrt auf der A3 Passau in Richtung Nürnberg vorsichtig. Zwischen Sinzing und Nittendorf kommt es zu Behinderungen wegen einer Baustelle. Ebenfalls auf der A3 Passau in Richtung Nürnberg kommt es zwischen Kreuz Deggendorf und Metten zu Behinderungen wegen einer Baustelle. Auf der A6 Nürnberg in Richtung Pilsen, Fahrt zwischen den Anschlussstellen Alfeld und Sulzbach-Rosenberg besonders vorsichtig. Es kommt zu Behinderungen durch Personen auf der Fahrbahn.
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10: Über Nacht pendeln sich die Temperaturen so bei um die 17 Grad ein in Regensburg, Niederbayern und der Oberpfalz. Und morgen geht's dann auf ins Wochenende. Erstmal mit Sonne und Wolken, dann steigt aber auch das Regen- und Gewitterrisiko wieder an. Wird nochmal dampfig mit bis zu 30 Grad. Der Charivari-Wettertrend. Pünktlich zum Samstag und Sonntag wird's dann spürbar kühler mit 19 bis 23 Grad. Dazu ein Sonne-Wolken-Mix und einzelne Schauer dabei.
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1: Hier die wichtigsten Meldungen von den Straßen bei uns in der Region. Fahrt auf der A3 Passau in Richtung Nürnberg. Vorsichtig! Zwischen Sinzing und Nittendorf kommt es zu Behinderungen wegen einer Baustelle. Wir bleiben noch auf der A3, Passau in Richtung Nürnberg. Auch zwischen den Anschlussstellen Kreuz-Deggendorf und Metten kommt es zu Behinderungen wegen einer Baustelle. Wechseln wir zum Schluss noch zur A93 Weiden in Richtung Regensburg. Hier kommt es zwischen Brunholz und Regenstauf zu Behinderungen wegen einer Baustelle.
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3: Über Nacht pendeln sich die Temperaturen so bei um die 17 Grad ein in Regensburg, Niederbayern und der Oberpfalz. Und morgen geht's dann auf ins Wochenende. Erstmal mit Sonne und Wolken, dann steigt aber auch das Regen- und Gewitterrisiko wieder an. Wird nochmal dampfig mit bis zu 30 Grad. Der Charivari-Wettertrend. Pünktlich zum Samstag und Sonntag wird's dann spürbar kühler mit 19 bis 23 Grad. Dazu ein Sonne-Wolken-Mix und einzelne Schauer dabei.
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1: Ich bin Moritz Einzel. Unionsfraktionschef Spahn steht in der Kritik, weil er eine Leihmutter in den USA in Anspruch genommen hat. Der frühere Vorsitzende des Ethikrats Dabrock sagte, es bleibe ein Gefühl der Betrübnis, wenn sich jemand etwas herausnehme, weil er das Geld, die Position, die Möglichkeit dazu habe. Die Schatzmeisterin der Frauenunion, Rosin, forderte Spahns Rücktritt. Spahn und sein Ehemann sind mit Hilfe einer Leihmutter in den USA Eltern eines Jungen geworden. In Deutschland ist Leihmutterschaft verboten. Bundesfinanzminister Klingbeil und Justizministerin Hubich wollen härter gegen Steuerhinterziehung vorgehen. Dafür haben sie einen Aktionsplan vorgestellt. Klingbeil sagte:
2: Und es widerspricht zutiefst meinem Gerechtigkeitsempfinden, wenn dieser Staat und diese Gesellschaft betrogen werden. Menschen sollen sich an die Regeln halten. Das ist unsere klare Botschaft. Das gilt beim Bürgergeld, das gilt bei Sozialleistungen, aber es muss auch beim Bezahlen von Steuern gelten. Steuerbetrüger, die sich mit kriminellen Tricks die Taschen voll machen, dürfen damit nicht durchkommen.
1: Unter anderem soll die Straffreiheit bei Selbstanzeige in heutiger Form abgeschafft werden. Und die Zusammenarbeit der verschiedenen Behörden von Bund und Ländern soll verbessert werden. 8 Jahre nach dem Einsturz einer Autobahnbrücke in Genua hat ein Gericht den früheren Chef der italienischen Autobahngesellschaft zu 12 Jahren Haft verurteilt. Er soll schon lange zuvor von Mängeln an der Brücke gewusst haben. Bei dem Unglück 2018 waren 43 Menschen ums Leben gekommen. Der 66-Jährige sitzt wegen eines tödlichen Busunglücks auf einer anderen Autobahn bereits im Gefängnis. Die EU will ein Ende der deutschen Grenzkontrollen. Innenkommissar Brunner hat die Mitgliedstaaten aufgefordert, Grenzkontrollen innerhalb des Schengen-Raums schrittweise abzuschaffen. Zur Begründung verwies er auf einen besseren Schutz der EU-Außengrenzen und den Rückgang illegaler Grenzübertritte. Das Bundesinnenministerium rückt bisher nicht von den Kontrollen ab. Der Bayerische Fußballverband freut sich über weiteren Mitgliederzuwachs. Mit über 1,8 Millionen Mitgliedern gibt es laut BFV einen Rekord. Präsident Kern sagte, Fußball in Bayern wachse mit mehr als 130.000 neuen Mitgliedern im Vergleich zum Vorjahr. Besonders beim Mädchen- und Frauenfußball verzeichnet die Statistik deutliche Zuwächse.
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3: Hier die wichtigsten Meldungen von den Straßen bei uns in der Region. Fahrt auf der A3 Passau in Richtung Nürnberg vorsichtig. Zwischen den Anschlussstellen Sinzing und Nittendorf kommt es zu Behinderungen wegen einer Baustelle. Ebenfalls auf der A3 Passau in Richtung Nürnberg kommt es zwischen Kreuz Deggendorf und Metten zu Behinderungen wegen einer Baustelle. Wechseln wir zum Schluss noch zur A93 Weiden in Richtung Regensburg. Hier kommt es zwischen Ponholz und Regenstauf zu Behinderungen wegen einer Baustelle.
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4: Die Temperaturen jetzt in der zweiten Nachthälfte liegen bei um die 17 Grad in Regensburg, Niederbayern und der Oberpfalz. Tagsüber heute erstmal Sonne und Wolken. Es steigt dann allerdings das Schauer- und Gewitterrisiko wieder deutlich an, wird nochmal dampfig bei bis zu 30 Grad. Der Charivari-Wettertrend pünktlich morgen und am Sonntag zum Wochenende kühler mit 19 bis 23 Grad. Dazu ein Sonne-Wolken-Mix und auch einzelne Schauer.
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1: Hier die aktuellen Meldungen von den Straßen bei uns in der Region. Fahrt auf der A3 Passau in Richtung Nürnberg vorsichtig. Zwischen den Anschlussstellen Sinzing und Nittendorf kommt es zu Behinderungen wegen einer Baustelle. Wir bleiben noch auf der A3, Passau in Richtung Nürnberg. Auch zwischen den Anschlussstellen Kreuzdeggendorf und Metten kommt es zu Behinderungen wegen einer Baustelle. Auf der A93 in Weiden in Richtung Regensburg. Hier kommt es zwischen den Anschlussstellen Ponholz und Regenstauf zu Behinderungen wegen einer Baustelle.

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1: Ich bin Moritz Einzel. Bundesaußenminister Wade Fuhl sieht beim Thema Zivilschutz Finnland als Vorbild. Deutschland müsse bei dem Thema komplett umdenken, sagte der CDU-Politiker beim Besuch einer großen Zivilschutzanlage in Helsinki.
2: Deutschland steht fest an der Seite Finnlands. Denn diese Grenze ist nicht nur Finnlands Grenze, sie ist unsere Außengrenze. Wer sie schützt, schützt die Sicherheit Europas.
1: Russland wolle die offenen Gesellschaften verunsichern. Darauf müsse man unter anderem mit guter Vorsorge reagieren, so Wade Fuhl. Bundesgesundheitsministerin Warken will Angebote zur Vorbeugung von Erkrankungen stärker ausbauen. Prävention solle stärker im Alltag verankert werden, sagte sie zum Auftakt einer Präventionsoffensive. Im Blick stehen unter anderem verpflichtende Einladungen von Kindern und Jugendlichen zu Vorsorgeuntersuchungen sowie ein Check ab 60+ für Versicherte ab 60 Jahren. Ärztepräsident Reinhardt warb dafür, Prävention über den gesamten Lebenszyklus auszubauen. Ein Mann, der in Ruhpolding einen Zugbegleiter und weitere Menschen mit einem Messer bedroht hat, ist in einer geschlossenen forensischen Klinik untergebracht worden. Das hat das Amtsgericht Traunstein veranlasst. Es sei derzeit davon auszugehen, dass der Mann schwer psychisch beeinträchtigt sei und im Zustand verminderter Schuldfähigkeit gehandelt habe. Laut Bundespolizei handelt es sich um einen 28-jährigen Afghanen. Ein Schaffner hatte ihn am Dienstag in einem stehenden Zug in Ruhpolding kontrollieren wollen. Da zückte er ein Messer. Die US-Regierung schränkt die Aufenthaltszeiten für ausländische Studierende und Medienvertreter stärker ein. Für Studierende und Austauschstudenten wird künftig ein Aufenthaltszeitraum von 4 Jahren festgesetzt. Für Journalisten eine Begrenzung auf 240 Tage. Beide Gruppen können aber Verlängerungen beantragen, ohne die USA verlassen zu müssen. Der belgische Radprofi Tim Merlier hat die 12. Etappe der Tour de France gewonnen. Der 33-Jährige setzte sich in Chalon-sur-Saône im Massensprint durch. Bester Deutscher wurde Max Kanter auf Rang 7. Das gelbe Trikot von Spitzenreiter Tadej Pogacar aus Slowenien geriet erneut nicht in Gefahr.
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3: Hier die wichtigsten Meldungen von den Straßen bei uns in der Region. Fahrt auf der A3 Passau in Richtung Nürnberg vorsichtig. Zwischen Sinzing und Nittendorf kommt es zu Verzögerungen wegen einer Baustelle. Wechseln wir zur A93 Weiden in Richtung Regensburg. Hier kommt es zwischen Brunholz und Regenstauf zu Behinderungen wegen einer Baustelle.
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4: Die Temperaturen jetzt in der zweiten Nachthälfte liegen bei um die 17 Grad in Regensburg, Niederbayern und der Oberpfalz. Tagsüber heute erstmal Sonne und Wolken. Es steigt dann allerdings das Schauer- und Gewitterrisiko wieder deutlich an, wird nochmal dampfig bei bis zu 30 Grad. Der Charivari-Wettertrend pünktlich morgen und am Sonntag zum Wochenende kühler mit 19 bis 23 Grad. Dazu ein Sonne-Wolken-Mix und auch einzelne Schauer.

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1: Hier die wichtigsten Meldungen von den Straßen bei uns in der Region. Fahrt auf der A3 Passau in Richtung Nürnberg vorsichtig. Zwischen den Anschlussstellen Sinzing und Nittendorf kommt es zu Behinderungen wegen einer Baustelle. Ebenfalls auf der A3 Nürnberg in Richtung Passau kommt es zwischen Bogen und Schwarzach zu Behinderungen wegen eines defekten Fahrzeugs. Wechseln wir zum Schluss noch zur A93 Weiden in Richtung Regensburg. Hier kommt es zwischen Brunholz und Regenstauf zu Behinderungen wegen einer Baustelle.

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1: Ich bin Moritz Einzel. Die deutsch-französischen Beziehungen haben zuletzt holprig gewirkt, doch Frankreichs Präsident Macron stellt das anders dar. Die letzten Monate hätten eine echte deutsch-französische Annäherung in der europäischen Agenda gebracht, sagte Macron am Abend auf Schloss Beensberg bei Köln. Dort empfing ihn Kanzler Merz, um den heutigen deutsch-französischen Ministerrat vorzubereiten. Der findet auf Schloss Augustusburg in Brühl statt. Im Prozess gegen eine mutmaßliche NSU-Unterstützerin wird heute vor dem Oberlandesgericht Dresden das Urteil erwartet. Die Angeklagte ist die Ehefrau eines bereits verurteilten NSU-Unterstützers. Zudem gilt sie als enge Freundin der Rechtsterroristin Beate Zschäpe. Die Bundesanwaltschaft wirft der Frau unter anderem vor, Zschäpe ihren Personalausweis und ihre Krankenkassenkarte überlassen zu haben. Mit einem Aktionsplan will die Bundesregierung entschiedener gegen Steuerbetrug und Geldwäsche vorgehen. Finanzminister Klingbeil und Justizministerin Hubich haben ein gemeinsames Zentrum gegen Steuer- und Finanzkriminalität beim Zoll angekündigt. Dabei soll mit modernen Methoden gearbeitet werden, sagte Klingbeil.
2: Künstliche Intelligenz wird dabei helfen, große Datenmengen zu durchsuchen, komplexe Unternehmensgeflechte